Listen to the Music, die Doobie Brothers in der ARD-Nacht. Tja, das sorgt für gute Laune, auch für alle die, die noch unterwegs sind. Vielleicht starten sie ja gerade in den wohlverdienten Jahresurlaub um diese Zeit, wo die Straßen noch leer sind. Da wünschen wir Ihnen eine gute und sichere Fahrt. Und überhaupt all diejenigen, die arbeitstechnisch unterwegs sind, damit wir gut versorgt sind, sprich die ganzen Truckerfahrer oder auch im Pflegedienst, in der Ambulanz, Polizei. Alle, die des Nächtens arbeiten, damit es uns gut geht, seien an dieser Stelle mal erwähnt und auch ganz herzlich gegrüßt und Dankeschön. Einfach mal so am Rande, weil ich finde das wichtig, dass man das sieht und dass man aufeinander ein bisschen achtet und anerkennt, was andere Menschen denn so leisten. Sie hat auch viel geleistet, unter anderem diesen Hit hier rausgebracht, der uns bis heute begleitet. First Time, hier ist Robin Beck.

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Coole Musik von Unheilig in der ARD-Hitnacht. Ja, der ist wieder on Tour, on Start und mehr Informationen dazu natürlich im Netz unter unheilig.de. Tja, wir machen weiter mit richtig starker Musik aus den 80ern. Da habe ich noch richtig zugetanzt. Da hatte ich noch Haare und Schnäuze und lang ist her. Sydney Youngblood mit Sit and Wait.

0: Inzwischen 2.30 Uhr. Hier ist der Blick auf die Straßen in der ARD-Hitnacht. Wir blicken auf die A1 Hamburg Richtung Bremen. Zwischen Hamburg-Stillhorn und Harburg wegen Brückenbauarbeiten bis 5 Uhr die Fahrbahn gesperrt. Eine Umleitung führt über die U76. A1 Köln-Euskirchen zwischen Erftstadt und Kreuz Bliesheim. In beiden Richtungen wegen Bauarbeiten bis 5 Uhr Fahrbahn gesperrt. A9 Halle-Leipzig Richtung Berlin. Zwischen Kleinmarzehns und Niemek wegen eines liegen gebliebenen Fahrzeugs. Aktuell die Fahrbahn gesperrt. A72 Kamp-Lindfahrt Richtung Dortmund. Zwischen Oberhausen Zentrum und Kreuz Essen-Nord. Bauarbeiten bis ca. 5 Uhr die Fahrbahn gesperrt. A52 Mönchengladbach Richtung Roermond. Zwischen Kreuz Mönchengladbach und Mönchengladbach-Hart wegen eines Polizeieinsatzes bis 6 Uhr die Fahrbahn gesperrt. A59 Bonn Richtung Köln. Zwischen dem Dreieck Porz und Köln-Rath Bauarbeiten bis ca. 5 Uhr Fahrbahn gesperrt. A59 Dienstlaken Richtung Duisburg. Zwischen Duisburg-Ruhrort und Kreuz Duisburg wegen Bauarbeiten bis ca. 5 Uhr die Fahrbahn gesperrt. Soweit unser Blick auf die Straßen in Deutschland. Wir wünschen eine gute und sichere Fahrt.
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0: Am Mikrofon weiterhin Ronny Krappmann.

Wo auch immer Sie uns hören, haben Sie eine gute Fahrt, eine gute Nachtschicht, ja, einen guten Abend, eine gute Zeit auf der Terrasse oder wer weiß, was immer Sie gerade tun. Schön ist auf jeden Fall, dass Sie uns eingeschaltet haben. Und der Vorteil ist, wenn Sie denn dann später einschlafen und lassen das Programm laufen, dann ja, wachen Sie mit Ihrem Lieblingsprogramm wieder auf. So einfach ist das. Deswegen Hände weg vom Radio, einfach alles so lassen, wie es ist. Und draußen gibt's schon die ersten Glocken, die läuten. Ich hab's Fenster auf, weil eine herrliche Sommernacht. Und bei der Musik, da tanze ich hier durchs Studio und freue mich ganz einfach über das, was der Christian und der Leo da gebaut haben für die heutige Nacht. Und das Lob ihrerseits gebe ich natürlich sehr, sehr gern weiter an die Jungs, die sich für sehr, sehr viel Mühe geben mit dem Programm hier in der ARD Hitnacht. Jetzt bei uns am Start Santana. Im Hintergrund läuft schon mit Maria.

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1: Die Nachrichten mit Ronald Lessig. Guten Morgen. Die Bundesregierung will bei der geplanten Reform der gesetzlichen Krankenversicherung nachbessern. Nach einem Medienbericht hat Gesundheitsministerin Wagen den Gesetzentwurf geändert. Markus Wolf für WDR aktuell.
2: Wie die Frankfurter Allgemeine Zeitung meldet, will Wagen die geplante Zusatzbelastung bei der Familienversicherung entschärfen. Bislang konnten sich Ehe- und Lebenspartner beitragsfrei mitversichern. Sie sollen nun ab 2028 zwar einen Zusatzbeitrag zahlen, aber nur noch in Höhe von 2,5 statt 3,5% ihres beitragspflichtigen Einkommens. Auch bei den Zuzahlungen für Medikamente und Krankenhausaufenthalte will Wagen eine Entlastung. Die Eigenbeteiligung steigt zwar wie geplant, in den Folgejahren soll es jetzt aber doch keinen automatischen Anstieg geben. Den größten Beitrag soll die Pharmaindustrie leisten. Der gesetzliche Herstellerrabatt auf Medikamente wird von 7% auf 15,5% mehr als verdoppelt.
1: Bundesfinanzminister Klingbeil hat die geplanten höheren Schulden im Haushalt für das kommende Jahr verteidigt. Das Bundeskabinett will den Entwurf heute auf den Weg bringen. Der SPD-Chef sagte in der ARD, wegen der russischen Bedrohung sei es wichtig, mehr Geld für die Bundeswehr auszugeben. US-Präsident Trump will am Rande des NATO-Gipfels übermorgen in Ankara ein Gespräch mit dem ukrainischen Präsidenten Selenskyj führen. Das teilte eine Regierungssprecherin in Washington mit. Dabei solle besprochen werden, welche Möglichkeiten es gebe, den Krieg zwischen Russland und der Ukraine zu beenden. Der Sportwagenhersteller Porsche will bis zu 4000 weitere Stellen abbauen, das berichtet das Handelsblatt. Demnach sind besonders Mitarbeiter in den Bereichen Management und Verwaltung betroffen. Bereits im März hatte Porsche angekündigt, dass bis 2029 knapp 2000 Stellen wegfallen.
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1: In Köln ist der Christopher Street Day mit einem Besucherrekord zu Ende gegangen. Nach Angaben der Veranstalter kamen 1,5 Millionen Menschen. Martin Schütz, WDR Köln.
3: Der Protestzug ging durch die gesamte Kölner Innenstadt. Auf LKW-Ladeflächen waren Musikanlagen und Tanzflächen aufgebaut. Viele Menschen sind auch zu Fuß mitgegangen. Die Demonstration hatte ein ernstes Anliegen. Die Teilnehmenden haben unter anderem darauf aufmerksam gemacht, dass schwule Paare im Alltag noch immer Gewalt und Anfeindungen ausgesetzt sind. Mitgegangen bei der Demo sind auch Unternehmen, Jugendzentren, Vereine oder Familien.
1: Das Wetter in Nordrhein-Westfalen. In der Nacht meist trocken bei 17 bis 11 Grad. Tagsüber in Ostwestfalen leichter Regen, sonst trocken. Dazu in Solingen bis 25 Grad, in Soest bis 26 und in Köln bis 29 Grad. Am Dienstag teils bewölkt, teils aufgelockert, meist trocken bis 30 Grad. Das war WDR aktuell.
4: Dankeschön an die Kollegen von den Nachrichten und wir machen gleich weiter. Hier ist der Blick auf die Straßen im Verkehrsservice der ARD Hitnacht. A1 Hamburg Richtung Bremen zwischen Hamburg-Stillhorn und Harburg. Brückenbauarbeiten noch bis 5 Uhr, Fahrbahn gesperrt. Eine Umleitung führt über die U76. A1 Köln-Euskirchen zwischen Erftstadt und Kreuz-Bliesheim. In beiden Richtungen wegen Bauarbeiten bis 5 Uhr gesperrt. A2 Dortmund Richtung Hannover. Zwischen Kamener Kreuz und Hamm wegen Fahrbahnerneuerungsarbeiten bis 5 Uhr die Fahrbahn gesperrt. A42 Kamp-Lindfahrt Richtung Dortmund. Zwischen Oberhausen Zentrum und Kreuz Essen Nord. Bauarbeiten noch bis 5 Uhr Fahrbahn gesperrt. A52 Mönchengladbach Richtung Remont. Zwischen Kreuz Mönchengladbach und Mönchengladbach-Hart auch in der Überleitung zur A61 Venlo wegen eines Polizeieinsatzes die Fahrbahn bis ca. 6 Uhr gesperrt. A59 Bonn Richtung Köln. Zwischen Dreieckports und Köln-Rath Bauarbeiten bis ca. 5 Uhr, Fahrbahn gesperrt. Und eine Meldung von der A59 Dienstlaken Richtung Duisburg. Zwischen Duisburg-Ruhrort und Kreuz Duisburg Bauarbeiten noch bis ca. 5 Uhr, auch hier die Fahrbahn gesperrt.
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4: Einen schönen guten Morgen wünscht Ronny Krappmann.

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1: Musik von Ed Sheeran in der ARD-Hitnacht. Inzwischen 3.11 Uhr. Wir wünschen Ihnen einen guten Start in diesen neuen Tag.

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Madeline Rain, Bruce Hornsby in der ARD Hitnacht. Inzwischen 3.23 Uhr. In 7 Minuten ist es 3:30 Uhr. Da schauen wir auf die Straßen in Deutschland. Wie sieht's aktuell aus? Wo sind Sperrungen? Wo sind Staus? Sie sind mit uns gut informiert. Und bis dahin haben wir noch richtig coole Musik. Zum einen von Vanessa Williams, Save the Best for Last. Und vorher, wiederhören wir diesen Mann hier, der also eine ganz klare Meinung vertritt. Er findet, Kinder sollten an die Macht. Und wenn man so ein bisschen in die Zeit schaut, was gerade so auf der Welt los ist, da könnte man sich wirklich denken, Mensch, Freunde, lasst die Kinder ran. Dann wird die Welt ein bisschen friedlicher sein und ein bisschen schöner. Hier ist Musik von Herbert Grönemeyer.

0: Vanessa Williams. Save the best for last. 3.30 Uhr. Es folgt der Blick auf die Straßen in Deutschland. Hier ist der Verkehrsservice in der ARD-Hitnacht. A1 Köln-Euskirchen zwischen Erftstadt und Kreuz-Bliesheim. In beiden Richtungen wegen Bauarbeiten bis 5 Uhr die Fahrbahn gesperrt. A2 Dortmund Richtung Hannover zwischen Karmener Kreuz und Hamm wegen Fahrbahnerneuerung bis ca. 5 Uhr die Fahrbahn gesperrt. A42 Kamp-Lindfahrt Richtung Dortmund zwischen Oberhaus Zentrum und Kreuz Essen Nord wegen Bauarbeiten bis ca. 5 Uhr gesperrt. A52 Mönchengladbach Richtung Roermond zwischen Kreuz Mönchengladbach und Mönchengladbach-Hart. Auch hier in der Überleitung zur A61 Richtung Venlo wegen eines Polizeieinsatzes bis ca. 6 Uhr die Fahrbahn gesperrt. A59 Bonn Richtung Köln zwischen dem Dreieck Porz und Köln-Rath. Bauarbeiten bis ca. 5 Uhr, Fahrbahn gesperrt. Und A59 Dienstlaken Richtung Duisburg zwischen Duisburg-Ruhrort und Kreuz-Duisburg wegen Bauarbeiten bis 5 Uhr die Fahrbahn gesperrt.
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0: Guten Morgen wünscht Ronny Krappmann.

Marke mit ja, Want to Make Her Happy in der ARD Hitnacht. 3:39 Uhr inzwischen. Und jetzt kommen wir zu einer Frau. Man nannte sie oder nennt sie immer noch Queen of Funk. Tja, und da gibt es eine Menge. Aber wenn Sie gleich den folgenden Hit hören, wissen Sie, diese Frau, die hat's wirklich in sich. Ain't Nobody. Ein Riesenhit in den 80ern. Dazu wurde nicht nur getanzt, gefeiert, da wurde, also da krachte alles zusammen, wenn die Frau loslegte. Jetzt bei uns. Halten Sie das Lenkrad fest, machen Sie das Radio laut, Kaffeemaschine an, wenn Sie schon auf sind, oder ab unter die Dusche und jetzt darf getanzt werden. Hier ist Chaka Khan mit ihrem Welthit Ain't Nobody.

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1: Die Nachrichten mit Ronald Lessig. Guten Morgen. Das Bundeskabinett will heute den Haushalt für das nächste Jahr auf den Weg bringen. Finanzminister Klingbeil von der SPD plant deutlich höhere Schulden als noch im Frühjahr vorgesehen. Jakob Mayer, WDR Berlin.
2: 555,4 Milliarden Euro. Das sind die Ausgaben im Haushaltsentwurf von Lars Klingbeil. Und er will neue Schulden machen von gut 200 Milliarden. Viel Geld soll an die Bundeswehr fließen. Die Ausgaben für Verteidigung und Sicherheit, die steigen nochmal deutlich an. Außerdem plant die Bundesregierung mit den Ausgaben aus dem Sondervermögen Infrastruktur, marode Brücken, Straßen und Schienen zu sanieren. Insgesamt sind im Haushaltsentwurf fürs kommende Jahr Investitionen in Höhe von 117,5 Milliarden Euro eingeplant. Größter Einzelplan bleibt der Etat des Arbeitsministeriums, aus dem unter anderem die Grundsicherung bezahlt wird.
1: Die Bundesregierung hat ihren Gesetzentwurf für die geplante Reform der gesetzlichen Krankenversicherung nachgebessert. Das berichtet die Frankfurter Allgemeine Zeitung. Demnach sollen Kassenmitglieder zwar für ihre mitversicherten Lebenspartner zusätzliche Beiträge zahlen, aber nur in Höhe von 2,5 statt 3,5% auf ihr beitragspflichtiges Einkommen. In Köln ist der Christopher Street Day mit einem Rekord zu Ende gegangen. Nach Angaben der Veranstalter kamen 1,5 Millionen Besucher zur Parade. Sie forderten volle Gleichberechtigung für queere Menschen. Auf dem Aassee bei Münster sind 10 junge Ruderer zusammengebrochen. Sie hatten beim Bundeswettbewerb der deutschen Ruderjugend mitgemacht, bei dem etwa 1000 Teilnehmer gemeldet waren. Warum die Sportler kollabierten, ist noch unklar.
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1: Bei der Fußball-Weltmeisterschaft ist Norwegen erstmals ins Viertelfinale eingezogen. Das Team besiegte Brasilien mit 2:1. Thomas Kunze, WDR Sport.
3: Die Partie begann schwungvoll mit einem verschossenen Elfmeter für Brasilien. Bruno Guimarães scheiterte vom Punkt am starken Nyland. Nach der Pause, Endrick hätte Brasilien in Führung bringen müssen. Erling Haaland verpasste dann am zweiten Pfosten hauchscharf für Norwegen. In der 79. Minute dann der erste Treffer. Schelderup, der Eingewechselte, flankte von links und Erling Haaland köpfte den Ball aus 7 Metern mit Nachdruck über die Linie. Gut 10 Minuten später dann die Vorentscheidung. Erling Haaland holte sich den Ball 20 Meter vor dem Tor nach einem Konter ab und danach traf er ins rechte Eck. Kurz vor dem Ende erzielte dann Neymar per Elfmeter zwar noch den Anschlusstreffer für Brasilien, letztlich aber änderte das nichts am verdienten Weiterkommen der Norweger.
1: Gastgeber Mexiko spielt zur Stunde zu Hause im Aztekenstadion gegen England. Das Wetter in Nordrhein-Westfalen. Heute in Ostwestfalen leichter Regen, sonst trocken. Dazu in Dortmund bis 25 Grad, in Bochum bis 26 und in Königswinter bis 29 Grad. Am Dienstag wechselhaft bis 30 Grad. Das war WDR aktuell.
4: 3. Und weiter geht's mit dem Blick auf die Straßen. A1 Köln-Euskirchen zwischen Eftstadt und Kreuz-Bliesheim. In beiden Richtungen Bauarbeiten bis 5 Uhr Fahrbahn gesperrt. A2 Dortmund Richtung Hannover zwischen Kamener Kreuz und Hamm wegen Fahrbahnerneuerungsarbeiten bis ca. 5 Uhr gesperrt. A42 Kamp-Lindfort Richtung Dortmund zwischen Oberhausen Zentrum und Kreuz Essen Nord. Bauarbeiten bis ca. 5 Uhr Fahrbahn gesperrt. A52 Mönchengladbach zwischen Mönchengladbach und Mönchengladbach-Hart. Polizeieinsatz bis ca. 8.30 Uhr. Fahrbahn komplett gesperrt. A559 Bonn Richtung Köln zwischen dem Dreiports und Köln-Rath. Wegen Bauarbeiten bis ca. 5 Uhr die Fahrbahn gesperrt. A59 Dinslaken Richtung Duisburg zwischen Duisburg-Ruhrort und Kreuz-Duisburg. Wegen Bauarbeiten bis ca. 5 Uhr die Fahrbahn gesperrt. Wo auch immer Sie uns hören, haben Sie einen guten Start in den Tag und eine gute Fahrt.
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4: Ich hoffe, Sie kommen gut raus aus den Federn, rein in den neuen Tag. Kaffeemaschine funktioniert, Dusche ist nicht ganz so kalt. Und Sie haben Freude, dass wir Sie begleiten an diesem Morgen. Mein Name ist Ronny Krapmann. Herzlich willkommen.

cooler Song im Film Dirty Dancing auch zu hören und verbindet eine ganze Generation ganz, ganz viel mit diesem Song, wie auch eine andere Generation wieder mit diesem Song hier was verbinden wird. Und sie hat jetzt gerade ein neues Album rausgebracht, was für Furore sorgt. Und die ist wirklich die Pop-Königin, Pop-Queen, Pop-Oma oder was auch immer. Jedenfalls, ich habe sie schon in den 80er Jahren sehr, sehr geliebt. Das neue Album ist sehr, sehr speziell, aber es wird gehypt ohne Ende. Und wir hören sie jetzt mit dem Klassiker, mit einer Coverversion. Hier ist Madonna um 4:15 Uhr, 4:45 Uhr. Alone.

Song geknutscht, oder? Kannst dich auch noch daran erinnern? Ach Gott, das ist lange her. Aber schön war's. Schöne Zeit damals in den 80ern. Ach, ich erinnere mich gern daran. Und auch an einen Song, den hatte ich damals das erste Mal bei Bayern 3 gehört und war so geflasht und habe so gedacht, was ist das für ein Ding? Und wir durften das ja nur heimlich damals hören. Aber ich habe dann mit meinem Kassettenrekorder, mit einem SKR 700, so hieß das Ding, habe ich diesen Song aufgenommen, war froh, dass keiner reingequatscht hat. Mhm. Am Anfang nicht und am Ende. Ne? Das nennt man übrigens Ramp Talk. Wenn Moderatoren auf dem Anfang eines Titels so lange reden, bis der Sänger anfängt zu singen, das ist sogenannter Ramp Talk. Jetzt haben Sie das dazugelernt. Und ich werde jetzt den Ramp Talk nicht ausführen, weil ich weiß, es gibt viele Leute, die lieben dieses Intro über alles. Hier ist Irene Cara mit Flashdance um 4.23 Uhr. Nee, das war's falsche. Nochmal, hier ist Irene Cara mit Flashdance um 4.23 Uhr. Los geht's.

0: Unverkennbar, der Sound von den Pet Shop Boys. Hier bei uns in der ARD-Hitnacht, 4.30 Uhr. Zeit, um auf die Straßen zu schauen, im Verkehrsservice der ARD-Hitnacht. A1 Köln-Euskirchen zwischen Erfstadt und Kreuz-Pliesheim. In beiden Richtungen wegen Bauarbeiten bis 5 Uhr die Fahrbahn gesperrt. A2 Dortmund Richtung Hannover zwischen Kamener Kreuz und Hamm. Fahrbahnerneuerungsarbeiten bis ca. 5 Uhr die Fahrbahn gesperrt. A42 Kamp-Lindfahrt Richtung Dortmund zwischen Oberhausen Zentrum und Kreuz Essen Nord. Bauarbeiten bis ca. 5 Uhr Fahrbahn gesperrt. A52 Mönchengladbach Richtung Raimond. Zwischen Kreuz Mönchengladbach und Mönchengladbach-Hart. Polizeieinsatz noch bis ca. 8.30 Uhr, daher die Fahrbahn gesperrt. A59 Bonn Richtung Köln. Zwischen den drei Ports und Köln-Rath. Bauarbeiten bis ca. 5 Uhr Fahrbahn gesperrt. Und noch eine Meldung von der A59 Dienstlaken Richtung Duisburg. Zwischen Duisburg-Ruhrort und Kreuz Duisburg Bauarbeiten bis ca. 5 Uhr die Fahrbahn gesperrt. Wo auch immer Sie uns hören, haben Sie eine gute und sichere Fahrt.
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0: Guten Morgen wünscht Ronny Krabbmann und ich hoffe, Sie kommen gut aus den Federn und gut hinein in diesen neuen Tag, dass alles klappt, so wie Sie es sich vorgestellt haben. Wir, das Team der ARD-Hitnacht, drückt ganz fest die Daumen dafür.

Die kleine Französin Vanessa Paradis mit Je le Taxi, das war ein Riesenhit, nicht nur in Frankreich, sondern auch in Europa. Und ja, eine ganze Nation hat diese kleine Frau gefeiert für diesen Hit. Ja, und unsere Nation feiert unter anderem diesen Mann hier für seinen Hit, der Zuversicht gibt, Hoffnung, Kraft, und es ist ein fantastischer Sänger, muss man wirklich sagen. Wenn Sie die Gelegenheit haben, mal ein Konzert von ihm live zu erleben, ich habe es in Dresden erlebt, da bebt die Bühne. Das ist ein toller Poet, ein Gesangskünstler vom Feinsten, ein toller Musikant und als Mensch einfach auch der Hammer. Dieser Mann ist wirklich der Hammer. Und ein Song, der mir besonders nahe geht und wo ich mich freue, immer wieder freue, wenn ich ihn spielen darf in der ARD-Hitnacht, das ist dieser hier. Das Intro sagt schon alles und der macht gute Laune. Also Radio laut machen, jetzt gibt's Johannes Oerding mit An guten Tagen.

Unverkennbar der Sound von Status Quo, Whatever You Want, in der ARD-Hitnacht. Der Michael aus Kiel hat geschrieben und gefragt, wie heißt das nochmal, wenn ein Moderator auf einem Intro spricht, so bis der Sänger anfängt zu singen. Das nennt man Ramp Talk. Das ist ein sogenannter Ramp, das Intro und der Talk des Moderators darauf, solange bis dann der Sänger anfängt zu singen, ein sogenannter Ramp Talk, lieber Michael. Ich hoffe, ich konnte Ihre Frage damit gut beantworten. Tja, und der Dietmar hat geschrieben, dem Team von der ARD Hitnacht einen guten Start in den neuen Tag. Ja, im Westen des Landes soll es sehr warm werden, im Südwesten, bei uns im Nordosten eher etwas regnerisch und kühl. Das ist halt der Sommer, Freunde. Und ich freue mich drüber. Freuen wir uns, wenn die Kaffeemaschine geht, wenn die Sonne scheint und wenn das Wetter mitspielt. Und wenn wir noch gute Musik hören, wie zum Beispiel jetzt. Jetzt mache ich einen Ramp Talk, lieber Michael. Nelly Furtado am Start. Und dann gibt's noch Fox, The Fox. Das Ganze um 4.50 Uhr. Mein Name ist Ronny Krappmann, wünsche allen einen guten Start im neuen Tag. In einigen Stationen beginnen gleich die Morning Shows. Freuen sich drauf, es lohnt sich.

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1: Die Nachrichten mit Ronald Lessig. Guten Morgen.
2: Dass wir Schulden machen, hat damit zu tun, dass wir unsere Bundeswehr aufrüsten, dass wir modernisieren. Man kann sich gegenüber Putin nicht mit der schwarzen Null verteidigen.
1: Bundesfinanzminister Klingbeil hat die höheren Schulden im Haushalt für das kommende Jahr verteidigt. Das Kabinett will den Entwurf heute auf den Weg bringen. Der SPD-Chef sagte in der ARD, er habe eine Lücke aus früheren Finanzplänen geschlossen.
2: Ich lege einen verfassungsgemäßen Haushalt vor, wo diese 34 Milliarden Lücke weg ist und wo wir sogar noch schaffen, die Rücklage um 4 Milliarden zu schonen. Dass man Rücklagen angeht, ist völlig normal. Mal tut man das nicht. Und wir sind gerade in einer Zeit, muss man ja auch sagen, wo dieser Iran-Krieg, den Donald Trump angefangen hat, Wachstumshoffnung abgebremst haben. Das schlägt voll rein, das sehen wir in den Zahlen. Und damit müssen wir umgehen.
1: Klingbeil betonte, jedes Ministerium müsse zusätzlich sparen, auch mit Blick auf den Haushalt 2028. US-Präsident Trump will am Rande des NATO-Gipfels übermorgen in Ankara ein Gespräch mit dem ukrainischen Präsidenten Zelensky führen. Das teilte eine Regierungssprecherin in Washington mit. Dabei solle besprochen werden, welche Möglichkeiten es gebe, den Krieg zwischen Russland und der Ukraine zu beenden. Der Sportwagenhersteller Porsche will bis zu 4000 weitere Stellen abbauen, das berichtet das Handelsblatt. Demnach sind besonders Mitarbeiter in den Bereichen Management und Verwaltung betroffen. Bereits im März hatte Porsche angekündigt, dass bis 2029 knapp 2000 Stellen wegfallen. In Köln ist der Christopher Street Day mit einem Rekord zu Ende gegangen. Nach Angaben der Veranstalter kamen 1,5 Millionen Besucher zur Parade. Sie forderten volle Gleichberechtigung für queere Menschen.
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1: Bei der Fußball-WM ist Norwegen erstmals ins Viertelfinale eingezogen. Das Team besiegte Brasilien mit 2:1. Michael Küster, WDR Sport.
3: Norwegen bleibt in diesem WM-Turnier eiskalt. Auch gegen Brasilien haben sich die Skandinavier nicht aus der Ruhe bringen lassen. Überragender Spieler war erneut Superstar Erling Haaland, der beim 2:1-Erfolg beide Treffer erzielt hat. Trotz guter Chancen müssen die Südamerikaner schon im Achtelfinale die Heimreise antreten, auch weil Neymars Anschlusstor kurz vor dem Ende zu spät kam. Brasiliens Rekordtorschütze hat hinterher seinen Rücktritt aus der Nationalmannschaft bekannt gegeben. Wer Norwegens Gegner im Viertelfinale wird, entscheidet sich in der Partie Mexiko gegen England.
1: Das Wetter in Nordrhein-Westfalen. Heute in Ostwestfalen leichter Regen, sonst trocken. Dazu in Lünen bis 25 Grad, in Duisburg bis 26 und in Wesselingen bis 29 Grad. Am morgigen Dienstag teilweise bewölkt, teilweise aufgelockert und trocken bis 30 Grad und am Mittwoch sonnig bis 29 Grad. Das war WDR aktuell.
4: 5.03 Uhr.
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5: Am Mikrofon Ronny Krabmann. Aber bevor wir jetzt hier richtig starten in die Show, gibt's erstmal den Blick auf die Straßen. Hier ist der Verkehrsservice in der ARD-Hitnacht. A2 Dortmund Richtung Hannover. Zwischen Kamener Kreuz und Hamm Fahrbahnerneuerungsarbeiten. Noch immer ist die Fahrbahn gesperrt. A42 Kamp-Lindfort Richtung Dortmund. Zwischen Oberhausen Zentrum und Kreuz Essen Nord Bauarbeiten. Fahrbahn noch immer gesperrt. A48 Koblenz Richtung Dreieck Vulkaneifel. Zwischen Kreuz Koblenz und Polch. Nach einer Unfallaufnahme aktuell die Fahrbahn blockiert. Und A59 Bonn Richtung Köln zwischen dem Dreieck Porz und Köln-Rath. Bauarbeiten noch immer Fahrbahn gesperrt. Und die A59 Dienstlaken Richtung Duisburg. Da ist zwischen Duisburg-Ruhrort und Kreuz Duisburg wegen Bauarbeiten auch hier die Fahrbahn noch immer gesperrt. Wo auch immer Sie uns hören, kommen Sie gut und sicher in den neuen Tag. Haben Sie einen guten Start.
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5: So ist es richtig. Schön, mit guter Laune wecken wir Sie, machen sozusagen das Warm-up schon mal für die Morningshows in Deutschland. Mein Name ist Ronny Krabmann und das Team der ARD-Hitnacht gönnt sich jetzt ein Käffchen und ein Tänzchen mit Lionel Richie.

Die Kings mit Lola. Herzlich willkommen in der neuen Woche. Schönen guten Morgen, Deutschland. Freuen uns, dass Sie am Radio sind. Wir sind die Vorreiter für die Morningshows, die in nicht mal 45 Minuten starten. Und bis dahin haben wir richtig dufte Musik für Sie, für euch Freunde da draußen. Egal, wo Sie uns hören, unter der Dusche, am Kaffeetisch oder schon im Auto oder in der Bahn unterwegs. Sie haben genau richtig eingeschaltet. Und wie Donna Summer gesungen hat, she works hard for the money, she oder he oder wer auch immer. Wissen wir alle. Und deswegen einen guten Start in die neue Woche und an dieser Stelle

0: nenne ich mal einen coolen Remix im Sommer zum Aufstehen und zum Munterwerden. Elton John mit Dua Lipa hier bei uns in der Show. Schön, dass Sie uns eingeschaltet haben. Einen spannenden Start unter der Dusche, am Küchentisch, im Auto, wo auch immer Sie uns gerade hören. Schön, dass Sie uns eingeschaltet haben.
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0: Genau, Radio für alle. Für die ganze Familie. Jetzt um 5.26 Uhr Musik von Toto.

0: Ich finde, das ist ein cooler Sommersong. Toto, Afrika in der ARD-Hitnacht. Kurzer Unvergleich. Es ist genau 5.30 Uhr. Und damit Zeit, um auf die Straßen zu schauen. Wie sieht's aus in Deutschland? A42 Kamp-Lintfort Richtung Dortmund. Zwischen Oberhausen Zentrum und Kreuz Essen Nord. Bauarbeiten noch immer Fahrbahn gesperrt. A48 Koblenz Richtung Dreieck Vulkaneifel. Zwischen Kreuz Koblenz und Polch. Nach einer Unfallaufnahme blockiert die Straße. Dadurch aktuell 2 Kilometer Stau. Wir schauen auf die A59 Bonn Richtung Köln. Zwischen dem Dreieck Porz und Köln-Rath Bauarbeiten noch immer die Fahrbahn gesperrt. Und eine Meldung von der A52 Mönchengladbach. Da ist im Kreuz Mönchengladbach wegen eines Polizeieinsatzes noch die Fahrbahn bis 8.30 Uhr gesperrt. Ganz aktuell. Und zum Schluss die A59 Dienstlaken Richtung Duisburg. Zwischen Duisburg Ruhrort und Kreuz Duisburg Bauarbeiten sind noch immer im vollen Gange, daher die Fahrbahn auch hier gesperrt. Sonst haben wir nichts zu vermelden, keine Staus, keine Blitzer, wünschen weiterhin eine gute und sichere Fahrt.
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0: Genau, und das Ganze gibt's noch circa 30 Minuten mit mir. Mein Name ist Ronny Krabmann. Freue mich, dass ich Sie begleiten darf. Sozusagen zum Warm-up für die Morning-Shows in Deutschland. Und haben wir richtig coole Musik noch am Start. Jetzt zu hören Glenn Frey und danach Billy Idol.

Unverkennbar der Sound von Mr. Chris de Burgh hier bei uns in der ARD-Hitnacht. Aber man muss ja schon sagen, Nacht ist ja nicht mehr, ne? Die Sonne ist schon aufgegangen, die ersten Strahlen lächeln uns zu, ein paar Wolken ziehen übers Land. Na, was wollen wir mehr? Es ist Sommer, ne? Und Temperaturen auch ziemlich angenehm. Soll ein bisschen regnen, freut die Gartenfreunde und passt auch irgendwie gleich zum nächsten Song. It's Never Rains in Southern California. Orbit Hammond am Start. Und das Ganze um 5.41 Uhr, 11 Minuten nach 5:30. Ronny Krappmann wünscht einen schönen Start in den Tag.

Sheryl Crow zum Start in den neuen Tag um 5.51 Uhr. Jump. Und jetzt gibt's noch schöne Mucke von Phil Collins, David McWilliams und den Strangers. Und ich, Ronny Kaufmann, wünsche Ihnen schon mal einen guten Wochenstart und freue mich auf heute Nacht. Da hören wir uns wieder hier zur ARD Hitnacht. Pünktlich ab 23 Uhr. Ich hoffe, Sie sind mit dabei. In diesem Sinne, moin moin.

0: Was ist das denn? Das ist ja ein Anblick, den sind wir gar nicht mehr gewohnt. Sind einige Wolken unterwegs, vom Münsterland bis Ostwestfalen-Lippe ist auch ein bisschen Regen mit dabei. Ab dem Vormittag lockert es vom Rheinland her dann immer mehr auf. Heute Nachmittag gibt es einen Mix aus Sonne und Wolken und da bleibt es auch größtenteils trocken. Windig ist es allerdings. Bad Salzuflen kommt heute auf 24 Grad, Hagen auf 27 und in Euskirchen wieder ordentlich warm, 29 Grad.
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2: Mit Joachim Augner, ich wünsche Ihnen einen schönen guten Morgen. Feuerwehrwagen, Kehrmaschinen und Müllfahrzeuge aus Nordrhein-Westfalen machen sich heute auf den Weg nach Berlin. 25 Städte und Gemeinden wollen mit der Aktion Druck auf die Bundesregierung machen. Sie werfen ihr vor, den Kommunen immer mehr Aufgaben aufzubürden. Das Geld in den Stadtkassen reiche dafür längst nicht mehr. Wie die Protestfahrt ablaufen soll, erklärt Michael Westerhoff für WDR aktuell.
3: Heute demonstrieren die Bürgermeister und Kämmerer vor der NRW-Staatskanzlei von Ministerpräsident Wüst in Düsseldorf. Danach geht es mit Müllwagen, Bussen, Kehrmaschinen und Feuerwehrautos nach Berlin. Dort wollen Vertreter der Kommunen mit ihren Fahrzeugen unter anderem vor dem Kanzleramt protestieren. Sie wollen zeigen, welch wichtige Aufgaben Kommunen übernehmen. An der Aktion beteiligen sich unter anderem die Oberbürgermeister aus Duisburg und Oberhausen sowie die Bürgermeister von Gladbeck und Castrop-Rauxel.
2: Bei der Fußball-Weltmeisterschaft hat Norwegen für eine Sensation gesorgt. Die Mannschaft hat im Achtelfinale Rekordweltmeister Brasilien geschlagen mit 2:1. Beide Tore schoss Norwegens Superstar Erling Haaland.
4: Das ist Haaland! Das ist Haaland! Das ist der Haaland! Das ist das Tor! Jetzt hat Haaland den Ball zurückbekommen. Haaland! Haaland! Es ist der Wiki!
2: Brasilien ist damit so früh aus einer Weltmeisterschaft ausgeschieden wie seit 36 Jahren nicht mehr. Topstürmer Neymar verkündete nach dem Spiel seinen Rücktritt aus der Nationalmannschaft. Im anderen Achtelfinale hat England mit Gastgeber Mexiko aus dem Turnier geworfen. Die Mannschaft von Trainer Thomas Tuchel spielte in der zweiten Halbzeit in Unterzahl und gewann mit 3:2. Die Bundesregierung will heute den Haushalt für das kommende Jahr auf den Weg bringen. Geplant sind Ausgaben von rund 555 Milliarden Euro. Unter anderem soll die Bundeswehr mehr Geld bekommen. Dafür will die Bundesregierung mehr neue Schulden machen, insgesamt rund 200 Milliarden Euro. Beim Sportwagenhersteller Porsche könnten wohl deutlich mehr Stellen gestrichen werden als bisher bekannt. Das Handelsblatt schreibt, dass bis zu 4000 Jobs abgebaut werden sollen. Demnach sind besonders Beschäftigte in den Bereichen Management und Verwaltung betroffen. Bereits im März hatte Porsche angekündigt, dass bis 2029 knapp 2000 Stellen wegfallen.
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2: In Köln ist am späten Abend der Christopher Street Day zu Ende gegangen mit einem Besucherrekord. Nach Angaben der Veranstalter kamen 1,5 Millionen Menschen zur Parade. 60.000 Teilnehmende gingen beim CSD mit. Die letzten Wagen fuhren erst gegen 18 Uhr los. Martin Schütz, WDR Köln.
5: Der Protestzug ging durch die gesamte Kölner Innenstadt. Auf LKW-Ladeflächen waren Musikanlagen und Tanzflächen aufgebaut. Viele Menschen sind auch zu Fuß mitgegangen. Die Demonstration hatte ein ernstes Anliegen. Die Teilnehmenden haben unter anderem darauf aufmerksam gemacht, dass schwule Paare im Alltag noch immer Gewalt und Anfeindungen ausgesetzt sind. Mitgegangen bei der Demo sind auch Unternehmen, Jugendzentren, Vereine oder Familien.
2: Das war WDR aktuell.
0: 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Die A52 Mönchengladbach Richtung Roermond ist im Kreuz Mönchengladbach gesperrt nach einem Unfall und es wird wahrscheinlich mehrere Stunden dauern, es ist was Größeres. Auch die Verbindung zur A61 Richtung Venlo ist dicht. 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Katharina Theule hier, morgen. Kaffee läuft, Radio läuft, guten Morgen.
6: Guten Morgen an den besten Radiosender der Welt. Liebe Grüße aus Wermelskirchen von Frank Nieber.
0: Guten Morgen Frank, Frank ist am Start, Bay City Rollers sind mit dabei und ein 80er von Laura Branigan. Dann können wir mal loslegen, oder? Self-Control. Guten Morgen am Montag.

0: Tatütata, die Feuerwehr ist da. Mario aus Brunskappel ist am Telefon, Mitglied bei der Freiwilligen Feuerwehr. Guten Morgen.
1: Guten Morgen, Katharina.
0: Brunskappel, das ist Olsberg im Sauerland. Wann ging das letzte Mal der Pieper, dass Sie raus mussten zum Einsatz?
1: Tatsächlich letzten Monat bei uns am Feuerwehrfest.
0: Da waren Sie gerade mitten in einer Party und dann mussten Sie raus zum Einsatz. Ach, wie ärgerlich.
1: Ja, ganz genau.
0: Freiwillige Feuerwehr, das ist ja was, ne, macht man nebenbei, neben dem Job. Sie machen das, seitdem Sie 10 sind. Also ich schätze, da ist eine ganz, ganz große Liebe zur Freiwilligen Feuerwehr da, oder?
1: Ja, natürlich, klar. Sonst könnte man das Ganze, glaube ich, nicht machen. Man möchte gerne helfen und das ganze Ehrenamt unterstützen.
0: Das finde ich super. Mario, unsere Schätzfrage kommt heute von einer Frau, das ist eine echte Type, Hella von Sinnen. Die war gestern zu Besuch bei WDR 4 bei Ute Schneider am Sonntag. Und Hella hat eine Schätzfrage mitgebracht. Hören Sie mal hier.
2: Jetzt schätzen Sie doch mal, wie viel Paar Schuhe ich aktuell habe.
0: Das aktuell, das betont Hella von Sinnen deshalb, weil sie vor 2 Jahren einen schlimmen Unfall hatte, bei dem sie sich beide Beine gebrochen hat. Jetzt ist alles wieder gut. Aber seitdem hat sich der Inhalt ihres Schuhschranks sehr verändert. Mario, was glauben Sie, wie viel Paar Schuhe hat Hella von Sinnen aktuell?
1: Also ich würde schätzen 80.
0: Hier kommt die Lösung.
2: Da die jetzt alle orthopädisch bedingt sind, weil ich unterschiedlich hohe Sohlen brauche, habe ich genau 2 Paar Hausschuhe, 1 Paar Badeschuhe, 1 Paar Laufschuhe und 1 Paar Sandalen.
0: Also zusammengerechnet 5 Paar Schuhe.
1: Knapp daneben.
0: Knapp daneben. Ist aber gar nicht schlimm. Bei uns verliert ja niemand. Sie bekommen von uns das WDR 4 Schätzchen.
1: Brettchen.
0: Das schicken wir Ihnen nach Brunskappel, Mario. Und ich wünsche
1: Ihnen Dankeschön.
0: Heute einen fantastischen Tag und eine ganz, ganz schöne Woche. Übrigens, Hella von Sinnen zu Gast bei Ute Schneider, können Sie sich auch noch mal ganz in Ruhe anhören. Gibt's als Podcast bei WDR 4. Liebe Grüße ins Sauerland.
1: Alles klar, danke.
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0: Madonna gleich bei WDR 4. Wissen Sie, wo Madonna ihren allerersten Plattenvertrag unterschrieben hat? Im Krankenhaus. Wieso das? Hören Sie gleich bei WDR 4.
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0: Ein schöner Montagmorgen mit Udo Lindenberg, Clouseau und WDR 4. Gestern Abend ist noch mal so schön die Sonne rausgekommen. Ich gedacht, komm, gehst du noch mal eine Runde um den Block, ein bisschen Kopf lüften? Habe ich den Madonna-Podcast euch mal reingehört. Der heißt Ikonen Madonna, vom Mädchen aus Michigan zur Queen of Pop. Ich habe nämlich gesehen, dass Kollege Jochen Schliemann den Podcast gemacht hat. Und Jochen, der hat so krass Ahnung von Musik. Das ist so ein Musiklexikon auf zwei Beinen. Und ich höre dem so gerne zu, weil der Geschichten auspackt. Zum Beispiel die Geschichte, wie Madonna an ihren allerersten Plattenvertrag gekommen ist. Sie hat so Demoaufnahmen gemacht. Und die sind dann bei einer Plattenfirma namens Sire Records gelandet.
1: Sima Steen heißt der Chef von Sire. Und dem fällt sofort auf, was das für eine charismatische Sängerin ist. Vor allen Dingen die italienischen Wurzeln dazu. Und dieser perfekte Künstlername, der aber echt ist. Madonna. Als er Madonnas Demo hört, liegt Steen mit Herzproblemen im Krankenhaus. Und trotzdem ist er so begeistert, dass er sie kontaktiert. Madonna besucht also den Chef ihrer ersten Plattenfirma im Krankenhaus und geht tatsächlich mit ihrem ersten Deal wieder heraus.
0: Aus dem Krankenhaus rausmarschieren mit der Diagnose: Zeug zum Weltstar. So hat das angefangen. Und das war nicht die einzige Geschichte, bei der man sagt, ach echt? Hören Sie mal rein in den Podcast. Ikonen Madonna gibt's in der ARD Sounds App. Ist wirklich sehr, sehr hörenswert. Und Madonna gibt's jetzt hier bei WDR 4.

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0: Morgen am Montag. Jörg Brunsmann ist da.
1: Guten Morgen. Doch, es bleibt insgesamt schon ziemlich sommerlich bei uns zwischen Eifel und Selfkant, auch wenn heute einiges an Wolken durchzieht. Dabei bleibt es aber trocken und auch die Temperaturen fühlen sich nach Sommer an. Bis zu 27 Grad in Kall, maximal 29 in Frechen. Der Wind spielt eine Rolle, ist nämlich oft windig, teilweise mit starken Böen.
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3: Um 6.30 Uhr mit Joachim Augner. Ich wünsche Ihnen einen schönen guten Morgen. 25 Städte und Gemeinden aus Nordrhein-Westfalen machen sich heute mit Feuerwehrwagen, Kehrmaschinen und Müllfahrzeugen auf den Weg nach Berlin. Sie wollen mit der Aktion Druck auf die Bundesregierung machen. Viele Städte und Gemeinden sind überschuldet und kritisieren, dass sie immer mehr Aufgaben übernehmen müssen. Dafür fordern sie mehr Geld vom Bund. Die Bundesregierung will heute den Haushalt für das kommende Jahr auf den Weg bringen. Geplant sind Ausgaben von rund 555 Milliarden Euro. Unter anderem soll die Bundeswehr mehr Geld bekommen. Dafür will die Bundesregierung mehr neue Schulden machen, insgesamt rund 200 Milliarden Euro. Bei der Fußball-Weltmeisterschaft hat England gerade Mitgastgeber Mexiko aus dem Turnier geworfen. Die Mannschaft von Trainer Thomas Tuchel spielte in der zweiten Hälfte in Unterzahl und gewann am Ende mit 3:2. Außerdem hat Norwegen im Achtelfinale Rekordweltmeister Brasilien geschlagen mit 2:1. Beide Tore schoss Norwegens Superstar Erling Haaland.
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3: Ab Ende der Woche sollen wieder Züge zwischen Hagen und Köln fahren. Seit 5 Monaten wird die Strecke über Wuppertal generalsaniert. Schienen, Weichen, Oberleitungen und Bahnhöfe wurden saniert oder neu gebaut. Jetzt ist man fast fertig. Die Arbeiten müssen noch von Experten abgenommen werden. Wenn alles nach Plan läuft, fahren die Züge ab Freitagabend wieder. Dann wäre auch der Schienenersatzverkehr beendet. Pendler werden aufatmen. Die Busse waren oft 3-mal so lange unterwegs. Die afrikanische Schweinepest setzt weiter die Bauern in Südwestfalen unter Druck. Sie versuchen, ihre Schweine vor Infektionen zu schützen. Einige Bauern ziehen zusätzliche Zäune um ihre Betriebe. Innen drin gibt es strenge Hygieneregeln. So muss zum Beispiel die Straßenkleidung vor Betreten der Ställe gewechselt werden, besonders die Schuhe. Sollte die Schweinepest in einem Hausschweinebetrieb auftreten, müssten alle Tiere getötet werden. In Köln werden die Tunnel der Stadt geputzt. Reinigungsteams der Abfallwirtschaftsbetriebe arbeiten sich von Tunnel zu Tunnel vor, über Stadtautobahn, Rheinuferstraße und Nord-Südfahrt. Mit Hochdruckreinigern säubern sie die Wände von Schmutz und Dreck. Dafür wird immer eine Fahrspur gesperrt. Damit der Verkehr möglichst wenig gestört wird, finden die Arbeiten nachts statt. Das war die WDR 4 Lokalzeit.
0: WDR 4, die Verkehrslage. A3 Arnheim Richtung Köln zwischen Oberhausen-Holten und Kreuz-Kaiserberg. 10 Minuten plus, 4 Kilometer stockender Verkehr. Die A52 Mönchengladbach Richtung Roermond ist im Kreuz Mönchengladbach nach einem Unfall voraussichtlich noch mehrere Stunden gesperrt. Da hat es heute Nacht eine Verfolgungsjagd gegeben. Die Unfallaufnahme läuft und es dauert ein bisschen länger. A516 Abzweig Oberhausen zwischen dem Kreuz Oberhausen und Eisenheim. 4 Kilometer stockender Verkehr. 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Auge in den Nachrichten morgen.
3: Guten Morgen.
0: Katharina Theule hier.
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0: Rudergeräte. Norwegen steht im WM-Viertelfinale. Die Wikinger haben Rekordweltmeister Brasilien rausgekickt und ein ganzes Land rudert. Ein Hammerbild. Tausende heute Nacht vorm Schloss in Oslo zusammengekommen. Kronprinz Haakon mittendrin und alle am Rudern. Wir machen das jetzt auch an die Rudergeräte zum Rhythmus von Queen. Auge, du machst den Vortrommler.
3: Na gut. Welchen?

0: Kaffeepause des Tages. UB40 Kingston Town. Wenn wir hier mit den Kolleginnen und Kollegen zusammenstehen, gibt's im Moment nur zwei Themen. Das Wetter und die Schnecken in Anjas Garten. Anja aus dem WDR4-Team, guten Morgen.
1: Hallo, guten Morgen.
0: Ist es mit den Schnecken dieses Jahr mehr als sonst oder täuscht der Eindruck?
1: Nein, der täuscht überhaupt nicht. Es ist eine Katastrophe. Ich habe jedes Jahr Schnecken, ne, das kennt man ja, 2, 3 Pflanzen, die opfert man. Das ist halt so. Aber dieses Jahr, ich war gestern Morgen im Garten und habe über 30 Schnecken aus einem mini-kleinen Beet gesammelt.
0: Bei mir kommen die Nacktschnecken immer raus, wenn es regnet. Dann habe ich immer das Gefühl, eine Schnecke gibt das Kommando so. Jetzt alle aus euren Löchern. Und dann schnecken die über den Rasen. Jede Schnecke sucht sich ein Blatt und jetzt los. Was wurde bei dir im Garten schon weg bzw. angefressen?
1: Na, der Sonnenhut ist platt, sagen wir mal so. Und der Rittersporn ist auch weg. Und das richtig, richtig Blöde ist, dass die auch Sachen essen, die haben die sonst nicht gefressen. Also der Thymian, keine Ahnung. Also auf Thymian verzichte ich dieses Jahr. Und die fressen auch Disteln dieses Jahr. Also ich meine, die sind spitz.
0: Wahrscheinlich schleimen die so ein, dass die von den Dornen nichts mehr mitbekommen. Das ist meine Theorie.
1: Also ich glaube, dass die mutiert sind irgendwie. Jetzt ist es auch so, dass ich wirklich schöne Pflanzen in meinem Garten habe und blöderweise, weil ich es auch nicht aushalten kann, dass dann da so blöde Löcher sind, die immer wieder nachpflanze. Also es ist so eine Art Sterne-Restaurant, was immer wieder nachgeliefert wird.
0: Du füllst das Buffet regelmäßig neu auf.
1: Ganz genau, ja.
0: Anja, jetzt wird ja immer diskutiert, was man alles gegen Schnecken machen kann und ob man überhaupt was machen soll. Was machst denn du?
1: Ja, das Übliche. Ich nehme Schneckenkorn, aber ich habe den Eindruck, die fressen erst die Pflanzen, dann das Schneckenkorn und das hilft bei mir jetzt gar nicht. Also was ich jetzt mache, ist einfach, ich sammle die einfach ab und schmeiß die dann weg.
0: Ja, weil wenn man diese ganzen angefressenen oder weggefressenen schönen Stauden sieht, da weint ja das Gärtnerinnenherz.
1: Definitiv. Ich nehme die dann auch raus, weil das kann ich mir nicht angucken. Oder kipp da einen Haufen Erde drüber und hoffe, dass sie nächstes Jahr dann gestärkt wiederkommen.
0: Aber vielleicht gibt's ja was, was jetzt schon hilft gegen Schnecken. Wir sind nachher noch mit einem Gartenprofi verabredet und der hat mir schon ein paar tolle Anti-Schneckentipps versprochen. Abgesehen davon können wir natürlich auch jetzt schon mal anfangen zu sammeln. Wenn Sie da Erfahrungswerte haben, schon irgendwas erfolgreich ausprobiert haben in Sachen Schnecken, was wir haben, haben wir, oder?

0: Ich glaube, mein Nachbar Thorsten, der wird heute einen schönen Morgen haben. Der wird ganz fröhlich und beseelt zur Arbeit gehen. Thorsten ist großer Totenhosen-Fan und war am Wochenende beim Konzert Hosenheimspiel in Düsseldorf. Wie es war und Musik von den Toten Hosen hören Sie gleich.
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0: 10 vor 7. Der schöne Morgen bei WDR 4. War es am Wochenende ein bisschen lauter in Düsseldorf? Ich hatte den Eindruck. Zweimal Heimspiel für die Toten Hosen und die waren gefühlt überall, sogar in der Bahn.
1: Hier ist der Kapitel von den Toten Hosen. Wir wollten natürlich viel, viel Spaß mit an diesem Wochenende auf unseren Shows.
0: Ja, und die haben die Hütte abgerissen. Freitag und Samstag. In der Arena in Düsseldorf, zweimal die Hütte ausverkauft, zweimal fast 3 Stunden gespielt. Wahnsinn. Und die haben so aufgerockt, You'll Never Walk Alone haben sie gespielt. Schrei nach Liebe von den Ärzten. Und ich muss ein Video suchen, ob ich das noch finde. Ich liebe das Leben von Vicky Leandros, gesungen von den Toten Hosen. Ach. Oliver aus Gelsenkirchen war dabei.
2: Ich habe die, glaube ich, zum ersten Mal 1990 gesehen. Und ich muss sagen, ich muss rechnen, 36 Jahren macht es immer noch Spaß. Wenn du bedenkst, dass die Jungs auch auf die Mitte 60 zugehen und dafür noch so eine Leistung hier abliefern, das hat schon das allererste Sahne.
0: Und Florian aus Düsseldorf fand das Hosenheimspiel?
3: Legendär, definitiv legendär. Wir waren schon mehrmals auf Konzerten, aber besser geht nicht. Die Menschen, Top-Stimmung, das war unglaublich. Wenn man zu Hause spielt, da wo man groß geworden ist, dann hat man die Leute um sich, die Menschen, die Familie. Besser geht es nicht.
0: So, die Fans beseelt, die Hosen wahrscheinlich auch und fertig mit allem und mit den Nerven. Die sind jetzt in einem Alter, muss man sich jetzt auch mal wieder ein bisschen rehabilitieren und erholen. Hier sind die Hosen. Ich

0: Macht direkt Bock, ne? Für den guten Start in die neue Woche, Linda Carlisle, Leave a Light on. Jörg Brunsmann ist da und sagt Ihnen, wie es wird. Guten Morgen.
1: Guten Morgen. Doch, es bleibt insgesamt schon ziemlich sommerlich bei uns zwischen Eifel und Selfkant, auch wenn heute einiges an Wolken durchzieht. Dabei bleibt es aber trocken und auch die Temperaturen fühlen sich nach Sommer an. Bis zu 27 Grad in Kall, maximal 29 in Frechen. Der Wind spielt eine Rolle, ist nämlich oft windig, teilweise mit starken Böen.
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3: Mit Joachim Augner. Ich wünsche Ihnen einen schönen guten Morgen.
4: Dass wir Schulden machen, hat damit zu tun, dass wir unsere Bundeswehr aufrüsten, dass wir modernisieren. Ich meine, man kann sich gegenüber Putin nicht mit der schwarzen Null verteidigen.
3: Finanzminister Klingbeil hat in der ARD erklärt, warum die Bundesregierung mehr Schulden machen will als ursprünglich geplant. Insgesamt rund 200 Milliarden Euro. Die Bundesregierung will den Haushaltsentwurf für 2027 heute beschließen. Jakob Mayer, WDR Berlin.
5: Es sind gewaltige Summen, die der Bundesfinanzminister da am frühen Nachmittag im Bundeskabinett präsentieren wird. 555,4 Milliarden Euro. Das sind die Ausgaben im Haushaltsentwurf von Lars Klingbeil. Für diesen Haushalt mussten die Ministerien 1% einsparen. Das soll in den Folgejahren noch mehr werden, dann soll es 3% sein. Um mehr Geld in die Kasse zu bekommen, werden die Steuern für Alkohol und Tabak erhöht und die Bundesregierung führt eine Plastiksteuer ein. Das Finanzministerium betont aber auch, Förderstopps sind nicht geplant und schon zugesagte Hilfen, zum Beispiel für den Umbau der Heizungsanlage, die sollen weiter fließen.
3: Für Mitgastgeber Mexiko ist die Fußball-Weltmeisterschaft vorbei. Die Mannschaft ist im Viertelfinale gegen England ausgeschieden. Gegen das Team von Trainer Thomas Tuchel unterlag Mexiko mit 2:3. Hendrik Lückhoff, WDR Sport.
6: Wegen eines Unwetters begann das Spiel eine Stunde später. England ging mit einem Doppelpack in Führung. Mexiko schaffte noch vor der Pause den Anschlusstreffer und spielte ab der 54. Minute in Überzahl. Trotzdem gelang England das 3:1. Kurz danach erneut der Anschluss von Mexiko. Mehr als dieses 3:2 gelang aber nicht mehr. England trifft im Viertelfinale auf Norwegen. Die Skandinavier haben überraschend Rekordweltmeister Brasilien rausgeworfen. Beim 2:1-Sieg erzielte Ausnahmestürmer Erling Haaland in der Schlussphase beide Tore. In der Nachspielzeit sorgte Brasiliens Neymar für den Anschluss. Nach dem Spiel trat er aus der Nationalelf zurück.
3: Vertreter von 25 Städten und Gemeinden aus Nordrhein-Westfalen machen sich heute mit Feuerwehrwagen, Kehrmaschinen und Müllfahrzeugen auf den Weg nach Berlin. Die Aktion soll Druck auf die Bundesregierung machen. Viele Städte und Gemeinden sind überschuldet und kritisieren, dass sie immer mehr Aufgaben übernehmen müssen. In Venezuela ist die Zahl der Opfer nach der Erdbebenkatastrophe weiter gestiegen. Die Regierung spricht inzwischen von mehr als 3.300 Toten und knapp 17.000 Verletzten. Hunderte Gebäude wurden durch das Doppelerdbeben von 1,5 Wochen zerstört oder schwer beschädigt.
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3: In Essen ermittelt die Polizei nach einer tödlichen Schlägerei am Wochenende. Zu der war es am Rande einer Party im Stadtteil Rüttenscheid gekommen. Ein Mann kam ums Leben. Annette Selle, WDR Essen.
7: Mehrere Menschen waren in der Nacht zu Sonntag bei einem Streit aneinander geraten. 3 Männer erlitten dabei Stichverletzungen und wurden schwer verletzt. Ein 56-jähriger Sicherheitsmitarbeiter, der nicht Teil der ursprünglichen Auseinandersetzung war, brach bewusstlos zusammen. Er verstarb trotz Wiederbelebungsmaßnahmen. Die Todesursache ist bislang noch unklar. Die Polizei nahm einen 46-jährigen Tatverdächtigen fest. Jetzt ermitteln die Staatsanwaltschaft und eine Mordkommission.
3: Das war WDR aktuell.
0: WDR 4, die Verkehrslage. A4, Köln Richtung Aachen, zwischen Dreieck-Heumer und Köln-Poll, 15 Minuten plus, 4 Kilometer Stau. A40, Dortmund Richtung Duisburg, zwischen Dreieck-Bochum-West und Dreieck-Essen-Ost, 4 Kilometer stockender Verkehr. A45, Hagen Richtung Gießen, zwischen Rolzhagen und Kreuz-Olpe-Süd, 10 Minuten plus, 4 Kilometer stockender Verkehr. Die A52, Mönchengladbach Richtung Roermond, ist im Kreuz Mönchengladbach nach einem Unfall weiter gesperrt. A59, Dienstlaken Richtung Duisburg, zwischen Duisburg-Marxloh und Kreuz Duisburg, 10 Minuten plus, 4 Kilometer stockender Verkehr.
8: A516, Abzweig Oberhausen, zwischen Kreuz Oberhausen und Eisenheim, 10 Minuten plus 3 Kilometer Stau. Und A555, Bonn Richtung Köln, zwischen Köln-Godorf und Kreuz Köln-Süd, 10 Minuten plus 3 Kilometer Stau. 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Katharina Theule hier morgen. Wenn Paul McCartney auf ihrer Hochzeit singt, dann müssen sie schon eine ganz große Nummer sein. Das hier sind zwei Superstars. Taylor Swift und Travis Kelce haben sich am Wochenende das Ja-Wort gegeben. Eine riesen Hochzeit. Und Paul McCartney hat gesungen. Und auch bei den beiden gilt. Superstars, aber it's done.

wenn es heute etwas gemächlicher vorwärts geht. Es ist Montag und wir passen uns auch den Schnecken im Garten an. Vom Tempo her sind sehr viele in diesem Jahr. Anja aus dem WDR4-Team erzählte vorhin, es sind nicht nur besonders viele, die sind auch besonders hartnäckig. Die fressen dieses Jahr sogar Pflanzen, wo sie sonst

0: nie dran gehen. Disteln sogar. Was können wir tun gegen die Schnecken? Anne aus Zülpich ist auch dankbar für Tipps.
1: Ich habe auch Probleme mit Schnecken. Ich versuche, die zu bekämpfen mit Bierfallen. Ist zwar nicht so ganz dolle, ist mir auch noch nicht so wirklich gelungen, aber andere Mittel, Chibi, möchte ich nicht einsetzen. Ich wünsche euch viel Erfolg.
0: Jetzt sind wir gleich noch mit einem Gartenprofi verabredet, der uns gute Tipps versprochen hat. Aber wir können ja ruhig jetzt schon mal anfangen zu sammeln. Wenn Sie einen Tipp haben, dass die Schnecken nicht alles runterfressen.

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0: Mama Mia, in zwei Wochen sind ja schon Sommerferien. Wenn es denn weggeht, wo geht's hin? Hasan Özer aus Gelsenkirchen hat ein Reisebüro und den Überblick. Hasan, was sind so die angesagten Ziele im Moment?
1: Sehr viele Anfragen für die Mittelmeerregion. Ganz besonders die Türkei, Griechenland oder Ägypten ist momentan sehr gefragt.
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0: Wir nehmen noch so ein bisschen Restentspannung vom Wochenende mit. Israel Kamakawiwole, Over the Rainbow. Jörg Brunsmann ist da, guten Morgen.
1: Einen schönen guten Morgen. Also in Sachen Temperaturen fühlt sich das heute bei uns zwischen Eifel und Selfkant weiter sehr sommerlich an. In Aldenhofen bis zu 29 Grad, in Merzenich sogar maximal 30. Allerdings ziehen viele Wolken durch, auch wenn es dabei wohl überall trocken bleibt. Außerdem ist es recht windig, teilweise sogar mit starken Böen.
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3: Um 7.30 Uhr mit Joachim Augner. Ich wünsche Ihnen einen schönen guten Morgen. Die Bundesregierung will heute den Haushalt für das kommende Jahr auf den Weg bringen. Geplant sind Ausgaben von rund 555 Milliarden Euro. Unter anderem soll die Bundeswehr mehr Geld bekommen. Dafür will die Bundesregierung mehr neue Schulden machen, insgesamt rund 200 Milliarden Euro. In Wuppertal beginnt heute der Prozess zu einem großen Waffenlager, das im Herbst in Remscheid entdeckt wurde. Die Staatsanwaltschaft spricht von einem der größten Funde scharfer Waffen in der Geschichte der Bundesrepublik. Sie wirft dem 60-jährigen Hauptangeklagten Verstöße gegen das Kriegswaffenkontrollgesetz vor. Heute Nacht ist bei der Fußball-Weltmeisterschaft der nächste Mitgastgeber ausgeschieden. Mexiko verlor im Achtelfinale gegen England mit 2:3. Vorher warf Norwegen Rekordweltmeister Brasilien aus dem Turnier. Beim 2:1 traf Norwegens Topstar Erling Haaland doppelt.
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3: Die Autobahn 52 ist bei Mönchengladbach heute Morgen gesperrt. Hier hat es in der Nacht einen Unfall gegeben nach einer Verfolgungsjagd. Dabei wurde ein Streifenwagen von einem Auto gerammt. Die Fahrbahn in Richtung Roermond im Kreuz Mönchengladbach ist deshalb gesperrt und auch die Verbindung zur A61 Richtung Venlo. Der Verkehr wird umgeleitet. Verletzt wurde bei dem Unfall niemand. Am Wochenende war wieder das Musikfestival Bochum Total. Tausende Menschen feierten ausgelassen in der Bochumer Innenstadt im Kneipenviertel Bermuda-Dreieck. Aber hier war es zum letzten Mal. Bochum Total wechselt nach 40 Jahren den Veranstaltungsort. Im kommenden Jahr gibt es das Festival im Westpark rund um die Bochumer Jahrhunderthalle. Hier gäbe es wesentlich mehr Platz, sagt der Veranstalter. Außerdem sei der Bereich auch wesentlich einfacher zu sichern. Gute Nachrichten für Auto- und Lkw-Fahrer rund um die B54 bei Burbach im Siegerland. Die Bauarbeiten hier sind schneller fertig als gedacht. Seit Mitte März wurde hier die Fahrbahn saniert. Die Bundesstraße war dafür teilweise voll gesperrt. Autofahrer mussten weite Umwege in Kauf nehmen. Eigentlich sollten die Arbeiten bis Mitte des Monats dauern. Jetzt wird die B54 bei Burbach schon heute Nachmittag wieder freigegeben. Das war die WDR 4 Lokalzeit.
0: WDR 4, die Verkehrslage. A3 Arnheim Richtung Köln zwischen Dienstlaken Süd und Kreuz-Kaiserberg. 15 Minuten plus 8 Kilometer stockender Verkehr. A4 Köln Richtung Aachen zwischen Dreieck Heumer und Köln-Poll. 15 Minuten plus 4 Kilometer Stau. A40 Essen Richtung Dortmund zwischen Bochum-Wattenscheid und Bochum-Harpen. 20 Minuten plus 6 Kilometer Stau. A45 Hagen Richtung Gießen zwischen Drolshagen und Kreuz-Olpe Süd. 15 Minuten plus 6 Kilometer Stau. A46 Wuppertal Richtung Düsseldorf, zwischen Wuppertal Oberbarmen und Katernberg, 10 Minuten plus 5 Kilometer stockend. Die A52 Mönchengladbach Richtung Roermond, Auge hat's gerade gesagt, ist gesperrt im Kreuz Mönchengladbach nach einem Unfall. Das wird auch noch ein bisschen dauern. Und dann haben wir noch die A59 Dienstlaken Richtung Duisburg, zwischen Duisburg-Fahren und Kreuz Duisburg, 10 Minuten plus 4 Kilometer stockender Verkehr. 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Katharina Theule hier, guten Morgen.
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0: 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Auge hat es gerade gesagt, am Wochenende war richtig viel los in Bochum. Bochum total, das Wetter war ja mega. Und jetzt schon Vorfreude auf ein auch tolles Draußen-Event. Es ist in ziemlich genau einem Monat, am 4. August, am Tanzbrunnen Köln. Hier Rick Astley, Together Forever, präsentiert von WDR 4. Es wird, glaube ich, auch ein richtig cooler Spaß im Sommer.

0: gleich die 80er. Eurythmics, There Must Be an Angel. Hier Klassiker von den Beatles. Hey Jude, um 7.41 Uhr. Ich hab den Deckel vom Komposthaufen aufgemacht und gedacht so, oh, was ist das denn Ekliges? Eine riesengroße, getigerte Nacktschnecke. Die sah wirklich, boah. Aber, ich hab das nachher recherchiert, wenn Sie die im Garten haben, super. Ich habe gelesen, das sind Tigerschnägel heißen die. Die gehen gar nicht an ihr Beet, an lebende Pflanzen ran. Die fressen abgestorbene Pflanzen, aber die normalen Pflanzen lassen die in Ruhe. Dafür fressen die andere Schnecken. Super. Und Schnecken gibt es in diesem Jahr wirklich viele. Sie hören jetzt einen Betroffenen.
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2: Leute, ich hab mir was überlegt.
3: Oh nein!
2: Morgen, Tina, Krisensitzung.
4: Oh, was ist los? Haben Sie doch mal in die Bilanz geguckt?
2: Viel schlimmer. Scholli, antreten, die Schnecken kommen.
5: Sagen Sie Bescheid, wenn die hier sind. Bis dahin habe ich noch 10 Karren fertig.
2: Banause. Tina, meine Erdbeeren sind in Gefahr. Schneckeninvasion im Garten.
4: Jetzt mal ganz ruhig, Herr Köttelmann.
2: Ruhig? Ich habe bereits 2 Erdbeeren verloren.
6: Morgen, ich denke intensiv über die Anschaffung eines Bilateria Molluscana.
4: Ja, hier ist Ihr Kaffee, Herr Frings.
2: Herr Frings, wissen Sie vielleicht, was man gegen Schnecken tun kann?
6: Ja, stellen Sie eine Kaffeefalle auf.
2: Wie? Und dann sterben die da dran, oder?
6: Nee, aber die werden davon so schnell, dass die am Gemüse vorbeirennen.
2: Ach Leute, es ist ernst.
4: Aber 2 Erdbeeren ist ja nicht so schlimm, oder?
2: Ja, nu, aber wenn man insgesamt nur 5 hat?
6: Sie haben 5 Erdbeeren? Ich gehe kaputt.
4: Das ist keine Erfolgsbilanz. Oh, habe ich gerade Bilanz gesagt?
2: Ja, ich gehe ja schon.
5: Moment, ich habe noch was. Wie nennt man eine Imbissbude, wo man 3 Stunden auf eine Pommes warten muss?
2: Ja.
5: Schneckbar.
1: Autohaus Köttelmann.
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0: der klügsten Köpfe Hollywoods feiert heute Geburtstag und wir feiern gleich mit Sylvester Stallone. Normale Menschen, man sagt, haben IQ so im Schnitt von 100. Mit 130 gilt man schon als hochbegabt. Sylvester Stallone hat angeblich einen IQ von 160. Wir feiern ihn gleich.
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0: Es ist ein schöner Montagmorgen. Mit Musik von Mark Cohen, Walking in Memphis. 7 Uhr gleich 53 Minuten. Runder Geburtstag. Heute Sylvester Stallone wird 80. Und man soll die Feste feiern, wie sie fallen. Deshalb hören Sie gleich Eye of the Tiger. Es hätte aber auch Another One Bites the Dust werden können. Den Song wollte Sylvester Stallone eigentlich haben für den Soundtrack für, glaube ich, war Rocky 3. Aber Queen haben damals gesagt, nee, gibt's nicht. Die Rechte am Song geben wir dir nicht. Dann hat Sylvester Stallone bei Survivor angerufen und hat gesagt, schreibt ihr mir doch mal einen Song. Und da ist Eye of the Tiger bei rausgekommen. Mich erinnert das immer daran, wenn ich diesen Song höre, wie Bastian Bender, wir wechseln uns ja ab hier morgens bei WDR 4, wie Bastian und ich immer diskutieren, wer dran ist mit Kaffeepulver kaufen. Wer ist diese Woche dran?
1: Katharina!
0: Bastian!
1: Katharina!

0: Jörg Brunsmann ist da und sagt Ihnen, wie dieser Montag wird. Guten Morgen.
1: Einen schönen guten Morgen. Also in Sachen Temperaturen fühlt sich das heute bei uns zwischen Eifel und Selfkant weiter sehr sommerlich an. In Aldenhofen bis zu 29 Grad, in Merzenich sogar maximal 30. Allerdings ziehen viele Wolken durch, auch wenn es dabei wohl überall trocken bleibt. Außerdem ist es recht windig, teilweise sogar mit starken Böen.
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3: Mit Joachim Augner, ich wünsche Ihnen einen schönen guten Morgen. Bei der Fußball-Weltmeisterschaft sorgt eine Entscheidung der FIFA für Aufregung. Ihr wird vorgeworfen, Mitgastgeber USA zu bevorzugen auf Drängen von US-Präsident Trump. Denn der Weltverband hat eine Rotsperre gegen US-Stürmer Bellingham zur Bewährung ausgesetzt. Jetzt darf er im Achtelfinale gegen Belgien kommende Nacht doch spielen. Welche Rolle Präsident Trump hatte, sagt Martin Roschitz, WDR Sport.
4: Inzwischen wissen wir mit an Sicherheit grenzender Wahrscheinlichkeit, dass es einen persönlichen Anruf des US-Präsidenten bei FIFA-Boss Infantino gegeben hat, mit der dringenden Bitte, die rote Karte gegen den besten Stürmer der USA zu überprüfen. Trump hat sich nach der Entscheidung auf seiner Social-Media-Plattform umgehend bei der FIFA bedankt. Sie habe das Richtige getan und eine große Ungerechtigkeit korrigiert. Wenn man bedenkt, wie Infantino seit Monaten um Trump herumschlawenzelt, ihn hofiert und dekoriert hat mit einem eigens für Trump erfundenen FIFA-Friedenspreis, dann deutet wirklich alles auf einen handfesten Skandal hin.
3: Mitgastgeber Mexiko ist bei der Weltmeisterschaft ausgeschieden. Die Mannschaft unterlag England mit 2:3. Im anderen Achtelfinale besiegte Norwegen Rekordweltmeister Brasilien mit 2:1. Vor dem Landgericht Wuppertal geht es ab heute um ein großes Waffenlager, das im vergangenen Oktober in Remscheid entdeckt wurde. Drei Männer sind angeklagt wegen Verstößen gegen das Kriegswaffenkontrollgesetz. Wolfram Lumpe, WDR Wuppertal.
5: Die Staatsanwaltschaft spricht von einem der größten Funde scharfer Waffen in der bundesdeutschen Geschichte. Sichergestellt wurden in den Remscheider Kellerräumen unter anderem Maschinengewehre, Pistolen, Handgranaten und kistenweise Munition. Die Polizei hatte zuvor nach monatelangen Ermittlungen einen fingierten Waffenkauf eingefädelt. Verdeckte Ermittler traten in einem Remscheider Kiosk, der offenbar Teil eines Handelsnetzes war, als angebliche Käufer auf. Das brachte die Polizei auf die Spur des 60-jährigen Hauptangeklagten. Er ist Kfz-Mechaniker und soll auch Kenntnisse als Büchsenmacher haben.
3: Vertreter aus 25 Städten und Gemeinden in Nordrhein-Westfalen machen sich heute mit Feuerwehrwagen, Kehrmaschinen und Müllfahrzeugen auf den Weg nach Berlin. Die Aktion soll Druck auf die Bundesregierung machen. Die beschließt heute den Haushalt für das kommende Jahr. Viele Städte und Gemeinden in Nordrhein-Westfalen sind überschuldet und fordern mehr Geld vom Bund. Vertreter des Einzelhandels fordern, dass Geschäfte öfter sonntags öffnen dürfen. Der Hauptgeschäftsführer des Verbands HDE Gent sagte in der Bild-Zeitung, so könnten auch die Innenstädte attraktiv bleiben. Anlass der Forderung ist, dass die Bundesregierung Bäckereien und Büchereien erlauben will, sonntags länger zu öffnen.
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3: Im Ruhrpark in Bochum gibt es heute eine Katastrophenübung, für die man schwindelfrei sein muss. Die Feuerwehr trainiert, wie sie Menschen aus einem Riesenrad retten kann. Philipp Klostermann für WDR aktuell.
6: Das Szenario ist eine ziemliche Horrorvorstellung. Gäste fahren in einem Riesenrad, plötzlich bleibt es stehen und nichts geht mehr. Egal, ob der Grund ein Stromausfall ist oder ein technischer Defekt. Die Menschen müssen aus dem Fahrgeschäft raus, bevor etwas Schlimmeres passiert. Genau diesen Fall übt die Bochumer Feuerwehr am Riesenrad am Ruhrpark. Geplant ist, die Menschen, die die Gäste spielen, aus dem Riesenrad zu befreien und sie abzuseilen, aus rund 40 Metern Höhe.
3: Das war WDR aktuell.
0: WDR 4, die Verkehrslage. A3 Arnheim Richtung Köln zwischen Dienstlaken Süd und Kreuz Kaiserberg. 15 Minuten plus 8 Kilometer stockender Verkehr. A4 Olpe Richtung Köln zwischen Bergisch Gladbach-Bensberg und Kreuz Köln Ost. 10 Minuten plus 6 Kilometer stockend. A4 Köln Richtung Aachen zwischen Dreieck Heumer und Köln-Poll. 15 Minuten plus 4 Kilometer Stau. A40 Dortmund Richtung Duisburg zwischen Bochum-Hamme und Dreieck Essen Ost. 15 Minuten plus 7 Kilometer stockender Verkehr. A45 Hagen Richtung Gießen zwischen Meinerzhagen und Kreuz-Olpe Süd, hier gab es einen Unfall. 45 Minuten plus 7 Kilometer Stau. Die A52 Mönchengladbach Richtung Roermond, die ist im Kreuz Mönchengladbach weiterhin gesperrt. Da gab es heute Nacht eine Verfolgungsjagd. Unfall muss alles erstmal aufgenommen werden. Das dauert. Und wir haben die A516 Abzweig Oberhausen zwischen Kreuz Oberhausen und Eisenheim. 10 Minuten plus 3 Kilometer Stau. Können Sie alles nachlesen, jederzeit auf wdr4.de und in der WDR4-App. Katharina Theule hier. Schnecken im Garten, es sind besonders viele in diesem Jahr, auch bei Martina Emmerich im Garten.
7: Ja, schönen guten Morgen. Ja, ich weiß auch nicht, ich bin ja Tierfreundin und ich Schnecken jetzt nicht ganz so sehr, aber ich liebe schon sehr unseren Hund, deswegen bin ich eine Schneckensammlerin. Chemiekeule, also bei Garten Emmerich nicht der Fall. Ich sammle, ich würde auch lieber Muscheln sammeln im Garten, aber es sind die Schnecken.
0: Aber vielleicht haben wir einen anderen Tipp für dich. Wir sind nämlich gleich mit einem Gartenprofi verabredet und der, Martina, hat Tipps für uns, da wirst du dich aber umgucken.
7: Ja, werde ich die abgreifen.
0: Ja, da kannst du gleich mal zuhören. Bis gleich.

0: mich schon wieder, wenn ich nur dran denke. Diese Armada an Nacktschnecken, die erst so über den Rasen kriecht und sich dann durch die Beete frisst. Sind das bei Ihnen in diesem Jahr auch so viele? Wir gucken mal, was wir da machen können. Peter Mecklenburg aus Freudenberg. Der hat nicht nur einen wunderschönen Garten, sondern er hat auch ganz viel Ahnung. Er ist Garteninfluencer. Wir beide kennen uns schon ein bisschen länger. Guten Morgen, Peter.
1: Guten Morgen, Katharina.
0: Wie hoch ist denn die Schneckendichte bei dir im Garten?
1: Es ist immer stoßweise. Wir hatten ganz, ganz schlimme Phasen, als es so viel Niederschlag gab. Mhm. Bei der Hitze war es natürlich weniger. Jetzt ist es seit 2 Tagen bedeckt und sie sind wieder da.
0: So, Kollegin Anja aus dem WDR4-Morgenteam erzählte auch, dass es in diesem Jahr nicht nur besonders viele Schnecken sind, sondern dass die auch an alles rangehen. Also, dass die Sachen essen, die vorher nie angerührt haben. Pieksige Sachen auch. Wie ist das bei dir?
1: Ja, also tatsächlich kann ich das bestätigen. Es gibt immer so schlimme Schneckenjahre oder Wühlmausjahre. Die wechseln sich hier bei uns so ab. Aber es ist tatsächlich auch so, dass es Jahre gab, wo die Schnecken bei mir die Kakteen angefressen haben. Also es rennen ein paar Schnecken mit Piercing rum und ich finde, die haben ihr Dasein dann auch wirklich verdient.
0: Was machst du, um die Schnecken loszuwerden?
1: Ich pflanze viele Pflanzen, die Schnecken nicht mögen, wie Frauenmantel oder Wollzies, das sind so Pflanzen. Was ich auch mache, ist Tannenzapfen, um meine heißgeliebten Funkien zu legen.
0: Weil sie da drüber müssen und das anstrengend ist für die schleimigen Schnecken.
1: Genau.
0: Okay, was kannst du uns noch empfehlen?
1: Ich empfehle euch auf alle Fälle im Hochbeet, dieses Jahr hart getestet von mir, Endiviensalat als Opferpflanze. Die sind nicht an die anderen Pflanzen rangegangen, weil die fanden die Endivien so lecker. Und die kosten als Jungpflanzen irgendwie 1,99 für 6 Stück, pflanzt die da mit ins Hochbeet und die waren wirklich

0: nur da dran.
1: Also das heißt, die Endivien opfern sich für den Rest meiner Pflanzen im Hochbeet.
0: Ich habe die Endivien geopfert. Ob das eine freiwillige Geschichte war? Eher nicht. Aber das klappt ganz gut. Und ich sag mal so, wenn man in der Küche irgendwie so Salatreste hat oder sowas, die lege ich unten vor die Hochbeete. Da gehen die Schnecken nämlich dann dran und verschonen dann vielleicht den Rest. Ein sehr guter Tipp, finde ich, ist, Bretter auszulegen. Die suchen den Schatten und liegen unter den Brettern und morgens kann man die Schnecken dann absammeln.
1: Ich weiß, dass du auch noch Bastelstunde machst und Plastiktöpfe zerschneidest. Was machst du damit?
0: Ja, also ich nehme tatsächlich Übertöpfe, gerade bei jungen Pflanzen. Und dann habe ich diese Töpfe zerschnitten und drumherum wie so ein Kragen gesetzt. Da kommen die dann schon mal nicht über diese Kante drüber. Und dann haben die Pflanzen wenigstens eine Chance, erstmal eine bestimmte Größe zu bekommen. Dann sind die oft auch für Schnecken nicht mehr so attraktiv.
1: Peter Mecklenburg aus Freudenberg, den finden Sie übrigens als Kopflastigs Garten auf Instagram. Der sagt, Tannenzapfen auf die Erde um die Pflanzen rumlegen hilft. Endivienpflanzen im Hochbeet, die praktisch opfern, dann sind die Schnecken zufrieden und lassen die anderen Pflanzen in Ruhe. Und Plastiktöpfe zerschneiden und den Pflanzen praktisch einen Anti-Schneckenkragen verpassen. Das schreiben wir alles auf die Liste, Peter. Vielen, vielen Dank. Die Liste kann aber gerne noch länger werden. Also melden Sie sich gerne, wenn Sie noch Anti-Schneckentipps für uns haben, hier bei WDR 4. Peter, liebe Grüße nach Freudenberg und einen blumigen Sommer für dich.
0: Ja, danke. Gleichfalls zurück zu dir bei WDR 4.

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0: Das ist Adel Tawil, Lieder um 8.24 Uhr. Es geht an die Rudergeräte. Norwegen steht im Viertelfinale der Fußball-WM. Die Wikinger haben Rekordweltmeister Brasilien rausgekickt. Erling Haaland hat 2 Tore geschossen und jetzt rudert nicht mehr nur ein ganzes Land. Die Fans im Stadion nach dem Sieg gegen Brasilien. Gerudert wurde auch in roten Trikots auf dem Times Square in New York. Und das fand ich besonders krass. Heute Nacht tausende Menschen zusammengekommen in der Hauptstadt in Oslo vorm Königsschloss. Ein Hammerbild. Sehen Sie im Studioblog auf wdr4.de. Wirklich tausende Menschen heute Nacht. Kronprinz Haakon mittendrin und alle am Rudern. Also auch wenn man mit Fußball nicht viel am Hut hat, aber das zu sehen, das macht richtig Spaß.
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0: Gypsy, Fleetwood Mac bei WDR 4 und am Wochenende auf der Hochzeit des Jahres, Jahrzehnts, Jahrhunderts, keine Ahnung, Superstar Taylor Swift hat Superstar Travis Kelce geheiratet und Stevie Nicks von Fleetwood Mac soll auf der Hochzeit gesungen haben. Mehr dann demnächst im Klatschblatt ihres Vertrauens. Wie das Wetter wird, sagt Ihnen Jörg Brunsmann. Guten Morgen.
1: Guten Morgen. Die Sonne hat es heute zeitweise ein bisschen schwerer, sich bei uns zwischen Eifel und Selfkant durchzusetzen. Dabei bleibt es aber trocken und weiter sommerlich warm. In Hürtgenwald bis 28, in Wassenberg maximal 29 Grad. Außerdem ist es windig, teils mit starken Böen. Morgen ganz ähnlich, Sonne und Wolken im Wechsel, dann bei 24 bis 29 Grad.
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3: Um 8.30 Uhr mit Joachim Augner. Ich wünsche Ihnen einen schönen guten Morgen. Ein Anruf von Präsident Trump bei der FIFA sorgt bei der Fußball-Weltmeisterschaft gerade für Aufregung. Er soll dafür gesorgt haben, dass US-Star Balogun im Achtelfinale gegen Belgien kommende Nacht doch spielen darf, trotz Sperre nach einer roten Karte. Die FIFA setzt die Strafe jetzt zur Bewährung aus. Trump soll das direkt mit FIFA-Boss Infantino besprochen haben. Die Bundesregierung will heute den Haushalt für das kommende Jahr auf den Weg bringen. Geplant sind Ausgaben von rund 555 Milliarden Euro. Unter anderem soll die Bundeswehr mehr Geld bekommen. Dafür will die Bundesregierung mehr neue Schulden machen, insgesamt rund 200 Milliarden Euro. Russland hat die Ukraine in der Nacht wieder massiv angegriffen. In fast allen Teilen des Landes gab es Luftalarm. Behörden und Medien berichten über Einschläge und Explosionen auch in Wohnhäuser. Ukraines Präsident Zelensky hatte kurz vor dem NATO-Gipfel morgen in der Türkei vor erneuten Angriffen gewarnt. Er trifft sich am Rande des Gipfels mit US-Präsident Trump.
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3: Knapp ein Jahr nach dem Brandanschlag auf die Mausfigur vor dem WDR in Köln werden die Ermittlungen eingestellt. Es gibt keine neuen Spuren, sagt die Staatsanwaltschaft. Die Mausstatue wurde vor fast einem Jahr nachts von einem Unbekannten angezündet. Bilder einer Überwachungskamera zeigten einen Mann, der zum Tatzeitpunkt rund eine Stunde lang an der Statue war und dann mit einem Damenfahrrad flüchtete. Mit diesen Aufnahmen hatte die Kölner Polizei zwischenzeitlich nach dem Täter gesucht. Eine heiße Spur gab es aber nicht. Die Flüsse Wupper und Agger haben zu wenig Wasser und es ist auch kein großer Niederschlag in Sicht. Deswegen darf man aus den Flüssen jetzt kein Wasser mehr entnehmen. Das haben die entsprechenden Bezirksregierungen in Köln und Düsseldorf beschlossen. Die Wasserstände liegen momentan auf so einem niedrigen Niveau, das sonst erst im Spätsommer erreicht wird. Das Verbot gilt erst einmal bis Ende September. Bei Verstößen drohen Bußgelder von bis zu 50.000 Euro. Die Autobahn 52 ist bei Mönchengladbach heute Morgen gesperrt. Hier hat es in der Nacht einen Unfall gegeben nach einer Verfolgungsjagd. Dabei wurde ein Streifenwagen von einem Auto gerammt. Die Fahrbahn in Richtung Roermond im Kreuz Mönchengladbach ist deshalb gesperrt und auch die Verbindung zur A61 Richtung Venlo. Der Verkehr wird umgeleitet. Verletzt wurde bei dem Unfall niemand. Das war die WDR 4 Lokalzeit.
0: WDR 4, die Verkehrslage. A1 Osnabrück Richtung Münster. Zwischen Flughafen Münster-Osnabrück und Münster-Nord 20 Minuten plus 8 Kilometer Stau. A3 Arnheim Richtung Köln. Zwischen Dienstlaken Süd und Kreuz Kaiserberg eine Viertelstunde plus 8 Kilometer stockend. A4 Köln Richtung Aachen. Zwischen Dreieck Heumer und Köln-Poll 15 Minuten plus 4 Kilometer Stau. Die A40 Duisburg-Venlo ist zwischen Neukirchen-Flühn und Kerken in beiden Richtungen gesperrt. Hier brennt ein Tanklaster. Es gibt in beide Richtungen jeweils 3 Kilometer Stau. Wenn Sie irgendwie können, machen Sie einen ganz, ganz großen Bogen drum. A40 Dortmund Richtung Duisburg zwischen Dreieck Bochum West und Dreieck Essen Ost 10 Minuten plus 5 Kilometer stockender Verkehr. A45 Hagen Richtung Gießen zwischen Meinerzhagen und Kreuz Olpe Süd nach einem Unfall 30 Minuten plus 7 Kilometer Stau. Und die A52 Mönchengladbach Richtung Roermond ist im Kreuz Mönchengladbach gesperrt. Nach der Verfolgungsjagd, gerade bei Auge gehört, wird noch ein bisschen dauern. 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

0: L'Amour, oh cool, Erasure gleich aus den 80ern bei WDR 4. Da freue ich mich drauf. Die Liste wird länger und länger. Wir sammeln Anti-Nacktschnecken-Tipps. Wir haben nämlich festgestellt, dass es in diesem Jahr echt schlimm ist mit den Schnecken. Es sind einmal besonders viele und dann sind die auch noch besonders hartnäckig. Die fressen sogar pieksige Disteln. Aber wir sammeln Tipps. Garteninfluencer Peter Mecklenburg aus Freudenberg hat vorhin Endivien empfohlen, hat Endivien im Hochbeet gepflanzt, so als, nennen wir es Opfergabe. Die Schnecken haben die Endivien gegessen und dafür alles andere in Ruhe gelassen. Super. Basti aus Meschede hat noch einen Tipp. Guten Morgen.
1: Guten Tag, liebes WDR4-Team. Ich empfehle als Hobbygärtner, um die eigenen Pflanzen zu schützen, Schafswolle. Die findet man ganz einfach auf Kleinanzeigen oder sonst was. Auch sehr günstig. Angeblich stinken die so sehr, dass die Schnecken sich davon fernhalten. Bei mir hat es immer super funktioniert. Auch darüber gehen die sehr ungern wegen der Textur wohl. Ja, vielleicht hilft es ja. Euch allen noch einen schönen Start in die Woche. Bis dann mal.
0: Basti, jetzt frage ich mich nur, ob die Schafswolle so sehr stinkt, dass es nur die Schnecken abhält oder dass ich mich danach auch nicht mehr in meinem eigenen Garten aufhalten mag, weil das wäre jetzt auch nicht Sinn der Sache.

0: das war ein echt schönes Wochenende, oder? Lange draußen gesessen, draußen gefeiert bei Bochum Total oder mit den Toten Hosen in Düsseldorf oder beim CSD in Köln. Was war sonst noch los bei Ihnen? Nehmen Sie dieses schöne Wochenendgefühl mit in diesen Montag, dann wird's ein schöner Morgen.
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0: Ich sage, wir nehmen noch ein bisschen Wochenendentspannung mit. So viel wie Hawkins. As I Lay Me Down. 8.56 Uhr.
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0: Heute mit Pfarrer Oliver J. Kiesig aus Köln.
2: Guten Morgen. Wird schon wieder. So schlimm ist es doch nicht. Kopf hoch. Andere haben es noch schwerer. Das klingt alles freundlich, hilft aber in der Regel nicht. Ich habe solche Sätze auch schon gesagt. Meist in guter Absicht. Weil ich trösten wollte. Weil ich nicht wusste, was ich sonst sagen soll. Weil ich die Stille schwer ausgehalten habe. Denn das ist ja anstrengend. Etwas stehen zu lassen, das nicht gut ist. Wenn jemand krank ist. Wenn eine Beziehung zerbrochen ist. Wenn die Nachrichten kaum auszuhalten sind. Wenn jemand sagt, ich kann nicht mehr. Wenn in der Familie alle so tun, als sei eigentlich alles in Ordnung. Dann liegt die Versuchung nahe, schnell ein bisschen Licht darüber zu kippen. Ein optimistischer Satz, ein frommes Wort vielleicht. Hauptsache, es wird nicht zu schwer. Aber nicht alles wird besser, nur weil ich es schönrede. Ich merke das auch bei mir. Ich kann Dinge erstaunlich lange schönreden. Stress zum Beispiel. Dann sage ich, ist gerade nur eine volle Phase. Und aus der vollen Phase wird ein voller Monat, ein voller Kopf. Oder ich rede mir ein, dass mich etwas gar nicht verletzt hat. War ja nicht so gemeint. Ist doch egal. Ich bin doch erwachsen. Und trotzdem merke ich, da ist etwas hängen geblieben. Schönreden ist manchmal wie Aufräumen. Ich stopfe alles in den Schrank, von außen sieht es ordentlich aus, aber wehe, jemand macht die Tür auf. Ich glaube, Gott braucht dieses Schönreden nicht. Das ist für mich eine der tröstlichsten Seiten des Glaubens. Ich muss vor Gott nicht so tun, als wäre alles halb so wild. In vielen alten Gebeten der Bibel klingt genau das an. Da wird geklagt, gezweifelt, gefragt, manchmal sogar geschimpft. Nicht, weil der Mensch, der hier betet, keinen Glauben hat, sondern weil sein Glaube ehrlich genug ist, die Wirklichkeit nicht zu übermalen. Vielleicht beginnt Hoffnung genau dort. Nicht beim Schönreden, sondern beim Wahrnehmen. Das ist der Unterschied. Schönreden sagt, ist nicht so schlimm. Wahrnehmen sagt, ja, es ist schwer und ich bleibe trotzdem da. Schönreden will schnell fertig werden. Wahrnehmen nimmt sich Zeit. Schönreden macht den Schmerz klein. Wahrnehmen nimmt den Menschen ernst. Ich wünsche mir mehr von dieser Art Ehrlichkeit, bei mir selbst zuerst. Nicht jede Sorge muss sofort eine Lösung haben. Nicht jeder Schmerz braucht gleich einen Sinn. Nicht jede Traurigkeit muss in drei Sätzen weggetröstet werden. Manchmal ist es schon viel, wenn jemand sagt, das tut mir leid, erzähl. Ich denke, das ist eine sehr geistliche Haltung. Nicht weglaufen, nicht zugleistern, nicht alles ins Positive drehen, sondern da sein, aushalten, mitfühlen und dann vorsichtig fragen, ob irgendwo ein nächster Schritt möglich ist. Hoffnung wächst, wenn ich genau hinschaue und trotzdem nicht aufgebe. Für heute nehme ich mir deshalb etwas Kleines vor. Ich will nicht alles schönreden. Ich höre erst einmal zu, dem anderen und mir selbst und bleibe ehrlich bei dem, was ist. Vielleicht ist das für heute genug. Ein ehrlicher Blick, ein Satz ohne Verpackung und das Vertrauen, dass Gott gerade dort mitgeht, wo ich nichts schönreden muss.
1: 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Sie hörten einen Beitrag der Evangelischen Kirche.
0: Guten Morgen um genau 9 Uhr. WDR 4. Jörg Brunsmann ist da.
3: Guten Morgen. Die Sonne hat es heute zeitweise ein bisschen schwerer, sich bei uns zwischen Eifel und Selfkant durchzusetzen. Dabei bleibt es aber trocken und weiter sommerlich warm. In Hürtgenwald bis 28, in Wassenberg maximal 29 Grad. Außerdem ist es windig, teils mit starken Böen. Morgen ganz ähnlich, Sonne und Wolken im Wechsel, dann bei 24 bis 29 Grad.
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5: Mit Joachim Augner. Ich wünsche Ihnen einen schönen guten Morgen. Einzelhandelsvertreter machen sich für eine Ausweitung der Öffnungszeiten stark. In einem Bild-Interview fordern sie, dass Geschäfte auch sonntags aufmachen dürfen. Was die Gründe dafür sind, sagt Kira Preuß, WDR aktuell.
6: Der Chef des Einzelhandelsverbandes Gent sagt, dass Einkaufen auch ein Freizeiterlebnis ist. Deswegen würde es Sinn machen, wenn die Geschäfte eben auch am Sonntag öffnen dürfen. Zusätzlich würde das auch den Innenstädten helfen und dafür sorgen, dass die attraktiv und lebendig bleiben. Unterstützung gibt es unter anderem auch vom vom Chef des Handelsverbandes Berlin-Brandenburg, Busch Petersen, dass der Einzelhandel sonntags nicht öffnen dürfe, das sei im Zeitalter von Online-Shopping nicht mehr zeitgemäß. Hintergrund der Forderung sind Pläne der Bundesregierung. Danach sollen ab dem kommenden Jahr Bäckereien und Konditoreien sonntags länger öffnen dürfen.
5: Bei der Fußballweltmeisterschaft sorgt eine Entscheidung der FIFA für Aufregung. Ihr wird vorgeworfen, Mitgastgeber USA zu bevorzugen auf Drängen von US-Präsident Trump. Denn der Weltverband hat eine Rotsperre gegen US-Stürmer Bellingham zur Bewährung ausgesetzt. Jetzt darf er im Achtelfinale gegen Belgien kommende Nacht doch spielen. Welche Rolle Präsident Trump hatte, sagt Martin Roschitz, WDR Sport.
7: Inzwischen wissen wir mit an Sicherheit grenzender Wahrscheinlichkeit, dass es einen persönlichen Anruf des US-Präsidenten bei FIFA-Boss Infantino gegeben hat, mit der dringenden Bitte, die rote Karte gegen den besten Stürmer der USA zu überprüfen. Trump hat sich nach der Entscheidung auf seiner Social-Media-Plattform umgehend bei der FIFA bedankt. Sie habe das Richtige getan und eine große Ungerechtigkeit korrigiert. Wenn man bedenkt, wie Infantino seit Monaten um Trump herumschlawenzelt, ihn hofiert und dekoriert hat mit einem eigens für Trump erfundenen FIFA-Friedenspreis, dann deutet wirklich alles auf einen handfesten Skandal hin.
5: Mitgastgeber Mexiko ist bei der Weltmeisterschaft ausgeschieden. Die Mannschaft unterlag England mit 2-3. Im anderen Achtelfinale besiegte Norwegen Rekordweltmeister Brasilien mit 2-1. Auf dem Rhein beschäftigt Niedrigwasser gerade die Schifffahrt. Normalerweise liegt der Pegelstand in Köln bei rund 3,20 Meter. Aktuell ist es nur die Hälfte. Binnenschiffe können bei Niedrigwasser weniger Fracht laden, dadurch steigen die Kosten. Erst vor einer Woche hatte sich ein Hotelschiff auf dem Rhein in Köln festgefahren, wohl auch wegen des niedrigen Pegelstandes. Auf der Autobahn 40 am Niederrhein brennt ein Tanklaster. Die Autobahn ist deshalb zwischen Neukirchen-Flühen und Kerken in beide Richtungen gesperrt, vermutlich noch für Stunden. Die Feuerwehr kann nicht ausschließen, dass der Rauch für Anwohner gefährlich ist. Was der Tanklaster geladen hat und wieso er in Brand geraten ist, ist noch unklar.
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5: Vor knapp einem Jahr gab es vor dem WDR in Köln einen Brandanschlag auf die Mausfigur. Jetzt hat die Staatsanwaltschaft die Ermittlungen erst einmal eingestellt. Franziska André, WDR Köln.
8: Grund ist, dass es momentan keine neuen Spuren gibt, denen die Ermittler nachgehen können, sagt die Staatsanwaltschaft. Bilder einer Überwachungskamera zeigten einen Mann, der zum Tatzeitpunkt rund eine Stunde lang an der Statue war und mit einem Damenfahrrad flüchtete. Mit diesen Aufnahmen hatte die Kölner Polizei zwischenzeitlich nach dem Täter gesucht, eine heiße Spur gab es aber nicht. Die Mausstatue war nach dem Anschlag vom Arm bis ins Gesicht schwarz verbrannt. Mausfans versorgten sie mit zahlreichen Pflastern.
5: Das war WDR aktuell.
9: WDR 4, die Verkehrslage. A4 Olpe Richtung Aachen zwischen Kreuz Köln Ost und Kreuz Köln Süd. 10 Minuten plus, 4 Kilometer stockender Verkehr. A4 jetzt Köln Richtung Aachen zwischen Dreieck Heumer und Köln Poll. 15 Minuten plus, 4 Kilometer Stau. A33 Osnabrück Richtung Bielefeld zwischen Osnabrück Fledder und Hilter am Teutoburger Wald. 10 Minuten plus, 4 Kilometer stockend. Die A40, Sie haben es gerade bei Auge in den Nachrichten gehört, Duisburg-Venlo ist in beiden Richtungen gesperrt zwischen Neukirchen-Flühen und Kerken. Hier brennt ein Tanklaster. Es gibt jeweils 4 Kilometer Stau. Wenn Sie irgendwie können, sich da ein bisschen auskennen, umfahren Sie das Gebiet weiträumig. A45, Hagen Richtung Gießen, zwischen Meinerzhagen und Kreuz Olpe Süd. Nach einem Unfall 30 Minuten plus 7 Kilometer Stau. A46, Wuppertal Richtung Düsseldorf, zwischen Wuppertal Oberbarmen und Katernberg. 10 Minuten plus 5 Kilometer stockender Verkehr. Und die A52, Mönchengladbach Richtung Röhrmonti, ist im Kreuz Mönchengladbach nach einem Unfall weiter gesperrt. 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Auch bei Susi in Hahn, die steht auch mit uns auf. Guten Morgen.
10: Guten Morgen. Ich wünsche euch allen einen wunderschönen Tag, wunderschöne Woche.
9: Danke gleichfalls, liebe Susi.
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0: gleich Kylie Minogue und Jason Donovan, Especially for You. 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

0: ist especially for you. Wir können wirklich eine Versuchsreihe starten. Machen Sie gerne mit. Was hilft wohl am besten? Was funktioniert, um diese ganzen vielen Schnecken im Garten loszuwerden? Peter Mecklenburg aus Freudenberg, den finden Sie als Kopflastigs Garten auf Instagram. Der hat uns heute echt ein Potpourri an Tipps gegeben. Er hat es schon mit Tannenzapfen probiert. Also Tannenzapfen so rund um die schöne Staude drumrum. Da gehen die Schnecken nicht so gerne drüber. Kostet halt ein bisschen Mühe. Man könnte Bretter auslegen. Die Schnecken verstecken sich nämlich total gerne unter den Brettern, weil es da schön schattig und kühl ist. Dann müssen sie das Brett einfach irgendwann umdrehen und die Schnecken einsammeln. Oder sie zerschneiden so alte Übertöpfe und bauen die wie so einen Kragen um die Pflanzen herum. Das wären schon mal ein paar Möglichkeiten. Sie könnten aber auch Endivien opfern.
1: Ich empfehle euch auf alle Fälle im Hochbeet, dieses Jahr hart getestet von mir, Endiviensalat als Opferpflanze. Die sind nicht an die anderen Pflanzen rangegangen, weil die fanden die Endivien so lecker. Und die kosten als Jungpflanzen irgendwie 1,99 für 6 Stück, pflanzt die da mit ins Hochbeet und die waren wirklich nur da dran.
0: Endivien als Opferpflanze. Wir beherzigen die Tipps von Peter mal. Vielleicht mögen Sie mitmachen. Sie picken sich einfach einen dieser tollen Anti-Schnecken-Tipps raus, probieren den mal aus und berichten dann hier bei WDR 4. Bin gespannt.

0: Gleich gibt's Hubert Kahrs Sternenhimmel. Aber soweit, dass die Sterne leuchten, soweit sind wir noch nicht. Erstmal gucken wir, was der Tag so bringt. Jörg Brunsmann ist da. Guten Morgen.
1: Ja, guten Morgen. Sonne und Wolken müssen sich heute so ein bisschen den Himmel teilen bei uns zwischen Eifel und Selfkant. Dabei bleibt es meist trocken und weiter sommerlich warm. In Simmerath bis 27 Grad, im Selfkant maximal 29. Es ist windig, teils mit starken Böen. Und morgen wird es ganz ähnlich, Sonne und Wolken bei maximal 24 bis 29 Grad.
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3: Um 9.30 Uhr mit Joachim Augner. Ich wünsche Ihnen einen schönen guten Morgen. Vertreter von 25 Städten und Gemeinden in Nordrhein-Westfalen machen sich heute mit Feuerwehrwagen, Kehrmaschinen und Müllfahrzeugen auf den Weg nach Berlin. Die Aktion soll Druck auf die Bundesregierung machen. Viele Städte und Gemeinden sind überschuldet und kritisieren, dass sie immer mehr Aufgaben übernehmen müssen. Dafür fordern sie mehr Geld vom Bund. Vertreter des Einzelhandels fordern, dass Geschäfte öfter sonntags öffnen dürfen. Der Hauptgeschäftsführer des Verbandes HDE Gent sagte in der Bild-Zeitung, so könnten auch die Innenstädte attraktiv bleiben. Anlass der Forderung ist, dass die Bundesregierung Bäckereien und Büchereien erlauben will, sonntags länger zu öffnen. Ein Anruf von US-Präsident Trump bei der FIFA sorgt bei der Fußball-WM gerade für Aufregung. Er soll dafür gesorgt haben, dass US-Star Bellingham im Achtelfinale gegen Belgien kommende Nacht doch spielen darf, trotz Sperre nach einer roten Karte. Die FIFA setzt die Strafe jetzt auf Bewährung aus. Trump soll das direkt mit FIFA-Boss Infantino besprochen haben.
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3: Ab Ende der Woche sollen wieder Züge zwischen Hagen und Köln fahren. Seit 5 Monaten wird die Strecke über Wuppertal generalsaniert. Schienen, Weichen, Oberleitungen und Bahnhöfe wurden saniert oder neu gebaut. Jetzt ist man fast fertig. Die Arbeiten müssen noch von Experten abgenommen werden. Wenn alles nach Plan läuft, fahren die Züge ab Freitagabend wieder. Dann wäre auch der Schienenersatzverkehr beendet. Pendler werden aufatmen. Die Busse waren oft 3-mal so lange unterwegs. Die Flüsse Wupper und Agger haben zu wenig Wasser und es ist auch kein großer Niederschlag in Sicht. Deswegen darf man aus den Flüssen jetzt kein Wasser mehr entnehmen. Das haben die entsprechenden Bezirksregierungen in Köln und Düsseldorf beschlossen. Die Wasserstände liegen momentan auf so einem niedrigen Niveau, das sonst erst im Spätsommer erreicht wird. Das Verbot gilt erstmal bis Ende September. Bei Verstößen drohen Bußgelder von bis zu 50.000 Euro. Am Wochenende war wieder das Musikfestival Bochum total. Tausende Menschen feierten ausgelassen in der Bochumer Innenstadt im Kneipenviertel Bermuda-Dreieck. Aber hier war es zum letzten Mal. Bochum total wechselt nach 40 Jahren den Veranstaltungsort. Im kommenden Jahr gibt es das Festival im Westpark rund um die Bochumer Jahrhunderthalle. Hier gäbe es wesentlich mehr Platz, sagt der Veranstalter. Außerdem sei der Bereich auch einfacher zu sichern. Das war die WDR 4 Lokalzeit.
0: 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Wir starten auf der A3 Oberhausen Richtung Köln zwischen Kreuz Oberhausen West und Duisburg-Wedau. 10 Minuten plus 6 Kilometer stockender Verkehr. A4 Köln Richtung Aachen zwischen Dreieck Heumer und Köln-Poll. 15 Minuten plus 4 Kilometer Stau. A33 Osnabrück Richtung Bielefeld zwischen Osnabrück-Fledda und Hilta am Teutoburger Wald. 10 Minuten plus 5 Kilometer stockender Verkehr. Die A40 Duisburg Richtung Venlo ist zwischen Neukirchen-Flühen und Kerken gesperrt. Hier ist ein Tanklaster gebrannt. In Richtung Duisburg immerhin ist die Sperrung aufgehoben, aber in Richtung Venlo noch nicht. Und wir hören gerade, dass das wohl auch bis zum Nachmittag dauern wird. A44 Dortmund Richtung Kassel zwischen Werl Süd und Soest. 10 Minuten plus 3 Kilometer Stau. A45 Hagen Richtung Gießen zwischen Meinerzhagen und Kreuz-Olpe Süd. Nach einem Unfall wird hier die Fahrbahn repariert. 45 Minuten plus 7 Kilometer Stau. Und A46 Wuppertal Richtung Düsseldorf zwischen Wuppertal-Oberbarmen und Katernberg. 10 Minuten plus 4 Kilometer stockender Verkehr. Das ist ein ganzes Brett an Staus und Sperrungen. 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
0: You never walk alone. Gleich immer an Ihrer Seite. Auge in den Nachrichten. Guten Morgen.
3: Guten Morgen.
0: Katharina Theule hier und Hubert Kahr mit dem Sternenhimmel. Guten Morgen.

0: vom Komposthaufen aufgemacht und gedacht, oh, was ist denn das Ekliges? Eine riesengroße, getigerte Nacktschnecke, die sah wirklich... Ich habe es dann aber mal nachgelesen, das sind keine normalen Nacktschnecken, sondern Tigerschnegel. Und das Coole ist, die gehen nicht an lebende Pflanzen dran. Also die lassen ihre Pflanzen im Garten in Ruhe. Die fressen dafür aber andere Nacktschnecken. Und davon gibt es ja in diesem Jahr besonders viele, auch im Garten von Jörg in Fellbad.
1: Eine Zeit lang habe ich Ruhe gehabt, da habe ich nämlich Tigerschnecken bei mir gehabt. Dieses Jahr ist extrem. Ich glaube, das liegt aber daran, weil meine Nachbarin so einen wilden Garten hat. Meine Schnecken gehen dorthin zum Absender zurück. Heißt, mein Nachbar kriegt sie. Ich schmeiße sie dann halt über den Zaun.
0: Ja, kann man auch machen.
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3: Leute, ich hab mir was überlegt.
4: Oh nein!
3: Morgen, Tina, Krisensitzung.
5: Oh, was ist los? Haben Sie doch mal in die Bilanz geguckt?
3: Viel schlimmer. Scholli, antreten, die Schnecken kommen.
6: Sagen Sie Bescheid, wenn die hier sind. Bis dahin habe ich noch 10 Karren fertig.
3: Banause. Tina, meine Erdbeeren sind in Gefahr. Schneckeninvasion im Garten.
5: Jetzt mal ganz ruhig, Herr Köttemann.
3: Ruhig? Ich habe bereits 2 Erdbeeren verloren.
7: Morgen, ich denke intensiv über die Anschaffung eines Bilateria Molluscana.
5: Ja, ja, hier ist Ihr Kaffee, Herr Frings.
3: Herr Frings, wissen Sie vielleicht, was man gegen Schnecken tun kann?
7: Ja, stellen Sie eine Kaffeefalle auf.
3: Wie? Und dann sterben die da dran, oder?
7: Nee, aber die werden davon so schnell, dass die am Gemüse vorbeirennen.
3: Och Leute, es ist ernst.
5: Aber 2 Erdbeeren ist ja nicht so schlimm, oder?
3: Ja, nu, aber wenn man insgesamt nur 5 hat.
7: Sie haben 5 Erdbeeren? Ich gehe kaputt.
5: Das ist keine Erfolgsbilanz. Oh. Habe ich gerade Bilanz gesagt?
3: Ja, ich gehe ja schon.
6: Moment, ich habe noch was. Wie nennt man eine Imbissbude, wo man 3 Stunden auf eine Pommes warten muss?
3: Ach,
6: Schneckbar.
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0: super. Ich frage mich gerade, diese Ruderbewegung, die die norwegischen Fußballfans die ganze Zeit machen. Wenn man sich so ein bisschen nach hinten beugt, das ist ja fast so ein bisschen Sit-Up-mäßig, ne? Ja, super gegen meine Speckröllchen. Also, an die Rudergeräte. Norwegen steht im Viertelfinale der Fußball-Weltmeisterschaft. Die Wikinger haben Rekordweltmeister Brasilien rausgekickt. Erling Haaland 2 Tore geschossen. Und jetzt rudert nicht mehr nur das ganze Land. Die Fans im Stadion nach dem Sieg. Gerudert wurde auch in roten Trikots auf dem Times Square mitten in New York. Und dann, das sind die Bilder, die mir heute Morgen richtig Freude gemacht haben. Tausende Menschen sind heute Nacht zusammengekommen vor dem Königsschloss in Oslo. Das ist ein Wahnsinnsbild, wie viele Leute da. Das ist wie so ein riesenlanger Flur. Gucken Sie sich das Video an im Studioblog auf wdr4.de. Sogar der Kronprinz Håkon mittendrin, alle am Rudern. Also das bewegt einen echt, das macht Spaß zu gucken, auch wenn man mit Fußball nicht viel am Hut hat.
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0: Mit herzlichen Grüßen aus den 80ern. Dead or Alive, You Spin Me Round Like a Record. Das WDR4-Wetter aus Ihrer Region haben wir heute von Jörg Brunsmann. Schönen guten Morgen.
1: Ja, guten Morgen. Sonne und Wolken müssen sich heute so ein bisschen den Himmel teilen bei uns zwischen Eifel und Selfkant. Dabei bleibt es meist trocken und weiter sommerlich warm. In Simmerath bis 27 Grad, im Selfkant maximal 29. Es ist windig, teils mit starken Böen. Und morgen wird es ganz ähnlich, Sonne und Wolken bei maximal 24 bis 29 Grad.
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3: Die Nachrichten mit Jessica Häusler. Guten Tag. Wegen eines möglichen WM-Skandals um eine FIFA-Entscheidung hat DFB-Präsident Neuendorf den Weltfußballverband zu einer schnellen Stellungnahme aufgefordert. Die FIFA hatte eine Rotsperre gegen US-Spieler Balogun überraschend aufgehoben. Dadurch kann er nun doch im Achtelfinale gegen Belgien spielen. Laut übereinstimmenden Medienberichten soll US-Präsident Trump für die Entscheidung gesorgt haben. Hendrik Glückhoff, WDR Sport.
4: Unter anderem die New York Times und die sehr seriöse Nachrichtenagentur AP schreiben, dass Trump persönlich bei FIFA-Boss Infantino angerufen hat und gefordert hat, dass die Sperre gegen Balogun aufgehoben wird. Mehrere mit dem Vorgang vertraute Personen sollen das bestätigt haben. Die FIFA und das Weiße Haus haben das bislang nicht kommentiert, aber Trump hatte ja selbst schon auf seinem Kanal Truth Social geschrieben, danke an die FIFA, die das Richtige getan hat und eine große Ungerechtigkeit rückgängig gemacht hat.
3: Ein deutscher Lebensmittelskandal mit mehreren Toten wird ab heute juristisch aufgearbeitet. Vor etwa 6,5 Jahren waren in Produkten des Wurstherstellers Wilke aus Hessen Listerien nachgewiesen worden. 11 Menschen starben damals, auch eine Person aus NRW. Aus Kassel, Jens Wellhöhner für WDR aktuell.
5: Fahrlässige Tötung in 11 Fällen, fahrlässige Körperverletzung, Betrug und Verstoß gegen das Lebensmittelrecht. Der Geschäftsführer, seine Stellvertreterin und der Produktionsleiter sollen von den schweren Hygienemängeln in ihrer Fabrik gewusst haben, auch vom Listerienbefall. Listerien sind Bakterien, die beim Verzehr zum Tode führen können. Mit diesen Bakterien befallene Waren sollen trotzdem verkauft worden sein, um Geschäfte zu machen. Nachdem sie die Wilke Würste gegessen hatten, sind 11 Menschen in ganz Deutschland gestorben. Die Anklage sagt, es hat an den Listerien in der Wilkewurst gelegen.
3: Weitere Meldungen im Überblick. Aus 25 Städten und Gemeinden in NRW machen sich heute Feuerwehrwagen, Kehrmaschinen und Müllfahrzeuge auf den Weg nach Berlin. Die Aktion soll Druck auf die Bundesregierung machen, die heute den Haushalt für das kommende Jahr beschließen will. Viele Städte und Gemeinden fordern mehr Geld, weil sie überschuldet sind und trotzdem zusätzliche Aufgaben übernehmen müssen. Vertreter des Einzelhandels fordern, dass Geschäfte öfter sonntags öffnen dürfen. Der Hauptgeschäftsführer des Verbands HDE Gent sagte in der Bild-Zeitung, so könnten auch die Innenstädte attraktiv bleiben. Anlass der Forderung ist, dass die Bundesregierung Bäckereien und Büchereien erlauben will, sonntags länger zu öffnen. Auf dem Rhein beschäftigt Niedrigwasser gerade die Schifffahrt. Normalerweise liegt der Pegel in Köln bei rund 3,20 Meter. Aktuell ist es nur die Hälfte. Binnenschiffe können bei Niedrigwasser weniger Fracht laden, dadurch steigen die Kosten. Erst vor einer Woche hatte sich ein Hotelschiff auf dem Rhein in Köln festgefahren, wohl auch wegen des niedrigen Pegels.
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3: Auf der A52 zwischen Düsseldorf und München-Gladbach hat die Polizei in der Nacht ein Auto mit Wohnwagen verfolgt. Mehrere Streifenwagen wurden gerammt. Die Hintergründe sind noch unklar. Manuela Klüppel, WDR Düsseldorf.
6: Der Wohnwagen fiel auf, weil er kein Licht hatte. Als die Polizei ihn kontrollieren wollte, gab der Fahrer Gas. Bei Mönchengladbach versuchten die Beamten, ihn zum Anhalten zu zwingen. Dabei streifte und rammte das Gespann mehrere Polizeiwagen. 2 Streifenwagen wurden so stark beschädigt, dass sie nicht mehr fahrbereit waren. Nach dem Stopp flohen 4 Personen zu Fuß. 3 konnte die Polizei fassen. Einer von ihnen wurde von einem Polizeihund gebissen. Die A52 war zeitweise gesperrt.
3: Das war WDR aktuell.
0: Danke dir und hallo auf die Straßen. Hier ist WDR 4 mit der Verkehrslage. A1 Köln Richtung Münster zwischen Westhofener Kreuz und Kreuz Dortmund-Unna 10 Minuten plus, 5 Kilometer Stockzieher und A1 Osnabrück Richtung Münster zwischen Greven und Münster Nord 10 Minuten fahren Sie länger, 6 Kilometer Stau. A3, Köln Richtung Oberhausen zwischen Leverkusen-Opladen und Kreuzhilden. Viertelstündchen drauf planen, 7 Kilometer stockender Verkehr. Die A4, Köln Richtung Aachen zwischen Dreieckheimer und Köln-Poll, Viertelstunde, 4 Kilometer Stau. Die A40 Duisburg Richtung Venlo ist zwischen Neukirchen-Flühen und Kerken bis heute Nachmittag gesperrt. Da hat ein Tanklaster gebrannt. Im Moment 3 Kilometer Stau ab dem Kreuz Moers. Dann die A44 Mönchengladbach Richtung Aachen zwischen Alsdorf und Bruchweiden. Hier auch 10 Minuten mehr mitbringen, 6 Kilometer Stau. Die A45 Hagen Richtung Gießen zwischen Meinerzhage und Kreuz Olpe Süd. Eine Dreiviertelstunde fahren Sie hier länger, 8 Kilometer Stau. Hier gab es einen Unfall und da wird die Fahrbahn noch repariert. Und die A59 Dienstlaken Richtung Duisburg zwischen Duisburg-Marxloh und Duisburg-Ruhrort. Hier auch 10 Minuten plus, 2 Kilometer Stau. 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Ich wünsche Ihnen eine gute Fahrt.
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0: Ja, und erstmal einen schönen guten Morgen. Ja, es ist wieder da. Ja, nein, vielleicht ist zurück unser Quiz mit der Sommeredition. Wir suchen Sommerziele, Sommerhits, Sommerevents nach der altbekannten Methode. Sie fragen, ich antworte mit ja, nein, vielleicht. Wir sind jetzt in einer neuen Runde auf der Suche nach einem Sommerevent in Nordrhein-Westfalen. Mein Tipp, schön hier und juckt gar nicht. Für den Mut zur ersten Runde gibt es die WDR4-Tasse. Gesucht ein Sommerevent. Schön hier. Juckt gar nicht. 0800 5678 444. Und nur so am Rande, falls Sie jemand gern haben sollten oder so ähnlich. Heute ist Tag des Kusses.
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In Nordrhein-Westfalen. WDR 4 hier mit Rod Stewart und Baby Jane. So, jetzt aber, jetzt haben wir die Leitung freigeschaltet, Entschuldigung. 0800 567 8444. Wir spielen mit Ihnen Ja, Nein, Vielleicht in der Sommerausgabe, in der Sommeredition. Und ich habe einen Tipp. Ich suche ein Sommerevent in Nordrhein-Westfalen. Und mein Tipp dazu ist, schön hier und juckt gar nicht. Für den Mut zur ersten Runde gibt es wie immer die WDR 4 Tasse. Einfach so fürs Mitmachen. Kann man nirgends kaufen. Kann man nur hier gewinnen.

0: im Autoradio von Christel und Klaus Kochsieg aus Bielefeld. Du hast natürlich BBF4. Hat sich die Christel gedacht, ich rufe da mal an und mache da mal mit bei Ja, Nein, Vielleicht in der Sommeredition. Hallo liebe Christel, guten Morgen.
1: Hallo, schönen guten Morgen Martina.
0: Hallöchen. Wir haben ja heute Morgen...
1: Hallo?
0: Ja, ich höre Sie. Hören Sie mich auch? Das wäre von Vorteil.
1: Hallo?
0: Ja, Christel, sind Sie da?
1: Hallo, ja, Christel. Ich bin da. Ich kann Sie jetzt wieder hören.
0: Ja, genau. Ja, wunderbar. Christel, wir hatten ja heute Morgen ausgiebig über Schnecken und so gesprochen. Sie haben ja auch einen großen Garten. Wie ist das bei Ihnen mit den Schnecken?
1: Ja, da muss ich sagen, wir waren ganz erstaunt, als wir das heute Morgen gehört haben, weil wir nicht eine einzige Schnecke im Garten haben.
0: Das kann
1: haben.
0: Doch nicht sein. Ah, da stimmt doch was nicht. Was habt ihr denn gemacht, dass ihr keine Schnecken habt?
1: Das kann ich Ihnen nicht sagen. Vor 3-4 Jahren hatten wir auch noch bestimmt jeden Tag 100 Schnecken, die ich in Eimer gepackt habe und habe die weit weggetragen und habe sie dann wieder ausgekippt.
0: Ja, die sind jetzt alle bei uns wahrscheinlich. Mann.
1: Ja, genau. Wir haben einen passenden Wegweiser hingestellt. Ja,
0: vielen Dank dafür. Ja. Christel, ich suche ein Sommer-Event in Nordrhein-Westfalen und mein Tipp dazu war, schön hier und juckt gar nicht. Ich habe 45 Sekunden Zeit für Ihre Fragen an mich. Ich antworte nur mit Ja, Nein oder Vielleicht. Und los geht das.
1: Das Sommer-Event ist das, läuft das zurzeit?
0: Nein.
1: Oh, das war aber jetzt gut.
0: Das war aber jetzt echt kurz. Mann, habe ich selber nicht mit gerechnet. Noch nicht, nein, es läuft noch nicht.
1: Ah, und ich war davon ausgegangen, dass das zurzeit läuft. Ja, ist nicht schlimm.
0: Wo wären Sie denn unterwegs gewesen? Ja, wo waren Sie denn unterwegs? Was wäre es gewesen für Sie?
1: Wenn ich auch ehrlich bin, im Moment noch gar nicht so richtig, weil wir das jetzt richtig im Auto gehört haben.
0: Ja.
1: Da habe ich gesagt, jetzt rufe ich einfach mal an.
0: Ja.
1: Versuche das mit Fragen irgendwo hinzukommen.
0: Ja, aber Dankeschön. Das ist genau das Konzept der Sendung. Einfach ranfragen und dann durchkommen. Also, Sie haben aber dazu beigetragen, dass die anderen es jetzt ein bisschen leichter haben. Also unser Sommer-Event.
1: Das ist schön.
0: Das kommt noch. Christel, mit Ihrem Mann eine gute Weiterfahrt und vielen Dank fürs Mitmachen.
1: Ja? Ja, danke schön.
0: Grüße an den Klaus.
1: Und bleib ich jetzt in der Leitung wegen der NRW-Tasse oder war ich heute nicht der Erste?
0: Doch. Bleiben Sie drin, wir klären das gleich hinter den Kulissen.

0: T4 Seasons mit Oh What a Night. Ich habe die kleine Kurzzusammenfassung für Sie. Was wissen wir über das gesuchte Sommerevent in Nordrhein-Westfalen? Also es ist noch nicht gestartet. Und noch ein kleiner Tipp. Schön hier, es juckt ja gar nicht. Montagvormittag, 4 Minuten vor 11.
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0: Der ist zum in die Gänge gekommen am Montagvormittag. Und zwar Absolutely Everybody mit Vanessa Amorosi. Die Wetteraussichten für Nordrhein-Westfalen. In Ostwestfalen kann schon mal ein bisschen leichter Regen runterkommen, sonst trocken. Dazu in Lünen bis 25 Grad, Duisburg bis 26, Wesseling bis 29 Grad. Morgen noch ein ganz klein bisschen wärmer bis 30 Grad.
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2: Um 10.30 Uhr mit Sebastian Ehl einen schönen guten Tag. Rund um einen möglichen FIFA-Skandal bei der Fußball-WM nimmt die Kritik zu. Der frühere FIFA-Präsident Blatter sagte, Fußball dürfe niemals zum Spielball politischer Machtinteressen werden. Auch DFB-Chef Neuendorf fordert eine Erklärung von der FIFA. Die hatte eine rote Karte von US-Spieler Balogun überraschend aufgehoben, laut Medienberichten nach einem Anruf von US-Präsident Trump. In der Ukraine schließen sich immer mehr Frauen der Armee an. Mittlerweile gibt es deshalb die erste rein weibliche Drohneneinheit beim ukrainischen Militär. Die Zahl der Soldatinnen hat sich seit Beginn des russischen Angriffskriegs 2022 mehr als verdoppelt. Vertreter des Einzelhandels fordern, dass Geschäfte öfter sonntags öffnen dürfen. Der Hauptgeschäftsführer des Verbands HDE Gent sagte in der Bild-Zeitung, so könnten auch die Innenstädte attraktiv bleiben. Anlass der Forderung ist, dass die Bundesregierung Bäckereien und Büchereien erlauben will, sonntags länger zu öffnen.
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2: Im Kreis Heinsberg hat es eine ungewöhnliche Kunstaktion gegeben, und zwar im ehemaligen Braunkohletagebaugebiet. In der Ortschaft Altkeienberg, die ja nun doch nicht mehr dem Tagebau weichen muss, haben Anwohner die Fassade eines historischen Vierkanthofes neu gestaltet. Mitmachen durfte jeder, der gerne malt. Die großen Holztafeln kann man jetzt an der Fassade bestaunen. Viele Tierporträts sind zu sehen, ein Regenbogen und ein imaginärer Hauptbahnhof Keienberg. Der Vierkanthof in Nähe der Kirche soll ab 2028 natürlich in einen Kunst- und Kulturhof umgebaut werden. Rund 7 Millionen Euro fließen da rein. Geplant sind auch Atelierräume und ein Dorfgemeinschaftscafé. Die afrikanische Schweinepest setzt weiter die Bauern in Südwestfalen unter Druck. Sie versuchen, ihre Schweine vor Infektionen zu schützen. Einige Bauern ziehen zusätzliche Zäune um ihre Betriebe. Innen drin gibt es strenge Hygieneregeln. So muss zum Beispiel die Straßenkleidung vor Betreten der Ställe gewechselt werden. Besonders wichtig die Schuhe. Sollte die Schweinepest in einem Hausschweinebetrieb auftreten, müssten alle Tiere getötet werden. Autofahrern in Köln bietet sich zurzeit nachts ein ungewöhnliches Straßenbild. Die Tunnel werden geputzt. Reinigungsteams der Abfallwirtschaftsbetriebe arbeiten sich von Tunnel zu Tunnel vor, über die Stadtautobahn, über die Rheinuferstraße bis hin zur Nord-Südfahrt. Mit Hochdruckreinigern säubern sie die Wände von Schmutz und Dreck. Dafür wird immer eine Fahrspur gesperrt. Damit der Verkehr möglichst wenig gestört wird, finden die Kölner Tunnelarbeiten nachts statt. Das war die WDR 4 Lokalzeit.
0: Vielen Dank und Halle auf die Straßen. Hier ist die A1 Köln Richtung Münster. Zwischen Hagen-Nord und Kreuz Dortmund-Unna gibt es 10 Minuten Wartezeit. 4 Kilometer stockt es hier. Und die A3 Oberhausen Richtung Köln. Zwischen Oberhausen-Lierich und Kreuz-Kaiserberg. Hier stockt es auch auf 5 Kilometern. A4 Olpe Richtung Köln. Zwischen Bielstein und Overath. 10 Minuten mehr, 3 Kilometer Stau. Nochmal A4 Köln Richtung Aachen dann. Zwischen Dreieck-Heumar und Köln-Poll. Eine Viertelstunde, 4 Kilometer. A30 Rheine Richtung Osnabrück. Zwischen Lotte und Osnabrück-Hellern. Hier auch 10 Minuten Wartezeit einkalkulieren, 3 Kilometer Stau. Und die A40 Duisburg Richtung Venlo ist zwischen Neukirchen-Flühn und Kerken bis heute Nachmittag gesperrt. Da hat ein Tanklaster gebrannt. A44 Dortmund Richtung Kassel zwischen Wesel Süd und Soest, 10 Minuten, 4 Kilometer. Und dann noch die A45 zum Schluss, Hagen Richtung Gießen zwischen Meinerzhagen und Kreuz-Olpe Süd. Eine Dreiviertelstunde dauert es länger, 8 Kilometer Stau. Hier gab es einen Unfall und da wird gerade die Fahrbahn repariert. Ich wünsche Ihnen eine gute und sichere Fahrt. Wir spielen unser beliebtes Ja-Nein-Vielleicht-Quiz in der Sommerausgabe. Martina Emmerich hier. Bin auf der Suche nach einem Sommer-Event in Nordrhein-Westfalen. Die nächste Runde spielen wir schon nach dem Boomtown Rats und Mike and the Mechanics.
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0: die Boomtown Rats. I don't like Mondays.
1: WDR 4 ist hier, wir sind jetzt bei Michelle in Halver. Sie arbeitet im Homeoffice im öffentlichen Dienst im Märkischen Kreis. Guten Morgen, liebe Michelle, hallo.
2: Hallo, guten Morgen.
1: Morgen. Bei Michelle naht der schönste Tag im Leben. Sie heiratet. Schönster Tag war ja blöd, dann käme ja da nichts Tolles mehr. Aber damit der Tag richtig schön wird, wie wird gefeiert bei euch?
2: Tatsächlich machen wir alle an einem Tag Standesamt, kirchlich und dann noch feiern, da wir zwei Nationalitäten, einmal deutsch, einmal polnisch feiern werden. Und dann soll alles an einem Tag gemacht werden, damit die Familie nur einmal anreisen
1: okay.
2: muss.
1: Okay, ja, verstehe. Auch um die Kosten so ein bisschen im Zaum zu halten, wenn es eine größere Hochzeit wird, ne? Wahrscheinlich auch ein Grund. Der René, ihr Gatte, der nimmt ihren Nachnamen an und der ist Katschka. Das ist selten, ne? Meistens nehmen ja die Frauen die Namen der Männer an. Finde ich eigentlich gut.
2: Warum? Ja, mein Mann sagt immer, dass der Name gefährlich klingt. Ich sage ihm ja so lange, bis ein Pole bei dir arbeitet und der dir verrät, dass Katschka Ente auf Deutsch heißt.
1: Okay, aber das ist doch super sympathisch, dass er das trotzdem macht. Ach, genial. Ja, ja, wir wünschen euch auf jeden Fall jetzt schon mal vorweg eine tolle Planung und dann natürlich eine schöne Feier. Gratulieren. Tun wir dann vielleicht später. Ihr könnt ja mal ein Foto schicken, dann, wenn es soweit ist. Jetzt würde ich aber gerne erstmal eine WDR 4 Soundbox an die Frau bringen. Ich habe hier 45 Sekunden für ihre Fragen an mich. Antworte immer nur mit Ja, Nein oder Vielleicht. Los geht's.
2: Okay, ist das Event monatsübergreifend, also beispielsweise von Juli auf August?
1: Ach Mann.
2: Als Beispiel.
1: Nein.
2: Also Monat.
1: Nein, ist es nicht. Ach, ich werde verrückt. Was ist denn los? Ich muss, glaube ich, gleich nochmal einen Tipp raushauen. Tut mir so leid. Michelle, schade.
2: Alles gut.
1: Schon vorbei.
2: Ja.
1: Aber danke schön fürs Mitmachen. Es war schön zu hören, wie ihr euch auf eure Hochzeit freut. Dann noch einen schönen Arbeitstag im Homeoffice. Dankeschön. Ne? Liebe Grüße nach Halver. Tschüss. 0800 5678 444. Jetzt kommt Ihre Chance.

in the Army Now, Status Quo um 10 vor 11 am Montagvormittag. Ja, wir nähern uns im Schneckentempo der Lösung bei Ja, Nein, Vielleicht. Wir sind ja in der Ausgabe Sommer Edition. Mein Verdacht ist, es geht voran, aber nur langsam. Schnecken sind ja heute übrigens unser Thema bei WDR 4. Die thematisch passende Zungenbrechergeschichte kennen Sie über die Schnecken? Wenn Schnecken an Schnecken schlecken, merken Sie zu Ihrem Schrecken, dass Schnecken gar nicht schmecken.

0: eine schöne Prise aus dem Rock'n'Roll Streuer Melissa Etheridge und Like the Way I Do. Die Wetteraussichten für Nordrhein-Westfalen: hin und wieder mal ein Tropfen vielleicht. Es lockert jetzt ein bisschen auf. Das wird heute Nachmittag ein Mix aus Sonne und Wolken, dann meistens trocken, teilweise aber starke Windböen. Höchstwerte 20 bis 30 Grad. In Detmold werden es 24, in Nümbrecht 25, Iserlohn bis 27 Grad.
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2: Die Nachrichten mit Jessica Häusler. Guten Tag.
3: Wir gehen davon aus, dass wir hier einen der größten Fälle haben eines illegalen Kriegswaffenhändlers in Deutschland.
2: Staatsanwalt Baumert verhandelt den Fall um ein großes illegales Waffenlager vor dem Wuppertaler Landgericht. Es war im vergangenen Jahr in einem Keller in Remscheid entdeckt worden. Drei Männer stehen deshalb jetzt vor Gericht. Ihnen wird auch illegaler Waffenhandel vorgeworfen. Laut Staatsanwalt Baumert sind die Ausmaße des Falls wohl noch größer als zunächst angenommen.
3: Wir haben eine Spur nach Polen gefunden und haben dort Zeugen gefunden, die uns bestätigen konnten, dass es noch weit mehr Waffenverkäufe an unseren Remscheider Haupttäter gegeben haben soll. Er soll im dreistelligen Bereich noch Maschinenpistolen und Pistolen angekauft haben. Da diese Gegenstände bei ihm nicht gefunden worden sind, müssen wir davon ausgehen, dass es hier möglicherweise noch weit mehr Verkäufe an andere gegeben hat, als das bislang Gegenstand der Anklage ist.
2: In dem Remscheider Keller waren unter anderem Maschinengewehre, Pistolen, Handgranaten und kistenweise Munition gefunden worden. 200 Beamte waren über Wochen damit beschäftigt, alles zu erfassen und die Waffen abzutransportieren. Bei der ersten Bergetappe der Tour de France sollen die Fans in Frankreich zu Hause bleiben. Grund sind neben extremer Hitze heftige Waldbrände in den Pyrenäen. Caroline Diller, WDR Paris.
4: Das Feuer bei Trevillac, etwa 40 Kilometer westlich von Perpignan, war in der Nacht auf Sonntag ausgebrochen und hat über den Tag an Kraft gewonnen. Grund sind die klimatischen Bedingungen. Hohe Temperaturen, geringe Luftfeuchtigkeit und Winde von mehr als 30 Kilometern pro Stunde. Mehrere tausend Menschen im Departement wurden in Sicherheit gebracht. Auch andere Regionen Frankreichs sind von Waldbränden betroffen, darunter das Departement Gard an der Mittelmeerküste sowie das Departement Drôme im Landesinneren zwischen Lyon und Avignon. Innenminister Laurent Nunez hatte sich bei einem Ortstermin am Freitag besorgt geäußert. Die Waldbrandsaison in Frankreich habe einen Monat früher begonnen als gewöhnlich.
2: Weitere Meldungen im Überblick. Rund um einen möglichen FIFA-Skandal bei der Fußball-WM nimmt die Kritik zu. Der frühere FIFA-Präsident Blatter sagte, Fußball dürfe niemals zum Spielball politischer Machtinteressen werden. Auch DFB-Chef Neuendorf fordert eine Erklärung von der FIFA. Die hatte eine rote Karte von US-Spieler Balogun überraschend aufgehoben, laut Medienberichten nach einem Anruf von US-Präsident Trump. In Kassel hat der Prozess um einen Lebensmittelskandal beim Wursthersteller Wilke begonnen. Vor 6,5 Jahren waren bei Produkten von Wilke gefährliche Bakterien festgestellt worden. In dem Zusammenhang sind 11 Menschen gestorben. Einem früheren Geschäftsführer von Wilke sowie zwei ehemaligen leitenden Angestellten wird deswegen fahrlässige Tötung vorgeworfen. Beim Sportwagenhersteller Porsche könnten wohl deutlich mehr Stellen gestrichen werden als bisher bekannt. Das Handelsblatt schreibt, dass bis zu 4000 Jobs abgebaut werden sollen. Demnach sind besonders Beschäftigte in den Bereichen Management und Verwaltung betroffen. Bereits im März hatte Porsche angekündigt, dass bis 2029 knapp 2000 Stellen wegfallen.
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2: Im Einkaufszentrum Ruhrpark in Bochum findet gerade eine spektakuläre Rettungsübung der Feuerwehr statt. Der Einsatzort ist ein Riesenrad. Aus Bochum, Andrea Groß für WDR aktuell.
5: Es herrscht angespannte Stille rings um das Riesenrad. Das Szenario sieht vor, dass es eine Störung gibt. Das Riesenrad ist angehalten worden. Und jetzt müssen Höhenretter Menschen aus einer Gondel in 38 Metern Höhe befreien. Eine Drehleiter würde da nicht drankommen. Das Problem, hat mir gerade der Einsatzleiter gesagt, in der Höhe gibt es keine Sprossen an den Verstrebungen des Riesenrads. Die Retter müssen also Seile buchstäblich über die Streben schießen und sich daran hoch und später wieder hinunterhangeln.
2: Das war WDR aktuell.
0: Vielen Dank und hallo auf die Straßen. Hier ist WDR 4 mit der Verkehrslage. A1 Köln Richtung Münster zwischen Hagen Nord und Kreuz Dortmund-Unna. 10 Minuten warten Sie hier, 7 Kilometer Stau sind es. Und die A3 Köln Richtung Oberhausen zwischen Leverkusen, Opladen und Solingen. Hier auch 4 Kilometer stockender Verkehr. A3 Oberhausen Richtung Köln zwischen Oberhausen-Lierich und Kreuz-Kaiserberg. Es stockt auf 5 Kilometern. A4 Olpe Richtung Köln zwischen Bielstein und Overath. 10 Minuten mehr, 3 Kilometer Stau. Dann die A40 Duisburg Richtung Fenn. Venlo, da zwischen dem Kreuz Moers und Kerken bis heute Nachmittag die Sperrung. Da hat ein Tanklaster gebrannt. Und die A45 Hagen Richtung Gießen zwischen Meinerzhagen und Kreuz Olpe Süd. Eine Dreiviertelstunde, 45 Minuten, 8 Kilometer Stau. Da hat es einen Unfall gegeben, da wird gerade noch die Fahrbahn repariert. Alle Staus auch jederzeit bei uns in der WDR4 App. Ich wünsche Ihnen eine gute Fahrt.
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0: Ja, wir knabbern heute, ne? Aber Sie fragen sich ganz gut ran, finde ich, weil ja, nein, vielleicht. Ich suche heute Morgen in der sommerlichen Ausgabe von unserem Quiz ein Event. Das findet in Nordrhein-Westfalen statt. Mein Tipp war ja, schön hier, juckt gar nicht. Christel aus Bielefeld hat für uns schon rausgefunden, das Event ist aktuell noch nicht gestartet. Und Michelle aus Halver fand raus, und das ist auch nicht monatsübergreifend. Ich habe jetzt noch einen neuen Tipp. Dieses Sommer-Event in Nordrhein-Westfalen dauert 10 Tage. 0800 5678 444, toi toi toi.
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0: müsste Musik sein.
1: Musik haben wir. Vom Vincent Weiß zum Beispiel bei WDR4. Wir sind jetzt in Witten bei Katrin Lochner, ihres Amtes Sicherheitsingenieurin. Hallo, guten Morgen, liebe Katrin.
2: Hallo Martina, grüß dich.
1: Sicherheitsingenieurin klingt so spannend, kommt mal viel rum, ne? Sagen Sie mal ein Beispiel, ja, was da so eine Aufgabe ist so?
2: Ja, also zum Beispiel, wenn wir große Firmen haben mit Produktionsstätten, dann muss ich dafür sorgen, dass alle Finger dranbleiben, nicht geklemmt, gequetscht werden, dass Maschinen ordentlich laufen oder auch die Menschen, die im Büro arbeiten. Das ist ein Riesenthema, Ergonomie im Büro, wie ist das Licht, wie stellt man sich einen Bürostuhl

0: richtig ein.
1: Okay.
0: Gefährdungsbeurteilungen schreiben. Also jeder Arbeitsplatz muss beurteilt werden. Okay. Wo habe ich Gefährdungen und wie kann ich dagegen angehen?
1: Wir haben hier eine Kaffeemaschine, die wurde uns neulich weggenommen.
0: Stand die denn auch auf einer nicht brennbaren Unterlage?
1: Das kann ich mich gar nicht mehr so genau erinnern, liebe Katrin. Die neue steht auf jeden Fall auf einer Fliese. Okay,
0: das ist sehr löblich.
1: Gut, ne? Hätten wir das auch direkt geklärt. 45 Sekunden jetzt hier für Ihre Frage an mich zum Sommerevent in Nordrhein-Westfalen. Schön hier, juckt gar nicht, ist nicht monatsübergreifend und der neue Tipp war ja, es dauert 10 Tage. Ist aktuell noch nicht gestartet. Und jetzt starten Ihre 45 Sekunden. Los geht's.
0: Meine erste Frage wäre, findet das Festival an der Stadtgrenze Witten-Bochum an einem großen See statt?
1: Es ist ja wie zum Verrücktwerden heute. Nein, tut mir leid.
0: Ich hatte das Zeltfestival oder beziehungsweise jetzt heißt es Ruhrfestival im Kopf.
1: Ja, das ist eine sehr gute Idee. Ich sag mal so, das steht auch noch auf unserer Eventlist. Aber heute war es das leider nicht. Oh Mann, schade. Okay. Katrin, aber vielen Dank. Ich wünsche Ihnen noch einen schönen Tag.
0: Anderen.
1: Danke, das ist lieb von Ihnen. Bis dann.

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0: hilft uns in den Vormittag. Simply Red und Something Got Me Started. Die Wetteraussichten für Nordrhein-Westfalen. Ja, nach und nach ziehen örtliche Tropfen ab. Es trüpfelt sich aus. Heute Nachmittag dann ein Mix aus Sonne und Wolken. Dazu die meiste Zeit trocken. Höchstwerte haben wir in Höxter bis 24 Grad. Lünen bis 26. Leverkusen bis 29 Grad. Morgen dann auch so ein Mix aus Sonne und Wolken. Richtung Abend kann es dann wieder richtig windig werden. Heute übrigens auch schon. Dazu dann 21 bis 29 Grad.
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2: Um 11.30 Uhr mit Sebastian Ehl. Einen schönen guten Tag. Die Bundesregierung will heute den Haushalt für das kommende Jahr auf den Weg bringen. Geplant sind Ausgaben von rund 555 Milliarden Euro. Unter anderem soll die Bundeswehr mehr Geld bekommen. Dafür will die Bundesregierung mehr neue Schulden machen. Insgesamt rund 200 Milliarden Euro. Beim Sportwagenhersteller Porsche könnten wohl deutlich mehr Stellen gestrichen werden als bisher bekannt. Das Handelsblatt schreibt, dass bis zu 4000 Jobs abgebaut werden sollen. Demnach sind besonders Beschäftigte in den Bereichen Management und Verwaltung betroffen. In Frankreich kämpfen hunderte Feuerwehrleute gegen Waldbrände. Starke Winde und extreme Temperaturen erschweren die Löscharbeiten. Besonders betroffen ist die Region in den Pyrenäen, in der heute die Radfahrer der Tour de France erwartet werden. Da sämtliche Einsatzkräfte zur Brandbekämpfung gebraucht werden, haben die Behörden die Fans dazu aufgerufen, nicht zur Rennstrecke zu kommen.
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2: Die Flüsse Wupper und Agger haben zu wenig Wasser und es ist auch kein großer Niederschlag in Sicht. Deswegen darf man aus den Flüssen ab heute kein Wasser mehr entnehmen. Das haben die entsprechenden Bezirksregierungen in Köln und Düsseldorf beschlossen. Die Wasserstände liegen momentan auf so einem niedrigen Niveau, das sonst erst im Spätsommer erreicht wird. Das Verbot für Wupper und Agger gilt erstmal bis Ende September. Bei Verstößen drohen Bußgelder von bis zu 50.000 Euro. Der Open-Air-Park Düsseldorf steht kurz vor seiner Eröffnung. Heute gibt's weitere Informationen zur Veranstaltungsfläche. Diesen Freitag feiert der neue Veranstaltungsort Premiere und zwar auf dem Parkplatz des Messegeländes in Düsseldorf. Eigentlich hätte das Eventgelände vor 8 Jahren mit einem Konzert von Ed Sheeran an den Start gehen sollen. Nach jahrelangem Hin und Her, unter anderem wegen zu fällender Bäume, gibt's heute einen Rundgang mit geladenen Gästen über das Gelände. Düsseldorfer Anwohner befürchten ein Verkehrs- und Parkchaos. Dem will der Veranstalter aber mit einem Umleitungskonzept entgegenwirken. Gute Nachrichten für Auto- und Lasterfahrer rund um die B54 bei Burbach im Siegerland. Die Bauarbeiten hier sind schneller fertig als gedacht. Seit Mitte März wurde die Fahrbahn saniert. Die Bundesstraße war dafür teilweise voll gesperrt. Autofahrer mussten weite Umwege in Kauf nehmen. Eigentlich sollten die Arbeiten bis Mitte des Monats dauern. Jetzt wird die B54 bei Burbach schon heute Nachmittag wieder freigegeben. Das war die WDR 4 Lokalzeit.
0: Und hallo auf die Straßen, hier ist WDR 4 mit der Verkehrslage. A1 Köln Richtung Münster zwischen Hagen Nord und Kreuz Dortmund Unna. 10 Minuten warten Sie hier, 7 Kilometer Stau haben wir. Und die A3 Köln Richtung Oberhausen zwischen Leverkusen, Opladen und Solingen. Hier auch 10 Minuten drauf, kalkulieren bitte 4 Kilometer Stau. Und noch einmal A3 Oberhausen Richtung Köln. Zwischen Oberhausen-Lierich und Kreuz-Kaiserberg gestockt es auf 3 Kilometern. Die A40 Duisburg Richtung Essen zwischen Essen-Holsterhausen und Essen-Huttrop 10 Minuten 2 Kilometer. A40 Duisburg Richtung Venlo. Da ist die Autobahn zwischen dem Kreuz Moers und Kerken gesperrt bis heute Nachmittag. Da hat ja der Tanklaster gebrannt. Die A45 Hagen Richtung Gießen zwischen Meinerzhagen und Kreuz Olpe Süd. Hier auch eine Dreiviertelstunde leider mehr mitbringen. 9 Kilometer Stau. Nach dem Unfall wird hier gerade noch die Fahrbahn repariert. Und die A59 Köln Richtung Bonn zwischen Köln-Lind und Troisdorf. Hier auch 10 Minuten draufpacken. 3 Kilometer Stau. Ich wünsche Ihnen eine gute und sichere Fahrt. Ja, und gutes Mitknobeln, ne? Nordrhein-Westfalen hat wieder lauter Fragezeichen über den Köpfen. Ja, wir quissen hier, dass uns die Rübe nur so raucht. Kommen aber ganz gut voran, finde ich jetzt. Wir suchen ein Sommerevent in Nordrhein-Westfalen und die nächste Runde, ja, nein, vielleicht kommt nach Bachmann-Turner Overdrive von Tina Turner. Bin Martina Emmerich, wie schön, dass wir bei Ihnen sind.
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0: Die drehen so richtig schön durch, ne? Mach mal Turner Overdrive mit You Ain't Seen Nothing Yet bei WDR 4. Ja, ich drehe auch langsam durch. Wir haben noch nicht gelöst. Die letzte Chance, heute zu lösen bei Ja, Nein, Vielleicht, hat jetzt Adriana Schmitz aus Dorsten. Hallo, liebe Adriana, guten Tag.
1: Ja, guten Tag, Martina. Grüß dich.
0: Hallo. Adriana ist frisch erholt aus dem Urlaub. Was war denn das Highlight und wo waren Sie überhaupt?
1: Wir waren in Haaren im Emsland, also nur 140 Kilometer von Dorsten entfernt mit dem Wohnmobil, also nicht weit.
0: Aber schön.
1: Aber schön, wir waren 3,5 Wochen dort.
0: Ach, herrlich.
1: Tiefenentspannt.
0: Ach, und haben Sie jetzt schon wieder arbeiten müssen? Haben Sie schon wieder angefangen oder heute?
1: Ja, heute.
0: Ach so, ersten Tag. Ach, Sie waren schon, okay. Und dann mal eben schnell die WDR 4 Soundbox versuchen hier abzugreifen, finde ich eine gute Idee. Wir haben schon einiges rausgefunden über unser gesuchtes Sommer-Event. Findet in Nordrhein-Westfalen statt. Mein Tipp war ja schön hier. Juckt gar nicht. Christel aus Bielefeld hat schon rausgefunden, ist aktuell noch nicht gestartet. Michelle aus Halberfand raus, ist es nicht monatsübergreifend. Tipp von mir, der neue war ja dann, dieses Sommer-Event dauert 10 Tage. Und Katrin hat das auch örtlich eingegrenzt. Katrin aus Witten, wir hatten nämlich rausgefunden, es ist nicht an der Stadtgrenze zu Witten. So, das ist schon ganz schön viel, was wir hier rausgefriemelt haben, finde ich. Adriana, jetzt Sie. Hier kommen Ihre 45 Sekunden. Achtung bitte.
1: Ja, ich versuche mal. Liegt das Ereignis beziehungsweise auch die Stadt am Rhein?
0: Nein. Was ist denn heute? Nein.
1: Oh Mann. Schade. Was war eine Rheinkirmes gedacht?
0: Ja, sehr gute Idee an sich, aber nein. Tut mir leid.
1: Aber
0: Adriana. Ach, schade. Aber danke schön fürs Mitmachen. Mensch, ja, Sie können auch gerne morgen nochmal anrufen. Ich habe nämlich jetzt einen Tipp für die Quizgemeinschaft, damit wir hier mal in die Puschen kommen. Für morgen ist der, damit wir das Ding wuppen. Mein Tipp für morgen, finden und freuen. Alle Tipps gibt es übrigens jetzt jederzeit auch im Ja-Nein-Vielleicht-Blog auf wdr4.de. Da gibt es dann wieder die Zusammenfassung. Adriana, dankeschön und einen guten Start in die Arbeitswelt. Ne? Bis dann.
1: Ja, dankeschön.
0: Tschüss. Tschüss. Sandra ist das. Mit Grüßen aus den 80ern. In the heat of the night. 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

Loves a Woman, Percy Sledge, Klassiker bei WDR 4. 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Hier haben wir Johannes mit an guten Tagen.

0: Otto. Und Hold the Line. Ja, Wetter sommerlich, ne? Der Regen sollte abgetropft sein, die Temperaturen steigen. Münster bis 26, Eschweiler bis 29, Brilon bis 23. Wie sich dann entwickelt, das haben wir gleich aus dem Wetterstudio für Sie.
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2: Mit Sarah Pradl. Und am Montagmittag sind das unsere Themen. US-Präsident Trump mischt sich in die Fußball-WM ein und sorgt für Ärger. Wir klären mal, was da los ist. In Berlin geht's heute ums Geld. Wir gucken auf die Debatte zum Haushalt. Und gestern war die große Demo-Parade zum CSD in Köln. Wir ziehen eine Bilanz. NRW-Innenminister Reul hat auf jeden Fall schon mal gesagt, dass ihm die Veranstaltung wichtig war.
3: Mir ist wichtig zu zeigen, in unserem Land hat jeder das Recht, so zu leben, wie er möchte, wenn er sich an die Regeln hält.
2: Und das Wetter ist oft noch bewölkt, wird aber heute noch sonniger. Bei der Fußball-Weltmeisterschaft, da geht's ja eigentlich vor allem ums Sportliche, auch mal mit Überraschungen. So hat Norwegen doch recht unerwartet für viele Brasilien rausgeschmissen und steht jetzt im Viertelfinale zum ersten Mal überhaupt. Von den Gastgeberländern ist nur noch eins in der K.O.-Phase dabei, nämlich die USA. Und um genau diese Mannschaft, da gibt es jetzt einen möglichen Skandal auf sportlicher und politischer Ebene. Denn der US-Stürmer Florent Balogun, der hatte im Spiel gegen Bosnien-Herzegowina eine rote Karte gesehen, wurde also gesperrt, aber die Sperre wurde wieder aufgehoben. Und mehrere Medien berichten, dafür habe US-Präsident Trump mal eben zum Telefon gegriffen und mit der FIFA gesprochen. Martin Roschitz, WDR Sport, hat für uns mal eine Einschätzung, ob das US-Team da wirklich von der FIFA bevorzugt wurde?
4: Ja, absolut. Es ist offensichtlich, dass die FIFA den Gastgeber bevorzugt und die USA unbedingt im Turnier halten will. Der Fußball-Weltverband hat übrigens mit einem ähnlichen Schachzug vor einigen Monaten dafür gesorgt, dass Cristiano Ronaldo die ersten zwei Spiele der WM nicht verpassen musste. Wir haben uns jetzt schon einiges von der FIFA gefallen lassen, wie zum Beispiel die Aufteilung des Spiels in Viertel. An sich schon ein unglaublicher Eingriff. Aber diese Entscheidung ist noch krasser, weil sie die USA ja einseitig bevorteilt. Für mich ein skandalöser Tabubruch und ganz nah an dem, wie Donald Trump die USA regiert.
2: Und wir wollen nochmal darauf gucken, welche Rolle Trump und die US-Regierung da jetzt spielen?
4: Inzwischen wissen wir mit an Sicherheit grenzender Wahrscheinlichkeit, dass es einen persönlichen Anruf des US-Präsidenten bei FIFA-Boss Infantino gegeben hat, mit der dringenden Bitte, die rote Karte gegen den besten Stürmer der USA zu überprüfen. Dafür gibt es mehrere seriöse Quellen. Trump hat sich nach der Entscheidung auf seiner Social-Media-Plattform umgehend bei der FIFA bedankt. Sie habe das Richtige getan und eine große Ungerechtigkeit korrigiert. Wenn man bedenkt, wie Infantino seit Monaten um Trump herumschlawenzelt, ihn hofiert und dekoriert hat mit einem eigens für Trump erfundenen FIFA-Friedenspreis, dann deutet wirklich alles auf einen handfesten Skandal hin. Trump will jetzt auch noch mitbestimmen, wer Weltmeister wird, und Infantino spielt das Spielchen mit. Derjenige, der seit Jahren behauptet, dass die Politik keinen Einfluss auf den Fußball nimmt, dass er das niemals zulassen würde. Was für ein Hohn.
2: Martin Roschitz, WDR Sport, zur Rolle Trumps bei der Fußball-Weltmeisterschaft. Wer darf wie viel Geld ausgeben? Um diese Frage geht's heute in Berlin. Das Bundeskabinett will nämlich am Nachmittag den Haushaltsentwurf für nächstes Jahr beschließen. Insgesamt geht es da um 555 Milliarden Euro. Und fest steht auch schon, es müssten dafür wohl doch mehr Schulden gemacht werden, als eigentlich mal geplant war. In der Begründung heißt es dann, es gehe unter anderem um die Auswirkungen des Iran-Kriegs, gestiegene Energiepreise und die schwache Konjunktur aktuell. Mehr dazu jetzt von Jakob Mayer, WDR Berlin.
5: Der Bundesfinanzminister will im kommenden Jahr mehr neue Schulden machen als ursprünglich geplant. Der Entwurf, den Lars Klingbeil am Nachmittag im Kabinett präsentiert, sieht eine Neuverschuldung von 204 Milliarden Euro vor. Das umfasst die Schulden im Kernhaushalt sowie die Kredite für die Sondervermögen Bundeswehr und Infrastruktur. Die Rüstungsausgaben sollen deutlich steigen. Insgesamt plant Klingbeil Ausgaben von 555 Milliarden Euro ein. Weil die Bundesregierung nicht so einsparen konnte, wie Geplant greift sie auf die Rücklage zurück. Zusätzliche Einnahmen sollen durch höhere Alkohol- und Tabaksteuern und eine Plastiksteuer erzielt werden. Die Grünen bemängeln, dass Mittel aus dem Klimafonds in den Haushalt verschoben werden sollen. Die Linke kritisiert die hohen Rüstungsausgaben. Nach Ansicht der AfD sorgt der Etat nicht für Wirtschaftswachstum, sondern für Schuldenwachstum. Mehrere Hilfsorganisationen protestieren gegen vorgesehene Kürzungen bei der Entwicklungspolitik. Der BDI nennt die geplanten Ausgaben und Schuldenzuwächse im Haushalt alarmierend.
2: Jakob Meyer aus unserem Hauptstadtstudio in Berlin. Die letzten Wochen waren sehr trocken durch wenig Regen und das hat Folgen. Mehr dazu jetzt in den Kurznachrichten mit Katrin Baumhöfer.
6: Auf dem Rhein beschäftigt Niedrigwasser gerade die Schifffahrt. Normalerweise liegt der Pegel in Köln bei rund 3,20 Meter. Aktuell ist es nur die Hälfte. Binnenschiffe können bei Niedrigwasser weniger Fracht laden. Dadurch steigen die Kosten. Erst vor einer Woche hatte sich ein Hotelschiff auf dem Rhein in Köln festgefahren, wohl auch wegen des niedrigen Pegels. Bahnkunden rund um Wuppertal können aufatmen. Spätestens Ende der Woche sollen die Züge zwischen Hagen und Köln wieder fahren. Seit 5 Monaten wird die Strecke über Wuppertal generalsaniert. Schienen, Weichen, Oberleitungen und Bahnhöfe wurden saniert oder neu gebaut. Jetzt ist alles fast fertig. Auf der A40 am Niederrhein brennt ein Tanklaster. Die Autobahn ist deshalb zwischen Neukirchen-Flühn und Kerken in beiden Richtungen gesperrt, vermutlich noch für Stunden. Die Feuerwehr kann nicht ausschließen, dass Rauch für Anwohner gefährlich ist. Was der Tanklader geladen hat und wieso er in Brand geraten ist, ist noch unklar. Im Kreis Heinsberg hat es eine ungewöhnliche Kunstaktion gegeben, und zwar im ehemaligen Braunkohletagebaugebiet. In der Ortschaft Alt-Kaienberg, die ja nun doch nicht mehr dem Tagebau weichen muss, haben Anwohner die Fassade eines historischen Vierkanthofes selbst neu gestaltet, mit Bildern von Tieren und einem Regenbogen. Knapp ein Jahr nach dem Brandanschlag auf die Mausfigur vor dem WDR in Köln werden die Ermittlungen eingestellt. Es gibt keine neuen Spuren, denen Ermittler nachgehen können, sagt die Staatsanwaltschaft. Die Mausstatue war vor fast einem Jahr nachts von einem Unbekannten angezündet worden.
2: Katrin Baumhöfer war das mit den Kurznachrichten. Und jetzt gucken wir noch auf eine Stadt in Regenbogenfarben. Das war Köln gestern. Zum Christopher Street Day gab es die große Demo-Parade durch die Stadt. Die queere Gemeinschaft ist auf die Straße gegangen für ihre Rechte und Anliegen. Der Kölner CSD ist ja einer der größten in Deutschland und auch in ganz Europa. Christina Hövelhans, WDR aktuell. Wie viele Menschen waren denn gestern in Köln dabei?
7: Also insgesamt sollen laut der Veranstalter rund 1,5 Millionen feiernde Menschen auf den Straßen in Köln unterwegs gewesen sein. So viele wie noch nie übrigens. Allein bei der Parade sind rund 60.000 Menschen mitgelaufen. An der Spitze waren Politikerinnen und Politiker dabei aus mehreren Parteien, unter anderem NRW-Innenminister Herbert Reul von der CDU. Der hat sich gefreut, dass so viele in Köln unterwegs waren.
8: Sehr viel besser als jedes Statement von mir. Wenn hier 1 Million Leute sagen, wir halten das für in Ordnung. Jeder soll so leben, wie er möchte. Ende der Durchsage.
7: Das Motto der Demo war in diesem Jahr für Queerrechte, viele gemeinsam stark. Die Parade hatte in diesem Jahr so viele Teilnehmer, dass der letzte Wagen erst um 18 Uhr starten konnte. Los ging's mit der Parade schon vormittags um 11.
2: Ja, wirklich beeindruckend. Und mit welchen Anliegen sind die Menschen zum CSD nach Köln gekommen?
7: Also viele wollten einfach friedlich die Vielfalt feiern und CSD-Besucher Willi, der hat uns gesagt, dass er die Freiheit in der Stadt genießt.
9: Also wir kommen vom kleinen Dorf, ne? Süddeutschland, und für uns ist eine Großstadt immer reizvoll, ne? Und gerade als schwuler Mann.
7: Ja, beim CSD geht's um die Sichtbarkeit von Schwulen, Lesben und anderen Mitgliedern der queeren Gemeinschaft. Das sagt auch Brigitte aus Köln.
10: Ich finde, man zeigt, dass es halt auch viele andere Sexualitäten gibt und dass man sich auch zeigen kann in der Öffentlichkeit. Auch wenn es nur für einen Moment ist, weil die Realität ist immer noch eine andere.
7: Ja, und damit mit der Realität meint sie die Gewalt und Anfeindungen gegen queere Menschen. In NRW gab es im vergangenen Jahr einen Höchststand bei den Straftaten. Dazu gehören Drohungen, Beleidigungen und auch körperliche Angriffe. Die CSD-Paraden, die wollen ein Zeichen gegen solche Angriffe und gegen Intoleranz setzen. Sie gehen zurück auf Polizeirazzien in einer schwulen Bar in New York. Im Jahr 1969 war das. Im Zuge dieser Razzien hat sich die Schwulen- und Lesbenbewegung gebildet.
2: Und deshalb gibt's bis heute den CSD, unter anderem in Köln. Da war gestern und Christina Hövelhans hatte da nochmal eine Bilanz für uns. Und jetzt gucken wir noch auf das Wetter in Nordrhein-Westfalen mit Verena Leyendecker aus unserer WDR-Wetterredaktion. Wie ist denn heute der Start in die neue Woche?
11: Also gerade noch unterschiedlich. In Ostwestfalen sind noch ein paar Schauer unterwegs. Nachmittags wird's aber dort meistens trocken. Im Rheinland kommt sogar die Sonne immer besser raus. In Westfalen wechseln sich so Sonne und Wolken ab und dabei weht überall ein spürbarer Wind, teils mit starken Böen. Dazu gibt's heute 24 Grad an der Weser bis hin zu 30 Grad am Rhein.
2: Und wir nehmen aber nochmal Anlauf für eine Sommerwoche.
11: Genau, ja. Also morgen und übermorgen sind es meistens 23 bis 28 Grad. Es geht von den Temperaturen her also noch. Dabei ist es meistens trocken bei Sonne und Wolken morgen. Morgen haben wir nach wie vor einen kräftigen Wind. Im Binnenland kann es abends etwas regnen. Ab Donnerstag wird es dann spürbar wärmer, dann meistens so 26 bis 31 Grad. Am Wochenende dann verbreitet über 30 Grad, aber nicht mehr ganz so extrem wie neulich dann.
2: Sommerliche Aussichten von Verena Leyendecker, WDR Wetter. Und das war auch WDR aktuell, der Tag um 12. Ich bin Sarah Pradl.
12: Dankeschön, ihr beiden. Und Halle auf die Straßen. Hier ist WDR 4 mit der Verkehrslage. Die A1 Köln Richtung Münster ist dabei zwischen Hagen Nord und Kreuz Dortmund Unna. Eine Viertelstunde mehr einplanen, bitte. Hier 7 Kilometer stockt es. A3 Köln Richtung Oberhausen zwischen Leverkusen, Opladen und Solingen. 10 Minuten mehr, 4 Kilometer Stau. A3 Oberhausen Richtung Köln zwischen Kreuz Oberhausen West und Duisburg-Wedau. 10 Minuten, 5 Kilometer stockt es. Die A40 Duisburg Richtung Venlo ist zwischen Kreuz Mörs und Kerken. Voraussichtlich noch mehrere Stunden jetzt gesperrt. Da hat ja ein Tanklaster gebrannt, da muss erst aufgeräumt werden. Dann die A42 Dortmund Richtung Hamm-Lindfort zwischen Herne-Horsthausen und Herne-Krange. 10 Minuten 2 Kilometer. A45 Hagen Richtung Gießen zwischen Meinerzhagen und Kreuz-Olpe Süd. Halbe Stunde, 9 Kilometer. Hier ist wegen Bauarbeiten nur ein Fahrstreifen für Sie frei. Und die A59 nach Köln Richtung Bonn zwischen Köln-Lind und Troisdorf. Hier warten Sie auch etwa 10 Minuten 4 Kilometer Stau. Alle Staus jederzeit bei uns auch in der WDR4-App. Ich wünsche Ihnen ja, viel Geduld und eine gute Fahrt.
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12: Ja, Mahlzeit, einen schönen Montagmittag Ihnen. Ja, von wegen guten Appetit. Den haben ja auch viele gefräßige Schnecken wieder in diesem Sommer. Was machen Sie, damit im Garten zum Beispiel Pflanzen wie Funkien überhaupt überleben? Jutta aus Rehde, das ist eine ganz, ganz liebe.
13: Ich nehme dann manchmal morgens im Morgenmantel eine kleine Kehrschaufel und dann haben wir gegenüberliegend ein Wäldchen. Und da setze ich da immer aus und lasse denen das weiter gut gehen.
12: Och, das ist lieb. Ja, so ähnlich mache ich das ja auch, aber irgendwie, ich weiß nicht. Vielleicht hat mein Mann ja recht. Der sagt, die kommen nachts in einer kleinen Prozession wieder zurück über die Straße. Kopfkino.
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0: Roxette. Sleeping in my car bei WDR 4. Ich bin ja mal gespannt, was Ihnen diese Melodie hier sagt. Ja klar, Rocky, Sylvester Stallone in seiner Paraderolle. Heute wird Mr. Rambo 80 und es gilt immer noch für ihn, harte Schale, weicher Kern. Ist immer noch super trainiert, steht auch noch vor der Kamera. Und WDR 4 wünscht alles Liebe und Gute zum Geburtstag. Und wir freuen uns schon auf die nächsten Projekte. Und Mr. Sylvester hat da noch einiges vor.
1: Wenn ich mich ändern kann, dann könnt ihr euch auch ändern. Dann muss ich auch die ganze Welt ändern können.
0: Ja, hoffen wir, dass es nicht einen Zusammenhang hat hier mit Imagination und Just an Illusion. Wir sind hier für den Montagmittag.

0: George Harrison und My Sweet Lord.
1: Das Wetter für Nordrhein-Westfalen. Für Sie, die letzten Schauer ziehen ab oder sollten abgezogen sein. Vom Rheinland her lockert es immer mehr auf. Der Nachmittag, der bleibt dann überwiegend trocken. In Lemgo 24 Grad, Velbert bis 27, Zülpich bis 29 Grad. Morgen sind mal mehr, mal weniger dichte Wolken unterwegs. Die lassen aber die Sonne dann immerhin tatsächlich auch mal durch. Zum Abend hin dann im Mindener Land ein bisschen Regen. Und der Wind auch nicht ohne. Dann Temperaturen morgen bis 29 Grad.
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3: Um 12.30 Uhr mit Sebastian Ehl. Guten Tag. Rund um einen möglichen FIFA-Skandal bei der Fußball-WM nimmt die Kritik zu. Auch DFB-Chef Neuendorf fordert eine Erklärung von der FIFA. Die hatte eine rote Karte von US-Spieler Balogun überraschend aufgehoben. Laut Medienberichten nach einem Anruf von US-Präsident Trump. Die Bundesregierung will heute den Haushalt für das kommende Jahr auf den Weg bringen. Geplant sind Ausgaben von rund 555 Milliarden Euro. Unter anderem soll die Bundeswehr mehr Geld bekommen. Dafür will die Bundesregierung auch mehr neue Schulden machen. China hat eine Langstreckenrakete getestet im Südpazifik vor Neuseeland. Chinesische Medien berichten, dass die Rakete von einem U-Boot abgefeuert wurde mit einer Attrappe als Sprengsatz.
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3: In Jülich ist jetzt neuer bezahlbarer Wohnraum für Studierende und Auszubildende entstanden. 232 Plätze in voll möblierten Apartments direkt neben dem Fachhochschulcampus. Die Wohnanlage Quadropolis ist nach 2 Jahren Bauzeit eröffnet worden. Die nagelneuen Apartments sind voll möbliert. Außerdem gibt es einen Innenhof, Coworking-Bereiche und ein Café als Treffpunkt für die Bewohner. Damit die Wohnungen in Jülich auch langfristig bezahlbar bleiben, gilt eine Mietpreisbindung von 40 Jahren. Bahnkunden rund um Wuppertal können aufatmen. Spätestens Ende der Woche sollen die Züge zwischen Hagen und Köln wieder fahren. Seit 5 Monaten wird die Strecke über Wuppertal generalsaniert. Schienen, Weichen, Oberleitungen und Bahnhöfe wurden saniert oder neu gebaut. Jetzt ist alles fast fertig. Die Arbeiten müssen noch von Experten abgenommen werden. Der Schienenersatzverkehr rund um Wuppertal war oft 3-mal so lange unterwegs. Knapp 1 Jahr nach dem Brandanschlag auf die Mausfigur vor dem WDR-Gebäude in Köln werden die Ermittlungen eingestellt. Es gibt keine neuen Spuren, denen die Ermittler nachgehen können, sagt die Staatsanwaltschaft. Die Mausstatue wurde vor fast 1 Jahr nachts von einem Unbekannten angezündet und weitgehend zerstört. Tausende Mausfans reagierten bestürzt und nahmen Anteil. Viele kamen auch von weiter weg angereist und versorgten die Brandwunden mit Pflastern. Inzwischen ist die Figur runderneuert, an ihren alten Standort zurückgekehrt. Das war die WDR 4 Lokalzeit.
1: Vielen Dank und Halle auf die Straßen. Hier kommen die Staus in der Mittagszeit. Einmal die A1 Köln Richtung Münster zwischen Hagen Nord und Kreuz Dortmund Unna. 10 Minuten Wartezeit einkalkulieren, 5 Kilometer stockt es hier. Und die A3 Oberhausen Richtung Köln zwischen Oberhausen-Lierich und Duisburg-Wedau, 5 Kilometer stockend. A33 Osnabrück Richtung Bielefeld zwischen Osnabrück-Fledder und Hilter am Teutoburger Wald, 10 Minuten mehr, 4 Kilometer stockender Verkehr. A40 Dortmund Richtung Essen zwischen Kreuz Dortmund West und Dortmund-Lütgendorf und 3 Kilometer Stau. Dann die A40 Duisburg Richtung Venlo, da zwischen dem Kreuz Moers und Kerken voraussichtlich die Sperrung noch für mehrere Stunden. Da hat ja der Tanklaster gebrannt. Dann die A42 Dortmund Richtung Kamp-Lindfort zwischen Herne-Baukau und Herne-Krange. Hier auch nochmal 10 Minuten mehr mitbringen, 2 Kilometer. Zum Schluss die A52 Hagen Richtung Gießen zwischen Meinerzhagen und Kreuz Olpe Süd, 20 Minuten. Kommen hier oben drauf 9 Kilometer Stau. Hier ist wegen Bauarbeiten nur ein Fahrstreifen für Sie frei. Alle Staus finden Sie auch jederzeit bei uns in der WDR 4 App. Bin Martina Emmerich, wünsche Ihnen eine gute und sichere Fahrt. Hab gleich hier Klassiker und die 80er für Sie natürlich. Hermits und gleich die Pointer Sisters.
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20 vor 1 Deutschland Montag. Klassiker von Herman Hermits No Milk Today bei WDR 4. Unser Thema heute, viele Schnecken gibt es ja in diesem Sommer wieder, auch in den Gärten von Nordrhein-Westfalen. Ja, was tun, damit die uns nicht den ganzen Garten unterm Hintern wegknabbern? Die Bierfalle, die wurde ja heute schon erwähnt und Pepe hat dazu zu mir ins Studio geschrieben. Also er merkt an, Hilfe, in meiner Bierfalle im Garten schwimmen drei Männer. Hello.

0: Stevie Wonder und Superstition bei WDR 4. Was haben wir heute? 6. Juli. Ja, das geht jetzt ganz schön flott. Die Kiddies, die können es ja kaum erwarten. In 2 Wochen sind endlich Sommerferien in Nordrhein-Westfalen. Wenn es denn weggeht, wo geht es denn hin für Sie? Hasan Öser aus Gelsenkirchen, der hat ein Reisebüro und hat für uns den Überblick. Was sind die angesagten Ziele im Moment?
1: Sehr viele Anfragen für die Mittelmeerregion. Aha. Ganz besonders die Türkei, Griechenland oder Ägypten ist momentan sehr gefragt.
0: Mega angesagt und gefragt. In diesem Sommer ist übrigens auch ein Spektakel in Gelsenkirchen. Auf Schalke.
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0: 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Juli als WDR 4 VIP.
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0: 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Wir rocken da die Bude zusammen mit Ihnen in der VIP-Loge auf Schalke. 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
0: 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Und wenn Sie dann Ihren Namen hören, hier bei uns im schönen Morgen, dann kann schnell anrufen. Und dann mit dabei sein, auf Schalke, tief im Westen, in Gelsenkirchen feiern.

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0: Patti Smith, Because the Night. Am Nachmittag ziehen die letzten Schauer über Ostwestfalen auch noch ab. Dann gibt es Sonne, Wolken und viel Wind. Im Lengo bis 24 Grad, in Castrop-Rauxel bis 27, Zülpich bis 29 Grad. Morgen auch meistens trocken mit Sonne und Wolken. Am Abend kann es dann im Mindener Land auch mal regnen. Temperaturen so um die 29, 30 Grad.
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2: Die Nachrichten mit Jessica Häusler. Guten Tag. Am Landgericht Wuppertal hat der Prozess um ein illegales Waffenlager in Remscheid begonnen. Angeklagt sind drei mutmaßliche Täter. Hauptangeklagter ist ein 60-Jähriger, der hunderte Kriegswaffen, Pistolen und Munition gelagert haben soll. Zum Prozessauftakt wurde vor Gericht eine Zeugenaussage aus Polen präsentiert. Demnach war der mögliche Umfang der Waffenverkäufe noch größer als bisher bekannt. Wolfram Lumpe, WDR Wuppertal.
3: Der Begriff Paukenschlag, der trifft tatsächlich. Man konnte aber eigentlich auch andererseits ein bisschen die Uhr danach stellen, dass natürlich im Zuge der Ermittlungen Neues an den Tag treten würde. Und da war eben dieser Zeuge in Polen, der den Ermittlern eine ganze Menge erzählt haben muss und eine dreistellige Zahl. Es ist so die Rede von 300 zum Teil scharfen Waffen wieder, die der Hauptangeklagte angekauft haben soll. Da ist natürlich das Kriegswaffenkontrollgesetz sehr streng. Man hat dem Hauptangeklagten gesagt, er kann mit 7 bis 8 Jahren Strafe rechnen, wenn er komplett geständig ist.
2: In Düsseldorf ist gerade eine Protestgruppe der NRW-Kommunen Richtung Berlin gestartet. Bürgermeister und Stadtpolitiker sind mit Feuerwehrwagen, Kehrmaschinen und Müllautos unterwegs. Sie fordern mehr Geld vom Bund. Duisburgs Oberbürgermeister Link sagte dem WDR warum.
4: Wir haben in den letzten Jahrzehnten erlebt, wie Kommunen sparen und wie die Bürgerinnen und Bürger das erleben, indem Leistungen runtergefahren werden, Bibliotheken und Schwimmbäder geschlossen werden, nicht mehr in Straßen, nicht mehr in Busse, nicht mehr in Bahnen, nicht mehr in Kitas und Schulen investiert werden kann. Das darf sich für die Zukunft so nicht fortsetzen.
2: Die Kommunen fordern konkret, dass das Wer-bestellt-zahlt-Prinzip konsequent umgesetzt wird. Bund und Länder hatten kürzlich zwar versprochen, die Folgekosten von neuen Gesetzen zu übernehmen, die Kommunen belasten, allerdings nur zu 80%. Die NRW-Städte fordern, dass 100% übernommen werden. Weitere Meldungen im Überblick. Die Entscheidung der FIFA, US-Spieler Balogun trotz roter Karte nicht bei der WM zu sperren, sorgt weiter für viel Kritik in der Fußballwelt. Der europäische Verband UEFA teilte mit, dass die Entscheidung eine rote Linie überschritten habe. Laut übereinstimmenden Medienberichten soll US-Präsident Trump FIFA-Boss Infantino gebeten haben, die Sperre zurückzunehmen. In Kassel hat der Prozess um einen Lebensmittelskandal beim Wursthersteller Wilke begonnen. Vor 6,5 Jahren waren bei Produkten von Wilke gefährliche Bakterien festgestellt worden. In dem Zusammenhang sind 11 Menschen gestorben. Einem früheren Geschäftsführer von Wilke sowie 2 ehemaligen leitenden Angestellten wird deswegen fahrlässige Tötung vorgeworfen. Ein Besuch vom Papst auf Teneriffa hat der spanischen Insel offenbar viel Geld eingebracht. Laut einer Studie über 5 Millionen Euro. Das Plus haben demnach Restaurants, Hotels und Transportunternehmen gemerkt. Der Papst war Mitte Juni auf Teneriffa. Mehr als 47.000 Menschen sind zu dem Event gekommen.
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2: Zum Brandanschlag auf die Mausstatue vor dem WDR in Köln wird vorerst nicht mehr weiter ermittelt. Die Staatsanwaltschaft hat das Verfahren dazu eingestellt. Franziska André, WDR Köln.
5: Grund ist, dass es momentan keine neuen Spuren gibt, denen die Ermittler nachgehen können, sagt die Staatsanwaltschaft. Bilder einer Überwachungskamera zeigten einen Mann, der zum Tatzeitpunkt rund 1 Stunde lang an der Statue war und mit einem Damenfahrrad flüchtete. Mit diesen Aufnahmen hatte die Kölner Polizei zwischenzeitlich nach dem Täter gesucht, eine heiße Spur gab es aber nicht. Die Mausstatue war nach dem Anschlag vom Arm bis ins Gesicht schwarz verbrannt. Mausfans versorgten sie mit zahlreichen Pflastern.
2: Das war WDR aktuell.
0: Ja, einfach mal Dankeschön auch nochmal dafür, das war eine echt süße Aktion von Ihnen. Hier ist WDR 4 mit der aktuellen Verkehrslage, die A1 Köln Richtung Münster, zwischen Hagen-Nord und Kreuz Dortmund-Unna, 1/4 Stunde draufrechnen, hier 7 Kilometer stockt es. Dann die A1 Münster Richtung Köln, zwischen Kreuz Dortmund-Unna und Westhofener Kreuz, 3 Kilometer stockender Verkehr.
2: A3, Köln Richtung Oberhausen, zwischen Duisburg-Wedau und Oberhausen-Lerich. 10 Minuten, 6 Kilometer stockt es. A3 Arnhem Richtung Oberhausen, vor dem Grenzübergang Elten, dauert 20 Minuten länger, 3 Kilometer Stau auf der niederländischen Seite. A3 Oberhausen Richtung Köln, zwischen Kreuz Oberhausen West und Kreuz Oberhausen, hier 3 Kilometer stockender Verkehr. Dann sind wir auf der R40 Duisburg Richtung Venlo. Da zwischen dem Kreuz Moers und Kerken voraussichtlich noch die Sperrung. Für mehrere Stunden heißt es hier, da hat ja der Tanklaster gebrannt. Und die A45 Hagen Richtung Gießen zwischen Meinerzhagen und Kreuz Olpe Süd. Eine halbe Stunde drauf kalkulieren hier 10 Kilometer Stau. Hieslingen Bauarbeiten für Sie gerade nur ein Fahrstreifen frei. 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
2: SOS, wir befunden jetzt SOS für Arnold aus Köln. Das ist so ein Typ, ja, den kann man einfach gut um sich haben. Sympathisch, unaufdringlich, total lieb. Gleich bei Tiere suchen ein Zuhause stellen wir Ihnen Kater Arnold vor, unser Tier der Woche. Im Ruhrgebiet würden wir sagen, das ist ein echt Töften.
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0: Patience. Take that. Film noch eins. Am Montag. Sie gucken bestimmt schon mal Tiere suchen ein Zuhause im Fernsehen, im WDR-Fernsehen. Das gibt es aber natürlich auch hier bei uns im Radio. Und mir geht's da auch so, da gibt es Tiere, vielleicht geht's Ihnen auch so, wenn Sie es gucken, ja, die haben einen sofort. Da hängt man sofort am Haken und die schleichen sich so ins Herz. Und Simone, du machst das ja beruflich jetzt ja eigentlich, aber da gibt es auch Tiere, so wie Kater Arnold, der ja im Tierheim Köln-Delbruck gerade sitzt. Der hat sich bei dir ins Herz geschlichen. Hallo erstmal.
1: Hallo, du, ja, und es gibt solche Tiere. Und bei mir war es tatsächlich Arnold, weil das ist so ein ganz besonderer Kater, weißt du, der ist so circa 2 Jahre alt, sanft, sensibel, vorsichtig. Das ist so ein höflicher Gentleman, der sich nicht in den Mittelpunkt drängt. Ja, ne? Der möchte eigentlich Kontakt aufnehmen und neugierig sein. Ah, der traut sich aber noch nicht so ganz. Ne? Das ist jetzt keiner, der so in der ersten Katzenreihe tanzen wird, ne, wenn Interessentinnen kommen. Okay. Ne? Das ist, ja, der wird einfach immer übersehen.
0: Ja, zweite Reihe. Wie sieht er denn aus?
1: Also mehr schwarz als weiß. Sieht so aus, als ob er sich ein weißes Halstuch umgebunden hat. Weiße
0: charmant.
1: Pfoten.
0: Ja, der weiße Schal. Wie hieß er noch? Juppie hieß das.
1: Er hat auch noch weiße Pfoten, auch noch ein bisschen weiß auf der Nase zwischen seinen großen Augen, die halt so ganz genau die Beobachtung, die Umgebung beobachten.
0: Ja, klar, der Beobachter. Du hast gesagt, etwa 2 Jahre. Weiß man sein Alter gar nicht so genau?
1: Nee, also die Besitzer hatten ihn über ein Online-Kleinanzeigenportal gekauft, gaben ihn dann wegen angeblicher Allergie nach 4 Wochen ab. Ja. Der hatte auch keinen Namen, man konnte dem Tierheim auch noch nicht mal sagen, ob es ein Männlein oder ein Weiblein ist. Der wurde nicht in der Transportbox gebracht, sondern mit Geschirr und Leine, war total durch den Wind, also alles irgendwie schräg. Mhm.
0: So, okay, wir suchen jetzt für Arnold ein Zuhause. Was braucht er denn? Wo ist er glücklich?
1: Ja, so ein ruhiges, stabiles Zuhause wäre super, ne? Bei Menschen, die ihm halt Zeit zum Ankommen geben, die ihm einfach die Chance geben, ein großer, mutiger Kater zu werden. Ach, sozialer, schön. Netter Katzenkumpel wäre auch perfekt. Ja, Arnold, das ist einer, der muss noch nicht mal raus, der wäre auch in der Wohnung happy.
0: Kater Arnold, der Gentleman-Kater, der besondere Kater für besondere Menschen. Und wenn Sie gerade gedacht haben, ach, das klingt aber nett, dann belassen Sie es nicht dabei. Dann melden Sie sich doch bitte, gucken Sie sich auch vielleicht den Film an, den wir über ihn gemacht haben. In der WDR4-Homepage finden Sie den. Und dann nehmen Sie Kontakt auf zum Tierheim Köln-Delbrück. Da wartet Arnold, vielleicht ja auf Sie. Simone, ich danke dir schon mal. Gute Woche. Gerne. Bis dann. Tschüss. Das sind die wilden Jungs. Duran Duran bei WDR4.

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0: Genau. Da ist das Publikum ja vorher schon einmal ausgerastet, als er auf die Bühne kam. George Michael und Elton John. Don't let the sun go down on me. Aussichten für Nordrhein-Westfalen. Ja, nachmittags ziehen die letzten Schauer über Ostwestfalen-Lippe ab. Sonst meistens trocken in Nordrhein-Westfalen. Ja, vom Rheinland her kommt die Sonne noch am besten durch. In Herford bis 24 Grad, Menden bis 26 und Bedburg bis 29 Grad. Morgen sind mal mehr, mal weniger dichte Wolken unterwegs. Aber die lassen die Sonne auch schon mal durch. Zum Abend hin dann im Mittenland wieder ein bisschen Regen.
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2: Um 13.30 Uhr mit Sebastian Ehl. Guten Tag. In Nordrhein-Westfalen haben letztes Jahr mehr Menschen Rückmeldung bekommen, ob ihr Berufsabschluss aus dem Ausland anerkannt wird. Mehr als 23.000 Anträge wurden geprüft. Bei fast der Hälfte wurden zwar größere Unterschiede zu den deutschen Abschlüssen festgestellt, Betroffene können die aber durch Prüfungen ausgleichen. Ein Besuch vom Papst auf Teneriffa hat der spanischen Insel offenbar viel Geld eingebracht. Laut einer Studie über 5 Millionen Euro. Das Plus haben demnach Restaurants, Hotels und Transportunternehmen gemerkt. Der Papst war Mitte Juni auf Teneriffa. Mehr als 47.000 Menschen sind zu dem Event gekommen. In Frankreich kämpfen hunderte Feuerwehrleute gegen Waldbrände. Starke Winde und extreme Temperaturen erschweren die Löscharbeiten. Besonders betroffen ist die Region in den Pyrenäen, in der heute die Radfahrer der Tour de France erwartet werden. Da sämtliche Einsatzkräfte zur Brandbekämpfung gebraucht werden, haben die Behörden die Fans dazu aufgerufen, nicht zur Rennstrecke zu kommen.
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2: In Minden in Ostwestfalen gibt's ab heute was Spannendes zu entdecken für alle, die sich für Medizin interessieren oder für Roboter oder für beides. Die Chirurgie am Uniklinikum öffnet ihre Türen für die sogenannten Robotic Days. Dabei können sich alle, die mögen, ein Bild machen von der Chirurgie der Zukunft. Wie sieht bald schon der Alltag im OP aus? Im Mittelpunkt steht dabei ein Operationsroboter, an dem Besucher sogar mal selbst die Steuerung übernehmen dürfen. Die Aktion in Minden läuft noch bis übermorgen. Im Kreis Heinsberg hat es eine ungewöhnliche Kunstaktion gegeben, und zwar im ehemaligen Braunkohletagebaugebiet. In der Ortschaft Alt-Kaienberg, die ja nun doch nicht mehr dem Tagebau weichen muss, haben Anwohner die Fassade eines historischen Vierkanthofes neu gestaltet. Mitmachen durfte jeder, der gerne malt. Die großen Holztafeln kann man jetzt an der Fassade bestaunen. Viele Tierporträts sind zu sehen, ein Regenbogen und ein imaginärer Hauptbahnhof Kaienberg. Der Vierkanthof in Nähe der Kirche soll ab 2028 in einen Kunst- und Kulturhof umgebaut werden. Rund 7 Millionen Euro fließen da rein. Geplant sind auch Atelierräume und ein Dorfgemeinschaftscafé. Gute Nachrichten für Auto- und Lasterfahrer rund um die B54 bei Burbach im Siegerland. Die Bauarbeiten hier sind schneller fertig als gedacht. Seit Mitte März wurde die Fahrbahn saniert. Die Bundesstraße war dafür teilweise voll gesperrt. Autofahrer mussten weite Umwege in Kauf nehmen. Eigentlich sollten die Arbeiten bis Mitte des Monats dauern. Jetzt wird die B54 bei Burbach schon heute Nachmittag wieder freigegeben. Das war die WDR 4 Lokalzeit.
0: Ja, vielen Dank. Freigegeben, das hören wir doch gerne, ne? Hier ist die Verkehrslage bei WDR 4. Da ist einmal die A1 dabei, Köln Richtung Münster, zwischen Hagen Nord und Kreuz Dortmund Unna. 10 Minuten fahren Sie länger, 4 Kilometer, Stopp ist hier. Dann die A3 Köln Richtung Oberhausen, zwischen Duisburg-Wedau und Oberhausen-Lierich. 10 Minuten drauf planen, 5 Kilometer, Stopp ist. A3 Arnhem Richtung Oberhausen, vor dem Grenzübergang Elten, 20 Minuten Wartezeit planen. 3 Kilometer Stau hier auf der niederländischen Seite. A3 Oberhausen Richtung Köln, zwischen Oberhausen-Lierich und Kreuz-Kaiserberg, 10 Minuten mehr, 5 Kilometer stockt der Verkehr. Die A40 Duisburg Richtung Venlo ist zwischen Kreuz-Mörs und Kerken immer noch gesperrt. Da hat ja ein Tanklaster gebrannt. Das kann noch etwas dauern. Dann die A45 Hagen Richtung Gießen zwischen Meinerzhagen und Kreuz-Olpe Süd. Hier auch eine Viertelstunde mehr einplanen. 8 Kilometer stockt es hier. Hier ist wegen Bauarbeiten nur ein Fahrstreifen für Sie frei. Und auch hier ein bisschen mehr Zeit einkalkulieren auf der A57 Nimwegen Richtung Krefeld. Zwischen Kreuzkamp-Lindfahrt und Kreuz-Mörs 5 Kilometer stockt's. Alle Staus auch zum jederzeit gucken bei uns in der WDR 4 App. Bin Martina Emmerich, wünsche Ihnen einen schönen Montagmittag. Trotzdem.
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0: Ich und das Pflaster bei WDR 4. Am Wochenende wurde Düsseldorf von den Toten Hosen auf links gezogen. Unvergessliche Live-Konzerte. Die haben Glückshormone ausgeschüttet bei vielen. Und bei manchen wirken sie ja auch noch nach. Ne? Es gibt einfach Konzerte, die vergisst du nicht. Die Konzerte auf einer der legendärsten Open-Air-Bühnen in Deutschland gehören zum Beispiel auch auf jeden Fall dazu. Wir nehmen sie mit in ARD Sounds oben auf den Schieferfelsen der Lorelei hoch über dem Rhein. Das ist die beste Location überhaupt und erinnern dran.
1: Eine friedliche Invasion erlebte Speyer am letzten Wochenende. Auf dem Privatgelände einer Rheinhalbinsel fand hier das größte diesjährige europäische Open-Air-Konzert statt.
0: Der Podcast Open Air 50 Jahre Lorelei in ARD Sounds erinnert an die legendären großen Konzerte und spannenden Storys drumherum. Also hier standen ja unter anderem die Dire Straits, Bob, The Police und U2 auf der Bühne. Den Anfang der Reihe machte übrigens 1976 die Band Genesis. In diesem Jahr neu mit dabei Phil Collins als Sänger. Der damalige Gitarrist Steve Hackett, der erinnert sich mit einer richtig coolen Geschichte daran.
2: 1976 war ein unglaublich heißer Sommer. Und damals waren die Scheinwerfer auf der Bühne noch keine LEDs wie heute. Bei den Auftritten hätte man ein Ei auf meinem Kopf aufschlagen können und es wäre gebraten worden. Ich schwöre es.
0: Ja, verrückt. Unter den 12.000 Fans war übrigens auch damals mit dabei Frank Grabowski, Entschuldigung. Er hat das Konzert auch gesehen und das ist natürlich für ihn unvergesslich.
3: Die Leute waren alle total euphorisch. Also es war eine super Stimmung dort oben und es war ja auch für mich das, ja, in dem Alter das bisher größte Konzert. Ich glaube, ich weiß nicht genau, aber ich glaube, es waren über 10.000 oder 12.000 Menschen oben. Mhm. Ich meine, die Bühne, das Ganze war ein bisschen improvisiert. Es gab noch keine feste Bühne. Aber was schon beeindruckend war, auch waren die relativ großen Lautsprecherwände links und rechts, was heute auch kaum noch vorstellbar ist.
0: Ja, einmal alles. 50 Jahre Musikgeschichte und Emotionen. Ohne Lautsprecherwand, aber mit Podcast. Open Air 50 Jahre Lorelei, den Auftakt Takt macht heute Abend in ARD Sounds das Konzert, das Frank ja so liebt, nämlich das der Gruppe Genesis aus dem Jahr 76. Zum Einfühlen schon mal. Genesis mit A Trick of a Tale bei WDR 4.

0: Police bei WDR 4 mit du, da. Da ist dann auch Martina Emmerich textsicher. Übrigens, Morgenthema bei WDR 4, Neuanfänge. Vielleicht haben Sie auch was zu erzählen. Sowas wie mit 50 schwimmen lernen oder mit 55 den Führerschein machen oder mit 61. Ein neues Kapitel im Jobauflagen wie Jörg Schönborn. Sie kennen ihn als Moderator, wenn Wahlen sind, dann erklärt er uns immer die Diagramme und Kurven. Nach vielen Jahren in Führungsfunktionen beim WDR geht es heute Abend für ihn zum ersten Mal ins ARD-Tagesthemenstudio.
1: Ich bin aufgeregt, klar, und hab Respekt, denn wir wollen ja eine gute Sendung abliefern und dazu will ich beitragen.
0: Wie sympathisch. Ein Solinger aus Nordrhein-Westfalen ab heute im Tagesthemen-Team. Willkommen in unserem Wohnzimmer um 22.15 Uhr dann.

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1: Mein Name ist Jürgen Höchst und ich bin aus Schermbeck. 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

0: Ach, die machen einfach immer richtig gute Laune. The Fine Young Cannibals, Good Thing. Wir gucken aufs Wetter. Heute Nachmittag ziehen letzte Schauer über Ostwestfalen-Lippe ab und dann ist es meistens trocken. Im Rheinland kommt auch die Sonne dann endlich mal ein bisschen besser durch. Ist ja eher so ein grauer Tag heute. Trotzdem ist es warm. In Herford heute bis 24 Grad, in Menden bis 26, in Meerbusch bis 29 Grad. Morgen sind mal weniger dichte Wolken unterwegs, die immer wieder Sonne durchlassen und zum Abend hin im Mindener Land ein bisschen Regen bringen. Das Ganze bei teilweise starkböigem Wind, 21 bis 29 Grad.
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2: Die Nachrichten mit Jessica Häusler. Guten Tag.
3: Wenn das wirklich Trump und Infantino miteinander ausgemacht haben, dann das ist verrückt. Das ist unser Spiel, nicht deren Spiel.
2: Der wahrscheinlich nächste Bundestrainer Klopp wirft der FIFA bei Magenta TV ein skandalöses Verhalten vor. Der Fußball-Weltverband hat die Sperre nach der roten Karte für US-Spieler Bellingham bei der Weltmeisterschaft nachträglich zurückgenommen. Offenbar hatte Präsident Trump FIFA-Chef Infantino dazu gedrängt. Damit darf Bellingham im Achtelfinale gegen Belgien spielen. Die Belgier versuchen das offenbar noch zu verhindern. Daniel Neuhaus, WDR Sport.
4: Nach einem Bericht von The Athletic könnten die Belgier jetzt tatsächlich Berufung einlegen. Das soll die FIFA Belgien zugestanden haben. Ob das etwas an der Aufhebung der Sperre gegen US-Stürmer Folarin Balogun ändern wird, ist aber fraglich. Unterdessen hat der Europäische Fußballverband UEFA die FIFA im Fall Balogun hart kritisiert. Die Entscheidung habe eine rote Linie überschritten. Die FIFA habe einen Präzedenzfall geschaffen und so die Glaubwürdigkeit des Wettbewerbs untergraben.
2: Feuerwehrleute im Süden Frankreichs bekommen Hilfe beim Kampf gegen einen Waldbrand. Aus Schweden und Zypern. Die Staaten schicken 4 Löschflugzeuge in ein betroffenes Gebiet in den Pyrenäen. Dort fahren heute die Radsportler der Tour de France. Die Behörden riefen die Menschen auf, die Straßen vollständig für die Feuerwehrkräfte freizuhalten. Caroline Diller, WDR Paris.
5: Das Feuer bei Trivillac, etwa 40 Kilometer westlich von Perpignan, war in der Nacht auf Sonntag ausgebrochen und hat über den Tag an Kraft gewonnen. Grund sind die klimatischen Bedingungen. Hohe Temperaturen, geringe Luftfeuchtigkeit und Winde von mehr als 30 Kilometern pro Stunde. Mehrere tausend Menschen im Departement wurden in Sicherheit gebracht. Auch andere Regionen Frankreichs sind von Waldbränden betroffen, darunter das Departement Gard an der Mittelmeerküste sowie das Departement Drôme im Landesinneren zwischen Lyon und Avignon. Innenminister Laurent Nunez hatte sich bei einem Ortstermin am Freitag besorgt geäußert. Die Waldbrandsaison in Frankreich habe einen Monat früher begonnen als gewöhnlich.
2: Weitere Meldungen im Überblick. Vor dem Landgericht Wuppertal hat der Prozess um ein riesiges Waffenlager in Remscheid begonnen. Mit angeklagt ist ein 60-Jähriger, der hunderte Waffen sowie Munition zum Verkauf gelagert haben soll. Verdeckte Ermittler waren ihm im vergangenen Jahr auf die Spur gekommen. Das arbeitgebernahe Institut der deutschen Wirtschaft hat mehr Impuls von der Politik angemahnt, um die Wirtschaft in Nordrhein-Westfalen zu stärken. Bei der Vorstellung einer Studie hieß es, dass in NRW pro Monat rund 3000 Arbeitsplätze verloren gehen. Ein Besuch vom Papst auf Teneriffa hat der spanischen Insel offenbar viel Geld eingebracht, laut einer Studie über 5 Millionen Euro. Das Plus haben demnach Restaurants, Hotels und Transportunternehmen gemerkt. Der Papst war Mitte Juni auf Teneriffa, mehr als 47.000 Menschen sind zu dem Event gekommen.
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2: In Dortmund hat die Stadt entschieden, dass der Parkplatz vor einem Berufskolleg nicht länger von einem Sicherheitsdienst bewacht werden darf. Der Lehrerrat hatte diesen engagiert, damit morgens nur Lehrer mit einem Parkausweis auf den Schulparkplatz fahren. Daniel Schmitz, WDR Dortmund.
6: Wer morgens einen Parkplatz im Brückmannblock sucht, braucht starke Nerven. Tausende Schülerinnen und Schüler gehen hier zu den 4 nebeneinander liegenden Berufskollegs. Parkplätze sind Mangelware. Viele Schüler finden es unfair, dass morgens bisher nur Lehrer auf den Schulparkplatz fahren durften. Die Stadt hält das Vorgehen der Lehrer, mit privatem Geld einen Sicherheitsdienst zu bezahlen, mittlerweile für rechtswidrig. Deshalb ist der Sicherheitsdienst jetzt erstmal Geschichte.
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0: Und hier ist der WDR4 Verkehrsservice A1 Köln Richtung Münster. Zwischen Hagen Nord und dem Kreuz Dortmund-Unna 10 Minuten plus 6 Kilometer stockender Verkehr. A1 Köln Richtung Euskirchen zwischen Hürth und dem Kreuz Bliesheim 3 Kilometer stockend. A3 Köln Richtung Oberhausen zwischen Duisburg-Wedau und Oberhausen-Dierich 3 Kilometer stockend. A3 Arnheim Richtung Oberhausen vor dem Grenzübergang Elten Viertelstunde plus 3 Kilometer Stau und zwar auf der niederländischen Seite. A3 Oberhausen Richtung Köln zwischen dem Kreuz Oberhausen-West und dem Kreuz Kaiserberg 5 Kilometer stockend. A33 Osnabrück Richtung Bielefeld zwischen Osnabrück-Fledda und Hilter am Teutoburger Wald 10 Minuten plus 4 Kilometer stockend. Die A40 Duisburg Richtung Venlo ist zwischen dem Kreuz Mörs und Kerken weiterhin gesperrt. Hier hat ein Tanklaster gebrannt. Und A45 Hagen Richtung Gießen zwischen Meinerzhagen und Olpe 10 Minuten plus 5 Kilometer stockender Verkehr an einer Baustelle. 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
0: Und ich verspreche Ihnen, WDR4 macht diese Woche stramme Waden. Wir steigen nämlich aufs Fahrrad die ganze Woche, jeden Nachmittag, und fahren die Römer-Lippe-Route entlang, also den Lipperadweg. Jeden Tag eine Etappe. Gleich geht's los. Dann füllen wir am besten jetzt nochmal schnell unsere Wasserflaschen und gucken, ob der Spandex-Einteiler noch passt, und dann kann's losgehen. Also nicht für Sie und mich, sondern für unsere Reporterin. Und wir lehnen uns zurück und hören zu. Zum Beispiel jetzt ein 80er von Bananarama. Cruel Summer. Schönen Tag mit uns.
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0: Aber The Name of the Game von 1977. Damals waren Björn und Agnetha noch verheiratet. Wären sie das geblieben, wäre heute ihr 55. Hochzeitstag. Aber das nur nebenbei. WDR 4 ist hier am Montagnachmittag und ich habe es versprochen, wir sind die ganze Woche sportlich unterwegs, denn wir fahren den Lippe-Radweg entlang. Jeden Tag eine Etappe. Heute geht's los mit WDR 4 Lokalzeitreporterin Sonja Engelke. Die steht fertig in Bad Lippspringe am Start und dieser Start ist für dich, liebe Sonja, das Odinsauge. Wo und was ist das denn?
1: Das hat mit den alten nordischen Sagen zu tun. Demnach hat nämlich der Göttervater Odin sein Auge hier in die karge, trockene Sennelandschaft im Raum Bielefeld und Paderborn geworfen, um die Gegend hier mit Leben zu segnen. Und das Ergebnis lässt sich auf jeden Fall sehen und auch hören. Hört man sie? Das Sprudeln der Lippequelle.
0: Ja.
1: Es ist auf jeden Fall beeindruckend. Ich bin hier am Quellteich direkt in Bad Lippspringe, wo die Lippe entspringt. Und der Fluss schlängelt sich von hier aus quer durch Nordrhein-Westfalen und wir von WDR 4, wir dachten uns, es gibt ja auch den Lippe-Radweg halt entlang dieses Flusses. Den lass uns doch mal jeden Tag ein Stückchen entlang radeln, sodass wir dann am Freitag, ausgehend hier von Ostwestfalen-Lippe, am Freitag dann in Xanten im Kreis Wesel enden werden. Jo. Schauen wir mal, ob das klappt.
0: Aber natürlich klappt das. Du machst den Auftakt. Von wo bis wo geht's denn für dich heute?
1: Ja, ich starte hier an Ostwestfalen-Lippe. Hier entspringt die Lippe in Bad Lippspringe und das ist genau mein Startpunkt auch. Ich bin mir noch nicht so ganz sicher, wie viele Kilometer ich schaffen werde. Ich habe eine Begleitung, ein Bekannter von mir auf seinem Liegerad. Der kennt sich auch aus mit Radwegen und so weiter und so fort, kennt den Lippe-Radweg aber nicht. Ich bin auf einem stinknormalen Zweirad unterwegs. Wir haben beide keine E-Bikes und wir radeln jetzt gleich einfach mal los. Wir würden jetzt erstmal Richtung Schloss Neuhaus radeln. Das

0: bei Paderborn, tolles Ausflugsziel. Von dort aus weiter zum Lippesee. Den Ostwestfalen und Lippern sagt das bestimmt was. Und dann von dort aus durch das Delbrücker Land in Richtung Delbrück. Ich habe mir das schon angeschaut von der Route her. Ich glaube, wir werden ein bisschen was Interessantes erleben. Wir werden viel Idyllisches erleben durch die Natur und immer schön an der Lippe entlang natürlich.
1: Ja, und wenn enge Reisen, genau jetzt hat nämlich der Regen aufgehört bei euch, richtig?
0: Jawohl, so ist das.
1: So muss das sein. Aber dann jetzt hören wir jetzt auf zu sabbeln. Jetzt musst du los, ne? Sonja Engelke ist unterwegs. Und wenn Sie verfolgen wollen, wo sie so unterwegs ist, unser Studioblog ist natürlich für Sie da. Da sind schon die ersten Fotos drin. Und so in ungefähr 20 Minuten gucken wir mal, wie weit die beiden schon gekommen sind. Hier ist WDR 4 am Montagnachmittag. Jetzt mit Heinz-Rudolf Kunze mit Leib und Seele.

0: Klassiker von den Ronettes, Be My Baby. Montagnachmittag, 2:30.
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0: Wir gucken aufs Wetter. Heute Nachmittag ziehen letzte Schauer über Ostwestfalen-Lippe ab und es ist meistens trocken. Im Rheinland kommt die Sonne immer besser durch. Heute Abend lockert es auch in Westfalen auf. Und bei teils starken Windböen erreichen die Temperaturen in Bad Berleburg 24 Grad, in Dorsten 27 und in Bergisch Gladbach 29 Grad.
1: 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Um 14.30 Uhr mit Sebastian Ehl. Einen schönen guten Tag. Das arbeitgebernahe Institut der deutschen Wirtschaft hat mehr Impulse von der Politik angemahnt, um die Wirtschaft in NRW zu stärken. Bei der Vorstellung einer Studie hieß es, dass in Nordrhein-Westfalen pro Monat rund 3.000 Arbeitsplätze verloren gehen. Daher sei es wichtig, die Bürokratie weiter abzubauen und die Digitalisierung voranzubringen. Feuerwehrleute im Süden Frankreichs bekommen Hilfe aus Schweden und Zypern beim Kampf gegen einen Waldbrand. Die beiden Staaten schicken insgesamt 4 Löschflugzeuge in ein besonders betroffenes Gebiet in den Pyrenäen. Dort wird die Tour de France heute erwartet. Die Behörden riefen die Menschen auf, die Straßen vollständig für die Einsatzkräfte freizuhalten und nicht zur Strecke zu kommen. Die Entscheidung der FIFA, US-Spieler Balogun trotz roter Karte nicht bei der WM zu sperren, sorgt weiter für viel Kritik in der Fußballwelt. Der Europäische Verband UEFA teilte mit, dass die Entscheidung eine rote Linie überschritten habe. Laut übereinstimmenden Medienberichten soll US-Präsident Trump FIFA-Boss Infantino gebeten haben, die Sperre zurückzunehmen.
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1: Emstetten im Münsterland will das Shoppen in seiner Innenstadt attraktiver machen, als Gegenkonzept zum Online-Einkaufen. Dazu hat die Stadt ein Konzept entwickelt, das die Bürger ab heute im Internet einsehen können und vor allem noch eigene Ideen beisteuern können. Da geht es beispielsweise darum, Verkaufsautomaten aufzustellen, die 24 Stunden lang geöffnet sind, und um die Förderung von Hofläden mit regionalen Produkten und um Vorschläge, wie die Innenstadt noch schöner gemacht werden könnte. Die Ideen werden jetzt gesammelt und im Herbst entscheidet der Rat von Emstetten über das Konzept. Der Open-Air-Park Düsseldorf steht kurz vor seiner Eröffnung. Heute gibt's weitere Informationen zur Veranstaltungsfläche. Diesen Freitag feiert der neue Veranstaltungsort dann Premiere, und zwar auf dem Parkplatz des Messegeländes in Düsseldorf. Eigentlich hätte das Eventgelände vor 8 Jahren mit einem Konzert von Ed Sheeran an den Start gehen sollen. Nach jahrelangem Hin und Her, unter anderem wegen zu fällender Bäume, gibt es heute einen Rundgang mit geladenen Gästen über das Gelände. Düsseldorfer Anwohner befürchten ein Verkehrs- und ein Parkchaos. Dem will der Veranstalter aber mit einem Umleitungskonzept entgegenwirken. Die afrikanische Schweinepest setzt weiter die Bauern in Südwestfalen unter Druck. Sie versuchen, ihre Schweine vor Infektionen zu schützen. Einige Bauern ziehen zusätzliche Zäune um ihre Betriebe. Innen drin gibt's strenge Hygieneregeln. So muss zum Beispiel die Straßenkleidung vor Betreten der Ställe gewechselt werden. Besonders wichtig die Schuhe. Sollte die Schweinepest in einem Hausschweinebetrieb auftreten, müssten alle Tiere getötet werden. Das war die WDR 4 Lokalzeit.
0: Und hier ist der WDR4 Verkehrsservice A1 Köln Richtung Münster. Zwischen Westhofener Kreuz und dem Kreuz Dortmund-Unna 10 Minuten plus 6 Kilometer stockend. A1 Köln Richtung Euskirchen zwischen Hürth und dem Kreuz Bliesheim 3 Kilometer stockend. A3 Köln Richtung Oberhausen zwischen dem Kreuz Breitscheid und Oberhausen-Lierich Viertelstunde plus 7 Kilometer stockend. A3 Oberhausen Richtung Köln zwischen dem Kreuz Oberhausen-West und Duisburg-Wedau 10 Minuten plus 6 Kilometer stockend. A4 Köln Richtung Aachen zwischen dem Dreieck Holmer und dem Kreuz Köln-Süd 4 Kilometer stockend. Die A40 Duisburg Richtung Venlo ist zwischen dem Kreuz Mörs und Kerken weiterhin gesperrt. Hier hat ein Tanklaster gebrannt. A45 Gießen Richtung Hagen zwischen dem Kreuz Olpe Süd und Drolshagen 10 Minuten plus 4 Kilometer Stau. Und A45 Hagen Richtung Gießen zwischen Meinerzhagen und Olpe 4 Kilometer stockender Verkehr. Alle Staus auf Ihrer Strecke gibt's auch jederzeit auf wdr4.de und in der WDR4 App. Gute Fahrt und einen schönen Montagnachmittag, und wir tragen gerne dazu bei. Jetzt mit einem Klassiker von Cliff Richard und einem 80er von Queen. Ich bin Katrin Brackmann. Schönen Montag mit uns.
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0: We don't talk anymore, singt Sir Cliff Richard an diesem Montagnachmittag bei WDR 4. Ich habe gerade nochmal die Fahrradklammern an der Hose zurechtgerückt, denn jetzt wollen wir doch mal gucken, wie sich unsere WDR 4 Lokalzeitreporterin Sonja Engelke gerade schlägt. Wir haben ja beschlossen, wir fahren mal den Lipperadweg entlang, jeden Tag eine Etappe. Sonja macht den Auftakt und sie ist eben losgefahren, so vor ungefähr 25 Minuten, auf ihrem höchsteigenen alten, ganz normalen Hollandrad, also so ganz ohne Motor. Und ich kann jetzt mal verraten, Sonja, du bist im normalen Leben jetzt nicht so die passionierte Radfahrerin. Wie läuft's denn so? Schnarcht der Popo schon?
1: Nein, das nicht. Also so lange bin ich ja nun auch noch nicht unterwegs. Aber ich war vorhin schon ordentlich außer Atem, weil ich richtig doll in die Pedale getreten habe. Und ich bin ja auch nicht alleine. Mein Bekannter Volker ist bei mir, der begleitet mich heute auf seinem Liegerad. Der ist fitter als ich. Der radelt jeden Tag 20 Kilometer zur Arbeit. Und der hat vorhin auch zu mir gesagt, Sonja, fahr du mal vor mir. Ich sowieso. Ja, weil ich bin wahrscheinlich ein bisschen schneller als du. Nicht, dass ich dir davon radel. Volker schmunzelt. Schon. Ach komm, aber wie findest du es denn?
2: Also es ist wunderbar hier zu fahren. Also gerade diese Radwege, wie jetzt die Römer-Lippe-Route, die sind gut, weil man kann sich aufs Fahren konzentrieren, auf die Landschaft rundum und muss auf die Schilder achten. Das war früher anders, wenn man längere Radtouren gemacht hat, da musste man viel mehr mit Karte auch orientieren. Aber das ist heute richtig schön und die Landschaft ist schön, ist nicht ganz so heiß, also besser geht's nicht.
1: Ja, das sagt der Experte, kann ich auch nur unterschreiben. Und wir sind gerade übrigens auch, weil wir ja jetzt einmal angehalten haben für dich, Katrin, damit du einmal weißt, wie es geht.
0: Ja.
1: wir sind hier tatsächlich auch an so einem Schild, da wird die Römer-Lippe-Route nochmal vorgestellt. Es gibt ein paar Erklärschilder. Die ganze Route durch NRW wird auch gezeigt. Und ich sehe gerade, bis Marienloh sind es noch 1 Kilometer, bis Paderborn noch 6,7 Kilometer. Und das ist ja genau unsere Richtung. Wir wollen ja jetzt nach Schloss Neuhaus.
0: Ja, dann radet mal schön weiter, ihr beiden. Und ne, immer schön kräftig weiteratmen. Du schaffst das. Und immer vor dem Volker fahren, dann geht das auch. Sonja Engelke ist heute unsere Lokalzeitreporterin und sie ist auf dem Lipperadweg unterwegs. Schöne Fotos gibt's schon jetzt bei uns im Studioblog. So, und das hier ist jetzt für alle Norwegen-Fans. Norwegen schlägt Brasilien. Jetzt können sie einmal rudern mit Aha, Crying in the Rain. Hier ist WDR 4.

0: Die Communards never can say goodbye. WDR 4 ist hier, kurzer Uhrenvergleich. 3:09. 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

0: Bruce Springsteen, Glory Days, glorreiche Tage. Ja, die wünschen wir Ihnen natürlich auch. Wir gucken mal aufs Wetter, wie das heute Nachmittag wird. Heute Nachmittag ist es im Rheinland häufiger sonnig. In Westfalen sind die Wolken etwas dichter, aber auch hier bleibt es meistens trocken. Dazu ist der Wind teilweise in starken Böen unterwegs. Temperaturen heute in Halle 25 Grad, in Essen 28 und in Pulheim 29 Grad. Morgen sind mal mehr, mal weniger dichte Wolken unterwegs, die auch immer mal wieder Sonne durchlassen und zum Abend hin im Mindener Land ein bisschen Regen bringen. Bei zum Teil stark böigem Wind schaffen wir 21 bis 29 Grad.
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2: Die Nachrichten mit Jessica Häusner. Guten Tag. Der Fußball-Weltverband FIFA wird massiv kritisiert. Der Verband hat die Sperre für US-Stürmer Bellingham aufgehoben. Angeblich hat US-Präsident Trump FIFA-Chef Infantino dazu gedrängt. Der frühere Bundesliga-Schiedsrichter Wagner hält den Vorgang für beispiellos. Er sagte in der ARD, noch nie sei eine Sperre nach einer berechtigten roten Karte komplett aufgehoben worden.
3: Also generell finde ich mal, ist es ein massiver Schaden in das Vertrauen und die Glaubwürdigkeit des Fußballs. Und es heißt ja dann immer, der Fußball, und der geht bis an die Basis. Wir sollten doch alle gerade aus solchen Fällen lernen, dass wir die Regeln respektieren. Wir sollten sie einfach halten, wir sollten keine Präzedenzfälle schaffen. Und so wie das in diesem Fall gelaufen ist, ist genau das Gegenteil eingetreten.
2: Ob Bellingham in der kommenden Nacht wirklich beim Achtelfinale für die USA auflaufen darf, steht noch nicht 100%ig fest. Gegner Belgien hat Beschwerde eingelegt. Die Bundesregierung will heute festlegen, wie viel Geld im kommenden Jahr für welche Bereiche ausgegeben wird. Die Planung von Finanzminister Klingbeil sieht Gesamtausgaben in Höhe von 555 Milliarden Euro vor. Vorgesehen sind aber auch Einsparungen. Wie die aussehen, Maximilian Ulrich, WDR Berlin.
4: Mehr Geld in die Staatskasse soll durch neue Steuern kommen, etwa auf Alkohol, Tabak, Plaste oder Kryptogeschäfte. Aber es wird auch gespart. Einerseits musste jedes Ministerium pauschal 1% seines Etats sparen. Gekürzt werden soll aber auch beim Wohngeld, beim Elterngeld und beim Zuschuss des Bundes zur Rentenversicherung und den gesetzlichen Krankenversicherungen. Und Klingbeil setzt den Rotstift beim Klimaschutz an. Es gibt ja den sogenannten Klima- und Transformationsfonds, der den Klimaschutz voranbringen soll. Und Lars Klingbeil will einen Teil dieses Geldes für andere Dinge verwenden, die gar nichts mit Klimaschutz zu tun haben.
2: Weitere Meldungen im Überblick. Das arbeitgebernahe Institut der deutschen Wirtschaft hat mehr Impulse von der Politik angemahnt, um die Wirtschaft in Nordrhein-Westfalen zu stärken. Bei der Vorstellung einer Studie hieß es, dass in NRW pro Monat rund 3000 Arbeitsplätze in der Industrie verloren gehen. Daher sei es wichtig, die Bürokratie weiter abzubauen und die Digitalisierung weiter voranzubringen. Die NATO wird auf ihrem Gipfel ab morgen wohl auch über zusätzliche Flugabwehr für die Ukraine sprechen. Das kündigte EU-Kommissionspräsidentin von der Leyen an. Hintergrund sind massive russische Angriffe auf Wohnhäuser in der ukrainischen Hauptstadt Kiew. Allein diese Nacht kamen dabei mindestens 11 Menschen ums Leben. In Kassel hat der Prozess an einem Lebensmittelskandal beim Wursthersteller Wilke begonnen. Vor 6,5 Jahren waren bei Produkten von Wilke gefährliche Bakterien festgestellt worden. In dem Zusammenhang sind 11 Menschen gestorben.
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2: Ab heute werden zufällig ausgewählte Dortmunder dazu befragt, wie sie sich ernähren. Ihre Angaben sollen in eine bundesweite Befragung im Auftrag der Regierung einfließen und Infos darüber geben, wie wir Deutschen uns ernähren. Luisa Becher, WDR Dortmund.
5: Die Teilnehmer zwischen 18 und 80 Jahren wurden zufällig aus dem Adressregister der Stadt Dortmund ausgesucht. Sie sollen am Telefon und zu Hause dazu befragt werden, was sie essen, und sie werden körperlich untersucht, also zum Beispiel gewogen. Sie bekommen im Anschluss ihre Laborwerte und eine Rückmeldung dazu, wie gut oder schlecht sie ernährt sind. Außerdem gibt es eine Aufwandsentschädigung von 55 Euro. Die Stadt Dortmund will die Daten nutzen, um die Verpflegung in Kitas und Schulen zu verbessern.
2: Das war WDR aktuell.
0: Und hier ist der WDR4-Verkehrsservice. Wir starten mit einer Gefahreninformation für Gelsenkirchen. In Gelsenkirchen-Hessler ist eine Bombe aus dem Zweiten Weltkrieg gefunden worden. Die Bombe muss vor Ort entschärft werden. Der Gefahrenbereich soll bis 17.30 Uhr evakuiert werden. Jetzt die Staus. A1 Köln Richtung Dortmund zwischen Hagen-Nord und Schwerte 10 Minuten plus 4 Kilometer Stau. A1 Köln Richtung Euskirchen zwischen Hürth und dem Kreuz Bliesheim 10 Minuten plus 6 Kilometer stockend. A3 Köln Richtung Oberhausen zwischen Duisburg-Weder Lindau und Oberhausen-Lierich, Viertelstunde plus 6 Kilometer Stau. Die A40 Duisburg Richtung Venlo ist zwischen dem Kreuz Mörs und Kerken weiterhin gesperrt. Hier hat ein Tanklaster gebrannt. A45 Hagen Richtung Gießen zwischen Meinerzhagen und Olpe 10 Minuten plus 4 Kilometer stockend. A46 Düsseldorf Richtung Wuppertal zwischen Düsseldorf-Bilk und dem Dreieck Düsseldorf-Süd 20 Minuten plus 4 Kilometer Stau. A57 Köln Richtung Nimwegen zwischen dem Kreuz Meerbusch und Mörskapellen 10 Minuten plus 5 Kilometer stockend. Und A59 Duisburg Richtung Dienstlaken zwischen Duisburg Zentrum und dem Kreuz Duisburg Nord 10 Minuten plus 6 Kilometer stockender Verkehr. 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
0: Schönen Montagnachmittag wünsche ich Ihnen. Und wir sind ja ab heute und die ganze Woche sehr sportlich. Unsere Lokalzeitreporter radeln nämlich jeden Tag eine Etappe des Lipperradweges. Heute ist Sonja Engeke in Bad Lippspringe gestartet und auf der Fahrt hat sie direkt mal Philipp aus dem Kreis Höxter getroffen. Ups, da ist der Philipp.
6: Ich finde es sehr schön, die Natur, die Abwechslung, landschaftlich, das Wasser. Ist immer ein schöner Kontrast, finde ich.
0: Ja, auf jeden Fall. Und Philipp will den Radweg übrigens bis nach Xanten radeln, in mehreren Tagen, genau wie wir. Und sie kommen dabei noch nicht mal ins Schwitzen, das ist ja das Allerschönste, weil sie nämlich bei uns einfach sich zurücklehnen und zuhören können. Mehr zu unserer Radtour noch in dieser Stunde. Schönen guten Tag wünsche ich. So, und jetzt darf er Musik machen.
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0: 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James Blunt, When I Find Love Again. Hier ist WDR 4 und jetzt sind wir wieder bei uns in Nordrhein-Westfalen unterwegs und gucken uns einen Ort mal ein bisschen genauer an. Machen wir ja jede Woche. Diese Woche sind wir in der alten Hansestadt Lemgo. Lemgo liegt ja zwischen Weserbergland und Teutoburger Wald. Ist so eine schöne Kleinstadt mit ganz viel Geschichte und Kultur, mit tollen Handballern beim TBV Lemgo Lippe und mit leckerem Gebäck wie der Strohsemmel. Was das ist, hören Sie bei uns.
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2: Jörg Meffert, Bäckermeister, Brotliebhaber und ich komme hier aus Lemgo.
1: Warum müssen wir mal bei Ihnen vorbeikommen?
2: Das, was ich immer höre, was von außen kommt, ist, die lieben alle die Innenstadt. Wir sind halt eine alte, reiche Hansestadt und wir haben halt viele alte Häuser mit alten geschnitzten Erkern oben. Und dazu kommt, dass wir ein sehr schönes altes Rathaus haben mit dem großen Rathausplatz. Also die Innenstadt ist schon was Besonderes.
1: Was ist typisch für hier?
2: Der Strohsemmel. Den gibt's nur hier. Den backt jeder Bäcker, jeder backt ihn anders, jeder meint, er hat den besten. Das ist im Grunde ein süßes Milchbrötchen, was aber anstatt auf einem Blech mit einer Strohunterlage gebacken wird. Und der wird vorher, wird dann nochmal gebrüht und in einer Zwiebelsalzlauge abgelaugt.
1: Was ist Ihr Geheimtipp hier?
2: Der Wall, der um Lemgo rumgeht, also der alte Stadtwall, der in seiner Länge ungefähr 3 Kilometer hat. Da kann man sich gut drauf bewegen, ist halt schön eingewachsen mit Bäumen und sehr ruhig. Wir haben sehr, sehr schöne grüne Ecken hier.
1: Was ist hier der Höhepunkt des Jahres?
2: Das einzige Volksfest, auf das ich wirklich immer gehe, ist das Gläschen. Gläschen kommt von Nikolaus, Kläuschen, und das ist unsere Stadt-Weihnachtsfeierparty mit Karussells und ganz vielen Buden in der Stadt. Und das ist Tradition. Ich bin schon als Kind an allen Gläschentagen draußen gewesen, immer nach der Schule und jetzt ist Gläschen.
1: Und was macht diesen Ort zu Ihrer Heimat?
2: Ich finde, Heimat ist da, wo einem die Füße aus der Erde gewachsen sind, und das ist hier. Und ich habe früher immer gedacht, ich muss woanders hin und muss mir das anders angucken. Muss ich nicht mehr. Es geht mir prächtig hier.
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Terry Jacks, Seasons in the Sun. So, und jetzt nehmen vermutlich gerade die Fans des Essen FC Köln Haltung an, weil ja ihre Stadionhymne auch auf diese Melodie ist. Das hier ist aber der Originaltext des schottischen Traditionals in der tollen Version, gesungen von Run Rick. Hier ist Loch Lomond live bei WDR 4 am Montagnachmittag.

0: Was für ein Brett. Wir gucken aufs Wetter. Heute Nachmittag ist es meistens trocken und windig mit teils starken Böen. Dabei teilen sich Sonne und Wolken den Himmel. Im Rheinland ist es am freundlichsten. In Ostwestfalen überwiegen die Wolkentemperaturen. In Nümbrecht heute bis 27 Grad und in Dormagen bis 29.
1: 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Um 15.30 Uhr mit Sebastian Ehl. Guten Tag. Die Bundesregierung hat die Finanzplanung für das kommende Jahr beschlossen. Danach sind Ausgaben von mehr als 555 Milliarden Euro vorgesehen. Die Neuverschuldung liegt bei 200 Milliarden. Die Bundesregierung plant auch Einsparungen und Steuererhöhungen, etwa auf Alkohol, Tabak und Plastik. Die NATO wird auf ihrem Gipfel ab morgen wohl auch über zusätzliche Flugabwehr für die Ukraine sprechen. Das kündigte EU-Kommissionspräsidentin von der Leyen an. Hintergrund sind massive russische Angriffe auf Wohnhäuser in der ukrainischen Hauptstadt Kiew. Bei der Fußball-Weltmeisterschaft versucht Belgien zu verhindern, dass der US-Stürmer Balogun im Achtelfinale auflaufen darf. Die FIFA hatte seine Sperre nach einer roten Karte aufgehoben. Angeblich hat US-Präsident Trump FIFA-Chef Infantino dazu gedrängt. Belgien hat jetzt Widerspruch eingelegt.
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1: Das Musikfestival Bochum Total wechselt nach 40 Jahren den Veranstaltungsort. Wie der Veranstalter verraten hat, findet das Festival im kommenden Jahr nicht mehr im Kneipenviertel Bermuda-Dreieck statt, sondern im Westpark rund um die Bochumer Jahrhunderthalle. Dort gäbe es wesentlich mehr Platz, um neue Ideen zu verwirklichen. Und außerdem sei der Bereich auch viel einfacher zu sichern. Weil die Sicherheitsauflagen strenger geworden waren, hatte die Stadt Bochum das Festival immer wieder finanziell unterstützt. In diesem Jahr mit über 20.000 Euro. In Jülich ist jetzt neuer bezahlbarer Wohnraum für Studierende und Auszubildende entstanden. 232 Plätze in vollmöblierten Apartments direkt neben dem Fachhochschulcampus. Die Wohnanlage Quadropolis ist nach 2 Jahren Bauzeit eröffnet worden. Die nagelneuen Apartments sind vollmöbliert. Außerdem gibt's einen Innenhof, Coworking-Bereiche und ein Café als Treffpunkt für die Bewohner. Damit die Wohnungen in Jülich auch langfristig bezahlbar bleiben, gilt eine Mietpreisbindung von 40 Jahren. Bahnkunden rund um Wuppertal können aufatmen. Spätestens Ende der Woche sollen die Züge zwischen Hagen und Köln wieder fahren. Seit 5 Monaten wird die Strecke über Wuppertal generalsaniert. Schienen, Weichen, Oberleitungen und Bahnhöfe wurden saniert oder neu gebaut. Jetzt ist alles fast fertig. Die Arbeiten müssen nur noch von Experten abgenommen werden. Und der Schienenersatzverkehr rund um Wuppertal war oft 3-mal so lang unterwegs. Das war die WDR 4 Lokalzeit.
0: Und hier ist der WDR4 Verkehrsservice A1 Köln Richtung Dortmund. Zwischen Hagen Nord und Schwerte 10 Minuten plus 5 Kilometer stockender Verkehr. A3 Köln Richtung Oberhausen zwischen Duisburg-Wedau und Oberhausen-Lierich 10 Minuten plus 6 Kilometer stockend. A4 Köln Richtung Aachen zwischen dem Dreieck Holmer und dem Kreuz Köln Süd Viertelstunde plus 4 Kilometer Stau. Die A40 Venlo Richtung Duisburg ist zwischen Neukirchen-Flühen und dem Kreuz Moers nach einem Unfall gesperrt, 3 Kilometer Stau. Gute Nachrichten allerdings für die Gegenrichtung. Richtung A40 Duisburg Richtung Venlo. Die Sperrung zwischen dem Kreuz Moers und Kerken ist vor wenigen Minuten aufgehoben worden. Hier hatte am Morgen ein Tanklaster gebrannt. A46 Düsseldorf Richtung Wuppertal. Zwischen Düsseldorf-Bilk und dem Dreieck Düsseldorf Süd 10 Minuten plus 5 Kilometer stockend. A59 Duisburg Richtung Dienstlaken. Zwischen Duisburg-Hochfeld und dem Kreuz Duisburg Nord Viertelstunde plus 7 Kilometer stockend. A61 Koblenz Richtung Mönchengladbach. Zwischen dem Kreuz Kerpen und Bergheim 10 Minuten plus 3 Kilometer Stau. Und A555 Bonn Richtung Köln zwischen Wesseling und dem Kreuz Köln Süd, Viertelstunde plus 4 Kilometer Stau. Alle Staus auf Ihrer Strecke gibt's auch jederzeit auf wdr4.de und in der WDR4 App. Gute Fahrt, möge die Autobahn vor Ihnen frei sein und falls nicht, möge die Macht Ihrer guten Laune mit Ihnen sein. Wir helfen da gerne mit, jetzt mit dem Kult 80er von Udo Lindenberg. Ich bin Katrin Brackmann, schönen Nachmittag mit uns.
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0: Louis Armstrong, What a Wonderful World, spielt WDR 4 für Sie am Montagnachmittag. Und wir sind ja heute mit dem Radl da, also nicht nur heute, sondern die ganze Woche. Unsere Lokalzeitreporter fahren diese Woche jeden Tag eine Etappe des Lippe-Radweges. Sonja Engelke macht den Anfang auf ihrem alten Hollandrad und mit ihrem Bekannten Volker, der ist so ein passionierter Radler. In Bad Limspringe sind die beiden losgefahren und wollten so ungefähr jetzt am Schloss Neuhaus in Paderborn mal Kurzpause machen. Sonja, wo seid ihr?
1: Wir haben es geschafft bis nach Schloss Neuhaus und wir brauchen jetzt auch eine Pause. Ich zumindest brauche eine Pause. Meine Oberschenkel brennen. Wir haben wirklich Kilometer gerade gemacht und wir hatten halt auch Gegenwind. Puh, wir haben zweimal die Lippe überquert. Das war so schön idyllisch durch die Natur und haben dann ein bisschen die Lippe verlassen und sind dann durch Schloss Neuhaus erstmal geradelt, weil Schloss Neuhaus ist auch ein Ortsteil von Paderborn. Und in Schloss Neuhaus steht auch das Schloss Neuhaus. Da sind wir gerade angekommen. Ganz toll mit einem Barockgarten. Sag mal, Volker, hast du eigentlich dran gedacht, ein bisschen Proviant einzustecken?
2: Ich habe ein paar Täfelchen Traubenzucker dabei. Das ist ein bisschen wenig für ein idyllisches Picknick hier am Schloss Neuhaus, aber irgendwas sollten wir schon finden, denke ich.
1: Ja, okay, weil das würde sich hier nämlich super gut eignen, hier einfach mal eine Picknickdecke aufschlagen. Das Wetter ist grandios, die ganzen Regenwolken sind weg, die Sonne scheint, es ist warm. Hier machen wir erstmal Pause.
0: Ja, Moment mal. Also ich würde sagen, ich schicke euch direkt weiter, so ungefähr eine halbe Stunde. Dann würde ich dich gerne wieder hören, diesmal vom Lippesee. Meinst du, schaffst du?
1: Wir versuchen's. Okay. Mit Traubenzucker geht's, okay?
0: Ich vertraue ganz fest auf euch. Bis gleich, Sonja Engelke.
1: Bis gleich.

Montagnachmittag, hier ist WDR4. So, und wenn Sie mal kurz in die Schlaghose schlüpfen würden, das Hemd ein bisschen aufknöpfen und das Brusthaartopee anlegen würden, dann wären wir jetzt soweit, um 1977 in die Disco zu gehen. Die Bee Gees sind auch schon da. Hier sind sie mit Night Fever.

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0: Musik aus dem Schimanski-Tatort. Klaus Lage, Faust auf Faust. Wir gucken aufs Wetter. Bis heute Abend ist es meistens trocken und windig mit teils starken Böen. Temperaturen so 21 bis 28 Grad. Dabei teilen sich Sonne und Wolken den Himmel, wobei in Ostwestfalen die Wolken überwiegen. Morgen sind mal mehr, mal weniger dichte Wolken unterwegs, die aber immer mal wieder die Sonne durchlassen. Zum Abend hin im Mindener Land ein bisschen Regen. Der Wind ist weiterhin teils böig unterwegs. Aalen kommt morgen auf 26 Grad, Jülich auf 28 und Frechen auf 29 Grad.
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2: Die Nachrichten mit Jessica Häusner. Guten Tag. Bäckereien sollen an Sonn- und Feiertagen künftig länger öffnen dürfen. Das ist einer der Pläne im Reformpaket der Bundesregierung. Nun fordert der Handelsverband, allen Geschäften sollte erlaubt werden, sonntags zu öffnen. Sebastian Moritz, WDR Wirtschaft, erklärt, was das bringen soll.
3: Der Handel erhofft sich davon natürlich höhere Umsätze, gerade in Zeiten, in denen es dem stationären Einzelhandel immer schwerer fällt, sich gegen den Onlinehandel zu behaupten. Die Sonntagsöffnungen seien wichtig, auch um die Innenstädte attraktiv und lebendig zu halten. Neben den Kirchen kommt auch Kritik von den Gewerkschaften, die sehen die Sonntagsöffnungszeiten traditionell auch kritisch. Sie argumentieren da ähnlich wie die Kirchen ja, wir brauchen als Gesellschaft diesen freien Sonntag für Familie, für Freizeit, das gilt es zu schützen. Und natürlich haben sie auch die Interessen der Beschäftigten im Blick, die dann sonntags eben häufiger arbeiten müssten. Der zuständige Gewerkschaftssekretär von Verdi NRW hat mir vorhin gesagt, die Arbeitszeiten im Einzelhandel, die sind ja ohnehin schon nicht sonderlich attraktiv und wenn die Leute dann auch noch sonntags arbeiten müssen, werde das nicht besser.
2: Am Landgericht Wuppertal hat der Prozess um ein illegales Waffenlager in Remscheid begonnen. Angeklagt sind drei Männer. Hauptangeklagter ist ein 60-Jähriger, der Kriegswaffen, Pistolen und Munition in versteckten Kammern seines Hauses gelagert haben soll. Wolfram Lumpe, WDR Wuppertal.
4: Die Staatsanwaltschaft spricht von hunderten Waffen, mit denen die drei Angeklagten gehandelt haben sollen. Und heute im Prozess wurde bekannt, zur Anklage sind inzwischen viele weitere Vorwürfe dazugekommen. Ein Zeuge in Polen hat demnach ausgesagt, dass der Hauptangeklagte bei ihm eine dreistellige Zahl von Waffen gekauft hat. Der Mann selbst schweigt bisher zu den Vorwürfen. Einer seiner Mitangeklagten hat hingegen ein Geständnis angekündigt. Im Raum stehen Haftstrafen von 2 bis 8 Jahren.
2: Weitere Meldungen im Überblick. Die Bundesregierung hat die Finanzplanung für das kommende Jahr beschlossen. Danach sind Ausgaben von mehr als 555 Milliarden Euro vorgesehen. Die Neuverschuldung liegt bei 200 Milliarden Euro. Die Bundesregierung plant auch Einsparungen und Steuererhöhungen, etwa auf Alkohol, Tabak und Plastik. Im Kölner Dom wird es keinen Gratistag für Besucher aus NRW geben. Das Domkapitel hat einen entsprechenden Vorschlag zurückgewiesen. Es gebe viele solche Anfragen und man habe sie alle abgelehnt. Andernfalls werde das Finanzierungskonzept ausgehöhlt. Seit 1. Juli kostet der Eintritt in den Dom 12 Euro. Wer zum Gottesdienst kommt, muss aber nichts bezahlen. Bei der Fußballweltmeisterschaft versucht Belgien zu verhindern, dass der US-Stürmer Bellingham im Achtelfinale auflaufen darf. Die FIFA hatte seine Sperre nach einer roten Karte aufgehoben. Angeblich hat US-Präsident Trump FIFA-Chef Infantino dazu gedrängt. Belgien hat jetzt Widerspruch eingelegt. An der Entscheidung der FIFA gibt es viel Kritik.
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2: Der Kölner Zoo bekommt wieder Giraffen. Am Vormittag ist das erste von insgesamt 3 Tieren angekommen und schon mal ins neue Giraffengehege eingezogen. Daniela Müllenborn, WDR Köln, war dabei.
5: Die erste Giraffenkuh ist da aus dem Dortmunder Zoo. Die zweite wird gleich noch abgeholt. Und ein Bulle, der kommt aus Südfrankreich, der ist wegen der großen Hitze dort aber noch gar nicht unterwegs. Die Tiere kommen in einer Art umgebautem Pferdehänger mit einer grünen Plane. 5,5 Meter hoch, müssen nämlich im Stehen transportiert werden, sonst drohen Kreislaufprobleme. Es sind keine Netzgiraffen wie die Vorgänger, die schon 2024 nach Stuttgart umgezogen sind, sondern Kordofan-Giraffen. Die sind bedrohter und sollen jetzt hier in Köln Nachwuchs bekommen in ihrem neuen Gehege. Das ist mehr als doppelt so groß wie das alte.
2: Das war WDR aktuell.
0: Und hier ist der WDR4-Verkehrsservice und wir starten mit einer Gefahreninformation für die Gemeinde Windeck im Rhein-Sieg-Kreis. In Windeck-Imhausen sind größere Mengen Heizöl in die Sieg gelaufen. Eine Gefahr für Mensch und Tier kann nicht ausgeschlossen werden. Bitte jeden direkten Kontakt mit dem Wasser der Sieg stromabwärts vermeiden. Jetzt die Staus. A1, Euskirchen Richtung Dortmund, zwischen Köln-Bocklemünd und dem Kreuz Leverkusen-West, 10 Minuten plus, 4 Kilometer stockend. A1, Dortmund Richtung Euskirchen, zwischen Köln-Niel und Köln-Löwenich, 10 Minuten plus 5 Kilometer stockend. A3 Köln Richtung Oberhausen, zwischen dem Kreuz Breitscheid und Oberhausen-Lierich, Viertelstunde plus 6 Kilometer Stau. A4 Köln Richtung Aachen, zwischen dem Dreieck Colmar und dem Kreuz Köln-Süd, 10 Minuten plus 6 Kilometer stockend. A40 Venlo Richtung Duisburg, zwischen Kerken und Neukirchen-Flühen, halbe Stunde plus 4 Kilometer Stau. Nach der Sperrung ist wieder eine Spur frei. A46 Düsseldorf Richtung Wuppertal, zwischen Düsseldorf-Bilk und dem Dreieck Düsseldorf-Süd, 10 Minuten plus 4 Kilometer Stau. A52 Düsseldorf Richtung Roermond, zwischen Schiefbahn und dem Kreuz Mönchengladbach, 10 Minuten plus 6 Kilometer Stau. Und A61 Koblenz Richtung Mönchengladbach, zwischen dem Kreuz Kerpen und Bergheim, Viertelstunde plus 7 Kilometer stockender Verkehr. Wegen einer Ölspur ist nur eine Spur frei. 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
0: Und wir kommen hier heute richtig ins Schwitzen. Also, naja, wir lassen schwitzen, würde ich sagen. Denn unsere WDR4 Lokalzeit-Reporter radeln in dieser Woche den Lipperadweg, korrekt die Römer-Lippe-Route. Unsere Reporterin Sonja ist mit ihrem ganz normalen Drahtesel unterwegs. Also so ein altes Holland-Draht, nichts von wegen E-Bike und so. Und gleich checken wir mal, wie weit sie inzwischen schon gekommen ist. Schönen Nachmittag wünschen wir.
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0: Ach, großartiger Klassiker von Supertramp. The Logical Song bei WDR 4 am Montagnachmittag. Müde Waden, brennende Oberschenkel, ein schnarchender Popo. Ja, Fahrradfahren kann so viel Spaß machen. Das testen wir diese Woche auch ausgiebig, beziehungsweise wir lassen testen. Unsere WDR 4 Lokalzeitreporter radeln nämlich den Lippe-Radweg entlang. Jeden Tag eine Etappe. Sonja Engelke macht heute den Anfang. Sie ist mit ihrem alten Hollandrad und Kumpel Volker auf dem Liegerad unterwegs. Heute schon von Bad Lippspringe über Schloss Neuhaus in Paderborn bis zum Lippesee. Also eigentlich wollten Sie jetzt am Lippesee sein. Habt ihr das geschafft? Wo seid ihr denn?
1: Ja, stell dir vor, liebe Katrin, just in diesen Sekunden erreichen wir den Lippesee. Ich glaube zumindest, dass ich ihn durch die Büsche habe durchblitzen sehen. Denn, eins vorweg, ich bin auf dem Rad, bin nicht abgestiegen, um mit dir zu quatschen, weil wir uns leider zwischendurch verirrt hatten. Und ich wollte unbedingt den Lippesee erreichen, bevor ich mich wieder bei dir melde. Und Volker, links oder rechts? Schnell, links oder geradeaus, okay. Folgendes, weil es ist ja so, der Lippe-Radweg führt ja jetzt nicht die ganze Zeit am Lippe-Ufer entlang und das hat auch einen besonderen Grund. Naturschutzgründe nämlich, die Flora und Fauna soll sich ungestört entwickeln und deswegen verlässt der Lippe-Radweg auch immer zwischendurch das Lippe-Ufer. Und hier am Lippesee ist es sogar so, da gabelt sich sogar der Lippe-Radweg. Einmal geht's Richtung Süden, da wird nämlich der Fluss, die Lippe, um den Lippesee herumgeführt, auch eine Renaturierungsmaßnahme von 2005, damit er nicht mehr in den Lippesee mündet, weil der Lippesee ist eine riesengroße Freizeitanlage quasi. Und wir sind jetzt aber am Nordufer, also auf so einer Nebenstrecke, weil ich ins Delbrücker Land auch noch will. Und irgendwie haben wir da ein Schild verpasst. Und irgendwann waren wir lost in der Pampa, bis gerade eben. Und sind dann jetzt aber einfach mal weitergefahren. Und jetzt haben wir den Lippesee erreicht. So, das wollte ich jetzt nur noch mal gesagt haben. Wir haben den Lippesee erreicht und sind vorhin vorbeigefahren an Basketballfeldern, an einem richtig großen Spielplatz. Ich sehe jetzt auch die ersten Segelbötchen. Kann man hier nämlich auch den Segelboote verleihen, ausleihen. Baden allerdings ist strengstens verboten. Einen Badestrand gibt es nicht. Jetzt muss ich mal kurz ausweichen. Es kommt Gegenverkehr. Ja, ich weiß, ist nicht so leicht mit einem Mikrofon in der Hand so. Und ich habe gelesen, es gibt hier Gastro. Und liebe Katrin, ich brauche jetzt eine Pause. Ich möchte gerne einen Kaffee und ein Stück Kuchen. Lass mich jetzt bitte erstmal ein nettes Café, Bistro, was auch immer suchen, okay?
0: Unbedingt. Ihr habt euch das sowas von verdient. Also der Volker sagt geradeaus und Sonja redet und fährt gleichzeitig. Seid bitte vorsichtig unterwegs. Wir hören uns einfach gleich nochmal, wenn ihr euch gestärkt habt. Elektrolyte sollen ganz wichtig sein jetzt.
1: Okay.
0: Wir hören uns gleich wieder. Fotos vom Lippe-Radweg und von Sonja gibt's bei uns im Studio.

0: Da pfeift er drauf. Es gibt Titel, die haben einfach so eine Coolness. Das ist so eine. Otis Redding, The Dog of the Bay.
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0: Schöne Nummer von Phil Collins. Can't Stop Loving You. Wir gucken aufs Wetter. Bis heute Abend ist es meistens trocken und windig mit teilweise starken Böen. Temperaturen so 21 bis 28 Grad. Dabei teilen sich Sonne und Wolken den Himmel, wobei in Ostwestfalen die Wolken eher noch überwiegen. Morgen sind mal mehr, mal weniger dichte Wolken unterwegs, die immer wieder auch mal die Sonne durchlassen. Zum Abend hin im Mindener Land ein bisschen Regen und der Wind ist wieder böig unterwegs. Steinfurt kommt auf 25 Grad, Wermelskirchen auf 26 und Lippstadt auf 27 Grad.
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2: Um 16.30 Uhr mit Sebastian Ehl. Guten Tag. Der Handelsverband fordert, dass alle Geschäfte sonntags öffnen dürfen. Sonst hätten sie gegen den 24-Stunden-Online-Handel keine Chance. Die Bundesregierung will nur Bäckereien erlauben, an Sonntagen länger zu öffnen. Die Kirchen und Gewerkschaften sind gegen eine generelle Sonntagsöffnung. Die Bundesregierung hat die Finanzplanung für das kommende Jahr beschlossen. Danach sind Ausgaben von mehr als 555 Milliarden Euro vorgesehen. Die Neuverschuldung liegt bei 200 Milliarden. Die Bundesregierung plant auch Einsparungen und Steuererhöhungen, etwa auf Alkohol, Tabak und Plastik. Die NATO wird auf ihrem Gipfel ab morgen wohl auch über zusätzliche Flugabwehr für die Ukraine sprechen. Das kündigte EU-Kommissionschefin von der Leyen an. Hintergrund sind massive russische Angriffe auf Wohnhäuser in der ukrainischen Hauptstadt Kiew.
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2: In Minden in Ostwestfalen gibt's ab heute was Spannendes zu entdecken für alle, die sich für Medizin interessieren oder für Roboter oder für beides. Die Chirurgie am Uniklinikum öffnet ihre Türen für die sogenannten Robotic Days. Dabei können sich alle, die mögen, ein Bild machen von der Chirurgie der Zukunft. Wie sieht bald schon der Alltag im OP aus? Im Mittelpunkt steht dabei ein Operationsroboter, an dem Besucher sogar mal selbst die Steuerung übernehmen dürfen. Die Aktion in Minden läuft noch bis übermorgen. Autofahrern in Köln bietet sich zurzeit nachts ein ungewöhnliches Straßenbild. Die Tunnel werden geputzt. Reinigungsteams der Abfallwirtschaftsbetriebe arbeiten sich von Tunnel zu Tunnel vor. Über die Stadtautobahn und die Rhein-Uferstraße bis hin zur Nord-Süd-Fahrt. Mit Hochdruckreinigern säubern sie die Wände von Schmutz und Dreck. Dafür wird immer eine Fahrspur gesperrt. Damit der Verkehr möglichst wenig gestört wird, finden die Kölner Tunnelarbeiten nachts statt. Die Flüsse Wupper und Agger haben zu wenig Wasser und es ist auch kein großer Niederschlag in Sicht. Deswegen darf man aus den Flüssen ab heute kein Wasser mehr entnehmen. Das haben die entsprechenden Bezirksregierungen in Köln und Düsseldorf beschlossen. Die Wasserstände liegen momentan auf so einem niedrigen Niveau, das sonst erst im Spätsommer erreicht wird. Das Verbot für Wupper und Agger gilt erstmal bis Ende September. Bei Verstößen dagegen drohen Bußgelder von bis zu 50.000 Euro. Das war die WDR 4 Lokalzeitung.
0: Und hier ist der WDR4 Verkehrsservice A1 Euskirchen Richtung Dortmund. Zwischen Köln-Bocklemünd und dem Kreuz Leverkusen-West, Viertelstunde plus 7 Kilometer stockender Verkehr. A1 Dortmund Richtung Köln zwischen Burscheid und dem Kreuz Leverkusen, 10 Minuten plus 3 Kilometer Stau nach einem Unfall. A1 Dortmund Richtung Euskirchen zwischen Köln-Niel und Köln-Löwenich, 10 Minuten plus 4 Kilometer stockend. A3 Köln Richtung Oberhausen zwischen dem Kreuz Breitscheid und Oberhausen-Lierich, 10 Minuten plus 6 Kilometer stockend. A40 Venlo Richtung Duisburg zwischen Kempen und dem Kreuz Moers, 20 Minuten plus 9 Kilometer Stau wegen Bergungsarbeiten. A52 Düsseldorf Richtung Ruhrmond zwischen Schiefbahn und dem Kreuz Mönchengladbach, 10 Minuten plus 5 Kilometer stockend. A61 Koblenz Richtung Mönchengladbach zwischen dem Kreuz Kerpen und Bergheim, Viertelstunde plus 5 Kilometer Stau. Wegen einer Ölspur ist nur ein Fahrstreifen frei. Und A555 Bonn Richtung Köln zwischen Köln-Godorf und dem Kreuz Köln-Süd, 10 Minuten plus 4 Kilometer Stau. 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Was Sie daraus heute noch machen, das überlasse ich Ihnen. Ich werfe Ihnen jetzt sozusagen musikalisches Küsschen zu aus Australien. Man at Work, Down Under. Ich bin Katrin Brackmann. Schönen guten Tag.
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0: WDR 4 ist hier. Und vielleicht haben Sie es ja schon in unserer Webcam gesehen. Wir sind hier im Studio schon wieder entschmückt, sozusagen. Also nach dem blamablen Abschneiden der deutschen Fußballer bei der WM sind unsere Wimpelketten, die wir hier überall aufgehängt hatten, schon wieder im Schrank verschwunden. Wobei, gerade denke ich so, war vielleicht doch ein bisschen früh. Es gibt ja doch gerade so eine Art deutsches Sommermärchen. Und zwar beim berühmtesten Tennisturnier der Welt in Wimbledon. Da stehen nämlich gerade zwei deutsche Herren im Viertelfinale. Also einmal die deutsche Nummer 1, Alexander Zverev. Und dann noch einer von hier. Zum allerersten Mal in seiner Karriere. Jan-Lennard Struff aus Warstein hat es mit 36 Jahren mit eisernem Willen und wirklich tollem Power-Tennis geschafft. Er steht im Viertelfinale. Und so explosiv Struffi, wie ihn alle nennen, auf dem Platz ist, so cool ist er ja daneben, ne?
1: Das ist einfach schön, dass er jetzt 4 Spiele hier gewinnen konnte und zum ersten Mal ins Grand Slam Viertelfinale einziehen konnte. Das ist unglaublich.
0: Ja, sensationell, oder? Wir freuen uns und drücken die Daumen, dass es für Jan-Lennard Struff weitergeht. Wobei jetzt im Viertelfinale ein echtes Brett auf ihn wartet. Die Nummer 1 der Weltrangliste, Jannik Sinner. Aber hey, der muss den Struffi auch erstmal schlagen, oder? Wir drücken einfach weiter die Daumen. Hier ist wieder F4, jetzt mit Faith Hill und This Kiss.

0: Cock Robin, The Promise You Made. Hier ist WDR 4 und Sie haben hoffentlich eine schöne Zeit gerade. Also die beiden, die jetzt kommen, die hatten auf jeden Fall eine schöne Zeit. Er hier auf der einen Seite.
1: Ich bin dabei, du bist dabei, wir sind dabei, uns zu verlieren.
0: Das ist Clueso und auf der anderen Seite Bosse.
1: Also tanz, als wär's der letzte Tanz.
0: Die beiden haben am Wochenende nämlich zusammen auf der Bühne gestanden. Also eigentlich hat Clueso in seiner Heimatstadt Erfurt auf der Bühne gestanden und dann ist Bosse dazu gekommen und dann haben sie zusammen mal Bosses Hit Schöne Zeit gespielt.
1: Das war die schönste Zeit, die
0: und das Publikum fand super. So, und jetzt sind Sie dran. Erinnern Sie sich mal so 3 Minuten an Ihre schönste Zeit und ich spiele dazu das Original von Bosse. Schönste Zeit. Hier ist wieder

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0: James-Bond-Musik. Aus in tödlicher Mission mit Roger Moore. China Easton, For Your Eyes Only. Wir gucken aufs Wetter. Heute Abend ist es meistens trocken bei wechselnder Bewölkung und 21 bis 28 Grad. Es weht ein ziemlich kräftiger Wind mit teils starken Böen, der erst im Laufe des Abends dann nachlässt. Morgen sind mal mehr, mal weniger dichte Wolken unterwegs, die abends im Mindenerland ein bisschen Regen bringen können. Bei zum Teil starkböigem Wind erreichen die Temperaturen in Bad Salzuflen 24 Grad. Schwerte kommt auf 26 und Hilden auf 28 Grad.
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2: Die Nachrichten mit Matthias Worms. Guten Tag. US-Präsident Trump hat bestätigt, dass er sich in die Fußball-Weltmeisterschaft eingemischt hat. Vor Journalisten im Weißen Haus sagte Trump, er habe sich bei FIFA-Chef Infantino dafür eingesetzt, die rote Karte für US-Stürmer Balogun zu überprüfen. Tatsächlich hatte die FIFA die Sperre danach aufgehoben und damit Empörung bei Fußballfreunden, Sportverbänden und Schiedsrichtern ausgelöst. Nina Barth, WDR Washington.
3: Kurz nach Bekanntgabe der FIFA-Entscheidung hatte Trump auch schon auf Truth Social geschrieben: Vielen Dank an die FIFA, dass ihr das Richtige gemacht und eine große Ungerechtigkeit wieder gut gemacht habt. Das Weiße Haus teilte den Post auf X und schrieb darüber: USA, USA, USA. Der republikanische Senator Ted Cruz sagte im Oval Office, er bedanke sich im Namen aller Amerikaner dafür, dass diese, so wörtlich, lächerliche rote Karte ausgesetzt worden sei. Der Trainer der US-Nationalmannschaft, Mauricio Pochettino, erklärte, es sei ein Grund zu feiern und eine faire Entscheidung, das US-Team nicht noch mehr zu bestrafen.
2: Nach einer Studie des Instituts der deutschen Wirtschaft verliert die Industrie in Nordrhein-Westfalen jeden Monat 3.000 Arbeitsplätze. Die Produktion ist demnach um ein Fünftel eingebrochen im Vergleich zum Vor-Corona-Niveau. Antje Passenheim, WDR Landespolitik.
4: Besonders kaputte Straßen, Brücken und Schienen bremsten die Wirtschaft in NRW aus. Wichtig sei auch, dass die erneuerbaren Energien schneller ausgebaut würden, um die Industrie, aber auch die Bevölkerung ausreichend mit bezahlbarer Energie zu versorgen. Der Präsident der Landesvereinigung der Unternehmensverbände in NRW, Arndt Kirchhoff, sagte, beim Bürokratieabbau und bei Innovation und Bildungspolitik sei die schwarz-grüne Landesregierung zwar auf dem richtigen Weg, sie müsse aber mehr Gas geben, um mehr Anreize zu schaffen, damit wieder in die Wirtschaft investiert wird.
2: Weitere Meldungen im Überblick. Der Deutsche Einzelhandelsverband fordert, dass alle Geschäfte sonntags öffnen dürfen. Sonst hätten sie gegen den 24-Stunden-Onlinehandel keine Chance. Die Bundesregierung will nur Bäckereien erlauben, an Sonntagen länger zu öffnen. Die Kirchen und Gewerkschaften sind gegen eine generelle Sonntagsöffnung. Alle bräuchten einen Tag Ruhe und die Beschäftigten im Handel keine zusätzliche Belastung. NATO-Generalsekretär Rutte hat neue Rüstungsverträge in zweistelliger Milliardenhöhe angekündigt. Damit solle notwendige Ausrüstung zur Abschreckung und Verteidigung angeschafft werden. Ab morgen treffen sich die 32 NATO-Staaten zu ihrem Gipfel in der Türkei. Im Kölner Dom wird es keinen Gratistag für Besucher aus NRW geben. Das Domkapitel hat einen entsprechenden Vorschlag zurückgewiesen. Es gebe viele solcher Anfragen und man habe sie alle abgelehnt. Andernfalls werde das Finanzierungskonzept ausgehöhlt. Seit 1. Juli kostet der Eintritt in den Kölner Dom 12 Euro. Wer zum Gottesdienst kommt, muss nichts bezahlen.
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2: In Mönchengladbach ermittelt der Staatsschutz nach einer Explosion an einem Erinnerungsort für ein Opfer des Naziregimes. Dabei waren am Freitagabend 4 Autos beschädigt worden. Annika Müller für WDR aktuell.
5: Gegen 23.30 Uhr ist am Freitagabend an der Goethestraße in Mönchengladbach ein Blumenkübel explodiert. Der Kübel gehört zum Projekt Amaliengarten und erinnert an die jüdische Mönchengladbacherin Amalie Jung, die einige Jahre hier auf der Goethestraße gewohnt hat. Sie wurde von den Nationalsozialisten deportiert und 1942 ermordet. Durch die Explosion zersprang der Blumenkübel in mehrere Teile. Außerdem wurden 4 geparkte Autos beschädigt. Hinweise auf mögliche Täter nimmt die Mönchengladbacher Polizei entgegen.
2: Das war WDR aktuell.
0: Und hier ist der WDR4 Verkehrsservice. A1 Dortmund Richtung Köln zwischen Burscheid und dem Kreuz Leverkusen 10 Minuten plus 3 Kilometer Stau. A1 Dortmund Richtung Euskirchen zwischen Köln-Niel und Köln-Löwenich 10 Minuten plus 5 Kilometer stockend. A3 Köln Richtung Oberhausen zwischen Duisburg-Wedau und Oberhausen-Lerich 10 Minuten plus 4 Kilometer Stau. A40 Venlo Richtung Duisburg zwischen Kempen und dem Kreuz Moers 10 Minuten plus 4 Kilometer stockend. A57 Köln Richtung Nimwegen zwischen Bovert und Krefeld-Gartenstadt 10 Minuten plus 5 Kilometer Kilometer stockend. A59 Dienstlaken Richtung Duisburg zwischen Duisburg-Fahrn und dem Kreuz Duisburg-Nord 20 Minuten plus 2 Kilometer Stau. A59 Köln Richtung Bonn zwischen dem Dreieck Heumar und Köln-Wahn 10 Minuten plus 6 Kilometer stockend. Und A61 Koblenz Richtung Mönchengladbach zwischen dem Kreuz Kerpen und Bergheim Viertelstunde plus 3 Kilometer Stau. Wegen einer Ölspur ist hier nur ein Fahrstreifen frei. 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
0: Und ich begleite Sie gerne in den ersten Feierabend der neuen Woche. Mal kurz gucken, was haben wir denn hier so musikalisch vorbereitet? Ach guck, schönes Potpourri. Potpourri ist auch ein tolles Wort, oder? Habe ich lange nicht gesagt. Ich habe jetzt hier Klassiker von Michael Schulte und Kool & The Gang. Los geht's aber mit der Cutting Crew und einem Hit, der auf keiner 80er Party fehlen darf. I Just Died in Your Arms. Schönen Nachmittag mit uns.
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0: Michael Schulte, You Let Me Walk Alone, schönen Montagnachmittag wünscht WDR 4. Und so ein bisschen außer Atem bin ich ja schon, sozusagen solidarische Schnappatmung, wenn ich mir anhöre, was WDR 4 Lokalzeitreporterin Sonja Engelke heute schon alles mit dem Rad geschafft hat. Sie ist ja die erste von 5 WDR 4 Reportern, die in dieser Woche je eine Etappe des Lipperadwegs abradeln. Sonja macht das heute mit Kumpel Volker und ihrem alten Hollandrad. Von Bad Lippspringe ging es über Schloss Neuhaus in Paderborn bis zum Lippesee. Da sollte es eine Pause geben und eine Stärkung. Und was gab's?
1: Ja, ich hatte mich ja so auf einen Kaffee gefreut. Und deswegen haben wir uns leiten lassen von anderen Radfahrern zur Salitos Beach Bar, wo man angeblich auch ein bisschen seine Füße ins Wasser halten kann, da am Sandstrand. Und mussten feststellen, da ist heute geschlossen.
0: Oh nein.
1: Laut Internet öffnet sie morgen wieder. Ja gut, das half uns jetzt nicht weiter, aber wir haben natürlich selber auch Getränke dabei. Also wir mussten jetzt nicht verdursten, sind dann

0: ohne Autos, ohne Straßenverkehr. Und das ist das, was es ausmacht.
1: Und das ist es. Und wir schauen mal, wohin es uns treibt. Es ist hier links und rechts Natur pur. Ich habe schon Schafe gesehen, ich habe Rinder gesehen auf einer Weide, Wiesen, Felder und ein Flüsschen. Wobei, wir haben ja die Lippe verlassen. Wir sind ja auf einer Nebenroute. Das, was man jetzt vielleicht plätschern hört. Katrin, hört man es plätschern?
2: Ja, ich höre etwas plätschern.
1: Ja, okay, das ist nicht die Lippe, sondern das ist der Boke-Kanal. Also das ist irgendwie so ein Seitenkanal, aber auch wunderschön. Und natürlich führt die Route später auch wieder zur Lippe. Und das Stückchen, was wir jetzt heute wirklich geschafft haben, da kann ich nur sagen, richtig, richtig schön. Und ein paar Meter machen wir aber noch. Volker, was ist mit dir? Bist du bereit? Ja, ein paar Meter schaffen wir noch.
3: Also noch ist der Tag nicht zu Ende. Noch ist hell, da geht noch was.
1: Bis gleich.
2: Und außerdem müsst ihr ja eure Stärkung auch noch hinkriegen. Ne? Also, es war ja, ja noch gelacht. Also, eine Stärkung für unsere radelnden Reporter. Das kriegen wir doch heute noch hin. Hier ist WDR 4. Schöne Fotos und Infos gibt's bei uns im Studioblog auf wdr4.de.

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0: Wir gucken aufs Wetter. Heute Abend ist es meistens trocken bei 21 bis 28 Grad. Es weht nach wie vor ein kräftiger Wind, der erst im Laufe des Abends nachlässt. Auch in der Nacht bleibt es trocken, Tiefstwerte so 19 bis 14 Grad. Morgen sind dann mal mehr, mal weniger dichte Wolken unterwegs, die abends im Minderland ein bisschen Regen bringen können. Und es ist weiterhin windig. In Warburg morgen 27 Grad, Meerbusch kommt auf 28 und Siegen auf 29 Grad.
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2: Um 17.30 Uhr mit Sebastian Ehl. Einen schönen guten Tag. US-Präsident Trump hat bestätigt, dass er FIFA-Präsident Infantino darum gebeten hat, die Sperre nach einer roten Karte von US-Stürmer Balogun zu überprüfen. Die FIFA setzte die Sperre daraufhin auf Bewährung aus. Der belgische Verband, Gegner der USA im Achtelfinale, will jetzt die Spielberechtigung Baloguns anfechten. Der Europäische Fußballverband nannte die FIFA-Entscheidung unbegreiflich. Von Düsseldorf aus ist eine Protestgruppe der NRW-Kommunen Richtung Berlin gestartet. Bürgermeister und Stadtpolitiker sind mit Feuerwehrwagen, Kehrmaschinen und Müllautos unterwegs. Sie fordern mehr Geld vom Bund. Der Handelsverband verlangt, dass alle Geschäfte sonntags öffnen dürfen. Sonst hätten sie gegen den 24-Stunden-Online-Handel keine Chance. Die Bundesregierung will nur Bäckereien erlauben, an Sonntagen länger zu öffnen. Kirchen und Gewerkschaften sind gegen eine generelle Sonntagsöffnung.
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2: Emsdetten im Münsterland will das Shoppen in seiner Innenstadt attraktiver machen, als Gegenkonzept zum Online-Einkaufen. Dazu hat die Stadt ein Konzept entwickelt, das die Bürger ab heute im Internet einsehen können und vor allem noch eigene Ideen beisteuern können. Da geht es beispielsweise darum, Verkaufsautomaten aufzustellen, die 24 Stunden geöffnet sind. Und um die Förderung von Hofläden mit regionalen Produkten, sowie um Vorschläge, wie die Innenstadt noch schöner gemacht werden könnte. Die Ideen werden jetzt gesammelt und im Herbst entscheidet der Rat von Emsdetten über das Konzept. Das Musikfestival Bochum Total wechselt nach 40 Jahren den Veranstaltungsort. Wie der Veranstalter verraten hat, findet das Festival im kommenden Jahr nicht mehr im Kneipenviertel Bermuda-Dreieck statt, sondern im Westpark rund um die Bochumer Jahrhunderthalle. Dort gäbe es wesentlich mehr Platz, um neue Ideen zu verwirklichen. Und außerdem sei der Bereich auch viel einfacher zu sichern. Weil die Sicherheitsauflagen strenger geworden waren, hatte die Stadt Bochum das Festival immer wieder finanziell unterstützt. In diesem Jahr mit über 20.000 Euro. Knapp ein Jahr nach dem Brandanschlag auf die Mausfigur vor dem WDR-Gebäude in Köln werden die Ermittlungen eingestellt. Es gibt keine neuen Spuren, denen die Ermittler nachgehen können, sagt die Staatsanwaltschaft. Die Mausstatue wurde vor fast einem Jahr nachts von einem Unbekannten angezündet und weitgehend zerstört. Tausende Mausfans reagierten bestürzt und nahmen Anteil. Viele kamen auch von weiter weg angereist und versorgten die Brandwunden mit Pflastern. Inzwischen ist die Figur rund erneuert, an ihren alten Standort zurückgekehrt. Das war die WDR 4 Lokalzeit.
0: Und hier ist der WDR 4 Verkehrsservice. A1, Euskirchen Richtung Dortmund. Zwischen dem Kreuz Köln Nord und dem Kreuz Leverkusen West 10 Minuten plus 4 Kilometer stockend. A3, Köln Richtung Oberhausen. Zwischen Duisburg-Wedau und Oberhausen-Lerich 4 Kilometer stockend. A3, Oberhausen Richtung Köln. Zwischen Oberhausen-Lerich und Duisburg-Wedau 3 Kilometer stockend. A4, Köln Richtung Aachen. Zwischen dem Dreieck Heumer und dem Kreuz Köln Süd 10 Minuten plus 4 Kilometer Stau. A43, Wuppertal Richtung Recklinghausen. Zwischen Bochum-Leer und Herne Eickel, halbe Stunde plus 5 Kilometer Stau. Nach einem Unfall ist hier nur eine Spur frei. A59, Köln Richtung Bonn, zwischen dem Dreieck Heumer und Flughafen Köln-Bonn, 2 Kilometer Stau. A61, Koblenz Richtung Mönchengladbach, zwischen dem Kreuz Kerpen und Bergheim, 10 Minuten plus 3 Kilometer Stau. Und A555, Bonn Richtung Köln, zwischen Köln-Godorf und dem Kreuz Köln-Süd, 3 Kilometer Stau. Alle Staus auf Ihrer Strecke gibt's auch jederzeit auf wdr4.de und in der WDR4-App. Gute Fahrt und dass Ihr Navi Sie auf dem direkten Weg nach Hause bringt. Musikalisch sind wir jetzt mit den 80ern erstmal unterwegs. Mike Oldfield und Maggie Reilly, To France. Und hinten drauf packe ich dann noch einen Ihrer absoluten Lieblingsklassiker, John Miles mit Music. Schönen Nachmittag mit uns. Ich bin Katrin Brackmann.
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0: 5 Minuten 50. John Miles Music, hier ist WDR 4. Und wir radeln für Sie in dieser Woche den Lipperadweg ab. Jeden Tag eine Etappe. Heute der Start in Bad Lippspringen mit WDR 4 Lokalzeitreporterin Sonja Engelke, die inzwischen im Delbrücker Land angekommen ist. Sonja, jetzt habe ich dir den ganzen Nachmittag zugehört. Ich bin ja eher so ein Anfänger oder lange nicht mehr geradelter Radler. Wie ist denn das so, wenn ich jetzt auch sowas machen möchte? Wäre der Lipperadweg auch was für mich?
1: Davon gehe ich mal ganz schwer aus. Also wenn man durch Ortschaften radelt, dann ist der Weg asphaltiert. Wo wir jetzt gerade sind, durchs Delbrücker Land, da ist so ganz fein, poriger Schotter, aber ganz angenehm zu fahren. Es gibt auch keine großartigen Steigungen. Das schaffst selbst du, Katrin, bin ich ganz optimistisch. Und es gibt aber auch sonst noch richtig viele schöne Service-Sachen für Radler, die den Lipperadweg entlang radeln wollen. Zum Beispiel, wer mit dem E-Bike unterwegs ist, kann hier in Ostwestfalen-Lippe in Schlangen oder Paderborn sein Bike aufladen. In Bad Lippspringe, wo ich heute ja gestartet bin, da habe ich einmal mit einer Kommunalsprecherin telefoniert. Die haben da an der Touristinfo auch sogar so eine Radstation mit Werkzeug und Flickzeug und allem. Also wenn du mal einen Platten hast, kannst du auch da hinfahren. Da muss man so ein bisschen im Netz vorher sich informieren. Das macht jede Kommune so für sich selber. Aber die Infos kriegt man eigentlich immer, wenn man irgendwie nachfragt.
0: Ja, ich bräuchte dann auch noch denjenigen, der mir den Reifen wechselt. Aber egal. Ich sehe jetzt für dich, du bist ja den ganzen Nachmittag geradelt, endlich Elektrolyte am Horizont. Aber morgen geht unsere Tour de Lippe ja weiter. Wer übernimmt dann und wo geht's hin?
1: Das ist der liebe Kollege Julian Beuter. Der radelt ja durchs Sauerland. Und wenn ich ihn richtig verstanden habe, will er ab dem Lippesee die Hauptroute nehmen. Ich bin ja auf die Nebenroute gewechselt und dann Richtung Lippstadt. Aber wo es ihn jetzt genau hin verschlägt, tja, weiß ich doch nicht.
0: Einfach morgen reinschauen. Ne? Genau. Sonja Engelke genau. Hat sich definitiv ihren Feierabend verdient. Ich danke dir. Schönen Abend und entspann dich. Und Fotos und Infos gibt's bei uns im Netz auf wdr4.de im Studioblog. Oh.

Ich habe gerade mal aus dem Fenster geguckt. Jürgen Meier ist da, übernimmt jetzt hier. Das heißt, ich habe Feierabend. Viel Spaß und einen schönen Feierabend wünsche ich Ihnen mit Jürgen. Ich bin Katrin Wagmann und wenn Sie Lust haben, hören wir uns gerne morgen wieder hier. Tschüss, bis dahin.

0: Heute Abend ist es meistens trocken bei 21 bis 28 Grad. Der kräftige Wind bleibt. Morgen sind mal mehr, mal weniger dichte Wolken unterwegs, die abends dann im Mindener Land ein bisschen Regen bringen können. Hattingen kommt morgen auf 26, Lippstadt auf 27 und Brühl auf 29 Grad.
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2: Ich bin Sarah Pradl und das sind unsere Themen. Skandal bei der Fußball-WM. US-Präsident Trump sorgt dafür, dass eine Rotsperre aufgehoben wird. Waldbrände in Frankreich, die Tour de France muss umgeplant werden. Und zuerst blicken wir auf 555 Milliarden Euro.
3: Wir setzen mit diesem Bundeshaushalt für 27 auf Investitionen, auf Reformen, damit Deutschland ein starkes und krisenfestes Land ist.
2: Sagt Bundesfinanzminister Klingbeil. Der hat den Haushalt fürs nächste Jahr erarbeitet und das Bundeskabinett hat den Entwurf vorhin auf den Weg gebracht. Kurz zusammengefasst, es sind Ausgaben in Höhe von 555 Milliarden Euro geplant. Und etwas ausführlicher erklärt das jetzt Jakob Meyer, WDR Berlin.
4: Mehr Geld für Aufrüstung, mehr Mittel für Straßen, Schienen und Krankenhäuser, mehr Schulden. Der Bundesfinanzminister plant im Haushalt fürs kommende Jahr rund 555 Milliarden Euro auszugeben. Lars Klingbeil begründet die deutlich steigenden Ausgaben für die Bundeswehr mit Russlands Angriffskrieg in der Ukraine. Man müsse in kürzester Zeit 3 Jahrzehnte aufholen, in denen nicht in Deutschlands Verteidigungsfähigkeit investiert wurde. Dafür will der Minister im kommenden Jahr mehr neue Schulden machen als geplant. Klingbeil rechnet mit einer Neuverschuldung von 204 Milliarden Euro. Trotzdem spricht der Minister von einem Konsolidierungskurs. Die Ministerien waren angewiesen, jeweils 1% einzusparen. Die Bundeszuschüsse für Rente und Krankenversicherung werden gemindert, Finanzhilfen und Steuervergünstigungen gekürzt. Dem stellvertretenden Unionsfraktionschef Matthias Mittelberg reicht das noch nicht.
5: Das Thema Sparen ist lange noch nicht beendet, sondern wir sind am Anfang.
4: Der Iran-Krieg hat der Wirtschaft einen weiteren Dämpfer versetzt. Weil unter anderem deshalb nicht so viel eingespart wurde wie geplant, greift die Bundesregierung die Rücklage an. Damit bleiben von den knapp 11 Milliarden Euro nur noch 4 Milliarden Reserve für die Folgejahre übrig. Eine höhere Alkohol- und Tabaksteuer sowie eine Plastiksteuer sollen zusätzliche Einnahmen bringen. Schulden kosten. Im kommenden Jahr gibt der Bund laut Etatentwurf knapp 42 Milliarden Euro für Zinsen aus. 2030 doppelt so viel.
2: Die Fußball-Weltmeisterschaft in den USA hat ihren ersten großen Skandal, und zwar auf sportpolitischer Ebene. Es geht um die rote Karte, die der US-Star-Stürmer Florin Balogun bekommen hatte. Seine Sperre wurde jetzt aber doch noch nachträglich nur zur Bewährung ausgesetzt, und zwar, weil sich US-Präsident Trump bei der FIFA gemeldet hatte. Die ganze Geschichte fasst Peter Brönstorp, WDR aktuell, nochmal zusammen.
6: Trump selbst freute sich über die Kehrtwende im Fall Balogun. Auf seiner Plattform Truth Social postete er Zitat: Dank an die FIFA dafür, das Richtige zu tun und eine große Ungerechtigkeit rückgängig zu machen. Doch für richtig hält das kaum jemand. Im Gegenteil.
7: Wenn das wirklich Trump und Infantino miteinander ausgemacht haben, dann das ist verrückt. Das ist unser Spiel, nicht deren Spiel. Das muss man einmal ganz kurz sagen. So, weil das ist unser Spiel.
6: Erklärte DFB-Wunschtrainer Jürgen Klopp. Er kritisierte die Einmischung, die Trump selbst inzwischen nochmal bestätigt hat. Empört zeigten sich heute auch fußballbegeisterte Menschen auf den Straßen in Münster.
8: Wenn sich jeder die Spielregeln zurechtbiegen kann, wie er das möchte oder für sich richtig hält oder sich in dem Moment als Gastgeberland bevorteilt, dann stinkt das gewaltig.
9: Eigentlich müssten sich die Mannschaften und alle Fußballverbände dagegen wehren.
10: Ich sag, der Trump ist für mich verrückt.
11: Ich find's richtig lächerlich, dass man sich so von dem beeinflussen lässt. Tut mir leid. Und wenn er sich jetzt auch noch im Fußball einmischt, Glückwunsch.
6: Die Frage ist, ob US-Stürmer Balogun tatsächlich auf dem Platz stehen wird. Der belgische Fußballverband versucht weiter, das zu verhindern. Rückenwind gab es heute von belgischen Fans in der Grenzstadt Kelmis.
12: Aber da haben wir keine Bange für. Belgien gewinnt das Zeug. Ich will gewinnen. 2-1, 3-1.
6: Das Achtelfinale USA gegen Belgien in der kommenden Nacht dürfte nach dieser Debatte richtig spannend werden.
2: Ja, und spannend war es heute auch in Remscheid. Da war nämlich Prozessauftakt in einem Fall, der für Schlagzeilen gesorgt hat. Mehr dazu jetzt in den Kurznachrichten mit Matthias Wurms.
13: Der Prozess um ein riesiges illegales Waffenlager in Remscheid hat mit der Ankündigung eines Geständnisses begonnen. Angeklagt vor dem Landgericht Wuppertal ist unter anderem ein 60-Jähriger, der hunderte Waffen gelagert haben soll, um sie zu verkaufen. Ein Mitangeklagter, der am Weiterverkauf beteiligt gewesen sein soll, ließ durch seinen Anwalt mitteilen, dass er gestehen wird. Der Deutsche Einzelhandelsverband fordert, dass alle Geschäfte sonntags öffnen dürfen. Sonst hätten sie gegen den 24-Stunden-Online-Handel keine Chance. Die Bundesregierung will nur Bäckereien erlauben, an Sonntagen länger zu öffnen. Kirchen und Gewerkschaften sind gegen eine generelle Sonntagsöffnung. Im Kölner Dom wird es keinen Gratistag für Besucher aus NRW geben. Das Domkapitel hat einen entsprechenden Vorschlag zurückgewiesen. Es gebe viele solcher Anfragen und man habe sie alle abgelehnt. Seit dem 1. Juli kostet der Eintritt in den Kölner Dom 12 Euro.
2: Matthias Worms mit den Kurznachrichten. Und zwei Wochen vor den Sommerferien freuen sich viele Menschen hier in NRW schon auf den Urlaub. Einige sind gerade aber auch ein bisschen besorgt wegen Hitzewellen und auch wegen der ersten großen Waldbrände. Die wüten gerade zum Beispiel in Frankreich. Die Lage da fasst Kai Rienecker, WDR Paris, zusammen.
14: Fast 40 Wald- und Buschbrände werden aktuell in Frankreich gemeldet. In den Pyrenäen bei Perpignan ist das derzeit größte Feuer noch immer nicht unter Kontrolle. Schwierige Witterungsbedingungen machen den Einsatzkräften zu schaffen. Es gibt drehende Winde, sehr niedrige Luftfeuchtigkeit und Temperaturen, die im Südwesten Frankreichs erneut an der 40-Grad-Marke kratzen. Um die Brandbekämpfung in den Pyrenäen zu unterstützen, hat die EU-Kommission 4 Bombardier-Löschflugzeuge der Rescue-Flotte versprochen, die noch heute aus Schweden und Zypern in Südfrankreich eintreffen sollen. Auch die dritte Etappe der Tour de France war von den Maßnahmen betroffen. Radsportfans durften die rund 60 Kilometer von dem Großfeuer in den Pyrenäen entfernte Zieleinfahrt nicht mitverfolgen, um die Sicherheitskräfte zu entlasten.
2: Bis zu 40 Grad also in Frankreich. Gucken wir auf das Wetter in Nordrhein-Westfalen. Verena Leindecker, da wird es auch langsam wieder sommerlicher.
15: Ja, tatsächlich. Also sommerlich war es tatsächlich von den Temperaturen heute schon in einigen Regionen. In St. Augustin im Rheinland hatten wir zum Beispiel 30,7 Grad heute. Das hat sich nur bei Wind und Wolken nicht ganz so warm angefühlt. Über Nacht kühlt es dann aber erstmal auf 19 bis 14 Grad ab. Morgen bekommen wir ähnliche Temperaturen wie heute. 23 Grad in Ostwestfalen bis hin zu 29 Grad am Rhein. Nach wie vor wird auch morgen ein kräftiger Wind, sodass es sich etwas kühler anfühlt. Dabei bleibt es meistens trocken bei Sonne und Wolken. Und auch am Mittwoch und am Donnerstag bleibt es bei ähnlichen Temperaturen trocken. Zum Wochenende geht es dann bei uns aber wahrscheinlich wieder über 30 Grad hinauf.
2: Verena Leindecker aus unserer WDR-Wetterredaktion. Und das war WDR aktuell mit dem Tag um 6. Ich bin Sarah Pradl.
0: Hallo auf die Straßen, hier ist WDR 4 mit der Verkehrslage. A4 Aachen Richtung Köln zwischen Merzenich und Elsdorf etwa 10 Minuten plus und 5 Kilometer stockender Verkehr. A4 Köln Richtung Aachen zwischen Dreieck Heumer und Kreuz Köln Süd 3 Kilometer stockend. Die A43 Wuppertal Richtung Recklinghausen ist zwischen dem Kreuz Bochum und Herne Eickel nach einem Unfall für kurze Zeit gesperrt, zurzeit 4 Kilometer Stau. A45 Gießen Richtung Hagen zwischen Freudenberg und Kreuz Olpe Süd etwa 10 Minuten plus und 2 Kilometer Stau und A61 Mönchengladbach-Koblenz zwischen Weilerswist und Swisttal in beiden Richtungen gesperrt. Dort leckt ein Gefahrgut-LKW. 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
0: Schönen guten Abend, es ist Montag, neue Woche und es gibt gleich auch einen ganz frischen Mix, den von Mike Litt. Schön, dass Sie bei uns sind.
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3: Und wir schauen jetzt aufs Wetter an. Diesem Montagabend, da ist es meistens trocken bei 21 bis 28 Grad und es weht nach wie vor ein ziemlich kräftiger Wind da draußen. Auch die Nacht bleibt trocken bei Tiefstwerten von 19 bis 14 Grad. Morgen sind mal mehr und mal weniger dichte Wolken unterwegs, die abends im Mittenland etwas Regen bringen können. Bei zum Teil stark böigem Wind erreichen die Temperaturen am Dienstag in Bocholt 26, in Lippstadt 27 und in Brühl 29 Grad. Hallo auf die Straßen. WDR 4 ist hier mit der Verkehrslage. A43 Wuppertal Richtung Recklinghausen zwischen Bochum und Herne-Eickel etwa 20 Minuten plus. Da gibt es zurzeit 4 Kilometer Stau wegen Bergungsarbeiten. A45 Gießen Richtung Haken zwischen Freudenberg und Kreuz-Olpe-Süd etwa eine Viertelstunde plus wegen 4 Kilometern Stau. Und die A61 Mönchengladbach Richtung Koblenz ist zwischen Weilerswist und Zwisttal gesperrt. Da leckt ein Gefahrgut-LKW. Zurzeit gibt es 4 Kilometer Stau ab Erftstadt. 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Hier ist WDR 4, der Montagabend, und mein Name ist Jürgen Mayer.
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0: Alexa sind das mit Summer Sun bei WDR 4. Es ist 20 vor 7 am Montagabend, Zeit, den Feierabend einzuläuten. Aber dafür haben wir ja Sie.
1: Hallo, ich heiße Petra. Ich komme aus Düsseldorf und ich läute heute den Feierabend ein.
0: Und Sie läuten, Petra, den Feierabend nicht in Düsseldorf ein, sondern Sie sind ganz woanders. Wo sind Sie?
1: Wir sind im Moment in Remagen. Das ist in der Nähe vom Linz am Rhein, im Urlaub für ein paar Tage.
0: Was heißt wir?
1: Wir, das sind meine Eltern und mein Lebensgefährte und ich, weil meine Eltern hatten in der letzten Woche Goldhochzeit und wir haben denen das zur Goldhochzeit geschenkt, die Reise.
0: Okay, und da fährt die Tochter gleich mit dem Schwiegersohn oder Schwiegerlebensgefährten.
1: Natürlich, irgendwo muss man ja einen Wehmutstropfen haben.
0: Was steht da heute Abend an diesem Montagabend? Schick essen gehen?
1: Genau, wir haben jetzt gerade eingecheckt hier im Hotel in Remagen und werden jetzt gleich in die Altstadt fahren mit dem Auto und dann werden wir abends hier im Hotel essen.
0: Wow, ist das eine schöne Stadt, Remagen?
1: Ja, viel haben wir jetzt noch nicht gesehen, ehrlich gesagt. Wir sind ja, wie gesagt, gerade erst angereist. Wir waren jetzt heute in Linz. Linz ist ganz schön und Remagen gucken wir uns jetzt gleich an.
0: Wo geht's danach hin weiter oder bleiben Sie da?
1: Nein, wir bleiben da. Wir werden morgen nach zum Kloster Maria Laach fahren. Dann haben wir am Donnerstag eine Fahrt mit der Karsbachtalbahn geplant. Und Mittwoch müssen wir noch mal schauen.
0: Hört sich jedenfalls nach einem sehr guten Plan an.
1: Ja.
0: Petra, ich wünsche Ihnen bei allem, was Sie vorhaben in den nächsten Tagen mit dem Lebensgefährten und den Eltern ganz viel Spaß. Und heute einen entspannten und leckeren Abend.
1: Danke Ihnen, Herr Mayer.
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0: Hier ist wieder 4. Montagabend. In 2 Wochen sind schon Sommerferien. Wenn es denn weggeht, wo geht's dann hin? Hasan Öse aus Gelsenkirchen hat ein Reisebüro und den Überblick. Was sind so die angesagten Ziele im Moment?
1: Sehr viele Anfragen für die Mittelmeerregion. Ganz besonders die Türkei, Griechenland oder Ägypten ist momentan sehr gefragt.
0: Und total gefragt. Und angesagt ist übrigens in diesem Sommer auch die Arena auf Schalke.
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0: Chariots of Fire ist das von Vangelis. Jetzt ist es kurz vor 19 Uhr heute Abend. Ist es meistens trocken bei 21 bis 28 Grad. Anfangs weht noch ein kräftiger Wind. Der lässt aber im Laufe des Abends nach. Und auch die Nacht bleibt trocken bei Tiefstwerten von 19 bis 14 Grad. Morgens sind dann Wolken unterwegs. Die sind mal mehr, mal weniger dicht, bleiben aber meistens harmlos. Höchstens im nördlichen Westfalen können sie ein paar Tropfen bringen. Die Temperaturen morgen in Gütersloh 26 Grad, in Gelsenkirchen bis 17 und in Hürth bis 29.
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2: Die Nachrichten mit Matthias Worms. Guten Abend. Bäckereien sollen an Sonn- und Feiertagen künftig länger öffnen dürfen. Das steht im Reformpaket der Bundesregierung. Nun fordert der Einzelhandelsverband, allen Geschäften sollte erlaubt werden, sonntags zu öffnen. Sebastian Moritz, WDR Wirtschaft, erklärt, was das bringen soll.
3: Der Handel erhofft sich davon natürlich höhere Umsätze, gerade in Zeiten, in denen es dem stationären Einzelhandel immer schwerer fällt, sich gegen den Onlinehandel zu behaupten. Die Sonntagsöffnungen seien wichtig, auch um die Innenstädte attraktiv und lebendig zu halten. Neben den Kirchen kommt auch Kritik von den Gewerkschaften, die sehen die Sonntagsöffnungszeiten traditionell auch kritisch. Sie argumentieren da ähnlich wie die Kirchen ja, wir brauchen als Gesellschaft diesen freien Sonntag für Familie, für Freizeit, das gilt es zu schützen. Und natürlich haben sie auch die Interessen der Beschäftigten im Blick, die dann sonntags eben häufiger arbeiten müssten. Der zuständige Gewerkschaftssekretär von Verdi NRW hat mir vorhin gesagt, die Arbeitszeiten im Einzelhandel, die sind ja ohnehin schon nicht sonderlich attraktiv und wenn die Leute dann auch noch sonntags arbeiten müssen, werde das nicht besser.
2: Bundesgesundheitsministerin Warken plant offenbar noch Änderungen an ihrem Reformpaket für die gesetzlichen Krankenversicherungen. Versicherte sollen dadurch weniger belastet werden als zunächst vorgesehen. Zum Beispiel sollen die Zuzahlungen für Medikamente weniger stark steigen. Bitte sehr, nächsten WDR Berlin.
4: Diese Zuzahlungen, die sind über viele Jahre nicht erhöht worden und eigentlich war geplant, dass sie in Zukunft automatisch steigen, nämlich gekoppelt an die Lohnentwicklung. Das wird aber wieder gestrichen, sprich die Zuzahlungen steigen, aber eben nur einmalig. Geplant waren ohnehin auch Änderungen bei der bisher kostenfreien Mitversicherung von Ehepartnern. Ab dem übernächsten Jahr wird das nur noch kostenfrei in Ausnahmefällen gehen. Ansonsten wird ein Zuschlag fällig, der soll aber geringer ausfallen als ursprünglich geplant. 2,5% statt 3,5% des beitragspflichtigen Einkommens.
2: Weitere Meldungen im Überblick. FIFA-Präsident Infantino hat im Streit um die Aufhebung der Sperre von US-Stürmer Balogun auf die Unabhängigkeit der zuständigen Gremien des Weltfußballverbandes verwiesen. Das habe er auch US-Präsident Trump gesagt. Der hatte die FIFA gebeten, Balogun's Sperre nach einer roten Karte zu überprüfen. Der belgische Verband, Gegner der USA im Achtelfinale, will Balogun's Spielerlaubnis anfechten. Die Bundesregierung will beim Wohngeld massiv kürzen. Ein Drittel der bisherigen Empfänger soll gar nichts mehr bekommen, die anderen weniger als bislang. Betroffen sind gut 1,2 Millionen Haushalte. Bund und Länder wollen so jeweils 1 Milliarde Euro pro Jahr sparen. Durch die Wohngeldkürzung rutschen mehr Menschen in die Grundsicherung. Die Düsseldorfer Kirmes hat ein neues Sicherheitskonzept fürs Abschlussfeuerwerk nach dem Unfall im letzten Jahr. Damals waren Raketen in die Menge geflogen, 19 Menschen wurden verletzt. Dieses Jahr sollen die Raketen aus speziellen Sandgruben mit hohen Wänden abgefeuert werden.
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2: In Dortmund hat die Stadt entschieden, dass der Parkplatz vor einem Berufskolleg nicht mehr von einem Sicherheitsdienst bewacht werden darf. Der Lehrerrat hatte ihn engagiert, damit morgens nur Lehrer mit einem Parkausweis auf den Schulparkplatz fahren. Daniel Schmitz, WDR Dortmund.
5: Wer morgens einen Parkplatz im Brückmannblock sucht, braucht starke Nerven. Tausende Schülerinnen und Schüler gehen hier zu den 4 nebeneinander liegenden Berufskollegs. Parkplätze sind Mangelware. Viele Schüler finden es unfair, dass morgens bisher nur Lehrer auf den Schulparkplatz fahren durften. Die Stadt hält das Vorgehen der Lehrer, mit privatem Geld einen Sicherheitsdienst zu bezahlen, mittlerweile für rechtswidrig. Deshalb ist der Sicherheitsdienst jetzt erstmal Geschichte.
2: Das war WDR aktuell.
0: Hallo auf die Straßen, hier ist WDR 4. Die Verkehrslage A40 Essen Richtung Dortmund zwischen Bochum-Harpen und Dortmund-Lütgendortmund etwa eine Viertelstunde plus und 3 Kilometer Stau nach einem Unfall. A57 Köln Richtung Nimwegen zwischen Krefeld-Oppum und Krefeld-Gartenstadt 2 Kilometer Stau und die A61 Mönchengladbach Richtung Koblenz ist zwischen Weilerswist und Zwisttal gesperrt. Da läuft Gefahrgut aus einem LKW. Zurzeit gibt es 4 Kilometer Stau ab Erftstadt. Alle Staus können Sie jederzeit nachlesen in der WDR WDR4 App und auf wdr4.de und wir wünschen eine gute Fahrt.
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6: Schönen guten Abend. Dr. Med. Demetre Philippopoulos läutet auch gerade den Feierabend ein, wie wir hier, mit WDR 4. Aber Demetre macht das in Patras in Griechenland bei 42 Grad, schreibt er. Und genau diese Temperatur wollen wir, glaube ich, hier erstmal nicht mehr haben. Davon hatten wir schon genug in diesem Sommer.
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0: Hier ist WDR 4 und diese Melodie kennen Sie mit Sicherheit. Ja, keine Frage. Das ist Rocky aus dem Rocky-Film 1976. Und der Mann, der Rocky war und Rambo, wird heute 80. Sylvester Stallone, harte Schale, weicher Kahn. Und er sieht heute immer noch ziemlich gut aus, ist topfit und steht immer noch vor der Kamera. 8 Filmprojekte hat er gerade in der Pipeline. Hören wir alles Projekte, die die Welt verändern werden, denken wir.
1: Wenn ich mich ändern kann, dann könnt ihr euch auch ändern. Dann muss ich auch die ganze Welt ändern können.
0: Wir wünschen Sylvester Stallone zum Geburtstag alles Gute für die Zukunft und einen festeren Händedruck.
2: Hallo, mein Name ist Peter und ich komme aus Hagen. Und ich habe Sylvester Stallone tatsächlich schon mal in Hagen die Hand geschüttelt. Ich war erstaunt darüber, dass er wirklich weiche Hände und einen sehr angenehmen Händedruck hat. An dieser Stelle nochmal alles Gute zum Geburtstag.

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0: Das sind die Simple Minds mit Alive and Kicking am Montagabend. Es ist 19.30 Uhr, wir schauen aufs Wetter. Abends ist es meistens trocken bei 21 bis 28 Grad. Am Anfang weht noch ein kräftiger Wind, mit teils starken Böen sogar. Aber im Laufe des Abends lässt dieser Wind nach. Auch die Nacht bleibt trocken bei 19 bis 14 Grad. Und morgen sind eine Menge Wolken unterwegs. Sie sind mal lockerer und mal dichter, aber bringen höchstens im nördlichen Westfalen ein paar Tropfen. Bei zum Teil stark böigem Wind auch morgen erreichen die Temperaturen in Castrop-Rauxel 27, in Düren 28 und in Königswinter 30 Grad. Hallo auf die Straßen, WDR 4 ist hier mit der Verkehrslage. A2 Dortmund Richtung Hannover zwischen Flotow West und Kreuzbad Oeynhausen 3 Kilometer Stau. Die A61 Mönchengladbach Richtung Koblenz ist zwischen Weilerswist und Zwisttal gesperrt. Da steht ein defekter Gefahrgut-LKW. Es gibt 4 Kilometer Stau ab Erftstadt. Zum Schluss noch der Hinweis, alle Staus finden Sie jederzeit zum Nachlesen in der WDR 4 App und auch auf wdr4.de. Mein Name ist Jürgen Meyer und ich wünsche Ihnen weiterhin eine gute Fahrt.
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0: Hier ist WDR 4. Montagabend. Und der schöne Morgen bei WDR 4, der kam heute früh ganz schön schleimig daher. Es ging nämlich um die aktuelle Schneckenplage in unseren Gärten und wie man die schleimigen Kriecher wieder los wird. Und da haben Sie uns ganz fleißig Ihre Tipps verraten.
1: Ja, hallo, hier ist die Petra aus Solingen und ich habe Schnecken im Garten. Und da ich die ganz eklig finde, schmeiße ich die immer über den Zaun. Also die landen dann beim Nachbarn.
2: Hier ist Frank aus Duisburg und ich hätte auch noch einen Tipp für euch gegen Schnecken. Und zwar Laufgänse. Schnecken sind Delikatessen für Laufgänse. Eine Nachbarin hat 3 Gänse im Garten und der Garten ist schneckenfrei. Und der Kot soll auch noch guter Dung sein für die Pflanzen. Das ist also eine Win-Win-Situation.
3: Guten Tag, liebes WDR4-Team. Ich empfehle als Hobbygärtner, um die eigenen Pflanzen zu schützen, Schafswolle. Angeblich stinken die so sehr, dass die Schnecken sich davon fernhalten.
4: Hallo, hier ist die Anna aus Zürich. Ich habe auch Probleme mit Schnecken. Ich versuche, sie zu bekämpfen mit Bierfallen.
0: Oh, Bierfalle kenne ich, ging es mir am nächsten Tag gar nicht gut. Garteninfluencer Peter Mecklenburg aus Freudenberg hat noch einen guten Tipp gegen Schnecken bzw. um Schnecken abzulenken.
5: Ich empfehle euch auf alle Fälle im Hochbeet, dieses Jahr hart getestet von mir, Endiviensalat als Opferpflanze. Die sind nicht an die anderen Pflanzen rangegangen, weil die fanden die Endivien so lecker. Und die kosten als Jungpflanzen irgendwie 1,99 für 6 Stück, pflanzt die da mit ins Hochbeet und die waren wirklich nur da dran.
0: Was? Das wissen offenbar die allerwenigsten. Wenn Schnecken Endivien riechen, sind sie ganz aus dem Häuschen. WDR 4 ist hier.

Eine Powerballade nennt man sowas, was Whitesnake in den 80ern rausgebracht hat. Is This Love vom Album 1987. Und jetzt lassen Sie mich kurz nachschauen, wann es erschienen ist. Ich will sicher gehen. Ja, 1987. Ich habe es mir fast gedacht. WDR 4 ist hier, Montagabend.

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0: T-Rex in das mit Get It On. Es bleibt heute Abend meistens trocken mit Sonne und Wolken, aber windig, teils sind sogar starke Böen dabei. Dazu noch 21 bis 28 Grad. In der Nacht lässt der Wind allmählich nach, es bleibt trocken bei Tiefstwerten von 19 bis 14 Grad. Morgen auch mal sonnig, mal bewölkt, meistens trocken. Am Abend kann es im Mindener Land auch mal regnen. Halle kommt morgen auf 25 Grad, Fellbad auf 26, Wesseling auf 29 und so ähnlich wird es auch am Mittwoch.
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2: Die Nachrichten mit Matthias Wurms. Guten Abend. US-Präsident Trump und FIFA-Chef Infantino haben bestätigt, dass sie über die Aufhebung der Rotsperre für den US-Stürmer Balogun gesprochen haben. Beide betonten aber, dies habe keinen Einfluss darauf gehabt, dass der Weltfußballverband die Sperre für das Achtelfinale ausgesetzt hat. Balogun darf wohl heute Nacht gegen Belgien spielen, berichtet aus Washington Benjamin Best, WDR Sport.
3: Man muss sich wirklich tatsächlich fragen, welchen Wert haben diese Regeln noch? Vor allen Dingen, weil die FIFA eben auch selber keine Erklärung abgegeben hat. Der belgische Fußballverband hat Einspruch eingelegt. Die FIFA sagt, dass sie sich im Rahmen des Regelwerks bewegen. Aber so eine Entscheidung hat es bis dato in einer Fußball-Weltmeisterschaft noch nie gegeben. Und ich weiß nicht, wie man weitermachen will, wenn Balogun vielleicht sein US-Team zum Sieg schießt. Also es wirft mit Sicherheit einen dunklen Schatten auf dieses Turnier.
2: Harte alkoholische Getränke werden teurer. Die Bundesregierung will ab Januar die Steuer auf Spirituosen wie Rum, Wodka und Korn um 20% anheben und hofft auf Mehreinnahmen von gut 450 Millionen Euro pro Jahr. Der Deutsche Einzelhandelsverband fordert, dass alle Geschäfte sonntags öffnen dürfen. Sonst hätten sie gegen den 24-Stunden-Onlinehandel keine Chance. Die Bundesregierung will nur Bäckereien erlauben, an Sonntagen länger zu öffnen. Kirchen und Gewerkschaften sind gegen eine generelle Sonntagsöffnung. In Kuba ist das Stromnetz erneut landesweit zusammengebrochen. Der Karibikstaat steckt in einer schweren Wirtschafts- und Energiekrise. Jeden Tag gibt es teils stundenlange Blackouts. Das Stromnetz ist veraltet. Die kubanische Regierung macht aber auch das Ölembargo der USA für die Energieprobleme verantwortlich.
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2: Am Landgericht Wuppertal hat der Prozess um ein illegales Waffenlager in Remscheid begonnen. Angeklagt sind drei Männer. Hauptangeklagter ist ein 60-Jähriger, der Kriegswaffen, Pistolen und Munition in versteckten Kammern seines Hauses gelagert haben soll. Wolfram Lumpe, WDR Wuppertal.
4: Die Staatsanwaltschaft spricht von hunderten Waffen, mit denen die drei Angeklagten gehandelt haben sollen. Und heute im Prozess wurde bekannt, zur Anklage sind inzwischen viele weitere Vorwürfe dazugekommen. Ein Zeuge in Polen hat demnach ausgesagt, dass der Hauptangeklagte bei ihm eine dreistellige Zahl von Waffen gekauft hat. Der Mann selbst schweigt bisher zu den Vorwürfen. Einer seiner Mitangeklagten hat hingegen ein Geständnis angekündigt. Im Raum stehen Haftstrafen von 2 bis 8 Jahren.
2: Das war WDR aktuell.
0: Hier ist WDR 4 mit der Verkehrslage. A1 Dortmund Richtung Euskirchen zwischen Köln-Niehl und Köln-Bocklemünd. 2 Kilometer Stau und die A61 Mönchengladbach Richtung Koblenz ist zwischen Weilerswist und Swisttal weiterhin gesperrt. Da hat ein LKW Gefahrgut verloren und zurzeit gibt's 4 Kilometer Stau ab Erftstadt. 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
0: Schönen guten Abend und auch heute wieder um 20 Uhr für alle, die die Tagesschau schwänzen. Unnützes Wissen heute aus der Welt des Straßenverkehrs. Achtung, das meistgeklaute Ortsschild in Deutschland ist das von Deppenhausen. Ja, das ist so ein kleiner Weiler in Süddeutschland im Alt-Donau-Kreis und das Ortsschild wird in jedem Jahr 1 bis 2 Mal geklaut.
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0: Die Fahrradklingel, das unterschätzte Instrument der Popmusik. Hier ist WDR 4 am Montagabend. Wenn uns kein guter Bandname einfällt, dann nehmen wir einfach irgendwas. Das hat sich vermutlich die Band gedacht, die heute unseren 80er nach 8 liefert. Fox, The Fox. Precious little diamond. Fox the Fox sind aus den Niederlanden gekommen und hatte 1984 exakt einen einzigen Hit und keinen mehr später, nämlich Precious Little Diamond, den wir heute hören. Sängerin Sylvia Musmin kann sich noch gut erinnern, dass George Michael das Lied mochte und dass sie von heute auf morgen auf der Straße angesprochen worden ist.
1: 84 war das Geckehuis.
2: 1984 war verrückt. Wir sind jeden Tag woanders aufgetreten. Frankreich, Schweiz, Deutschland, dann wieder zu Hause in den Niederlanden. Manchmal waren da Tausende von Menschen. Als es dann mit Fox the Fox vorbei war, habe ich darüber nachgedacht, dass ich etwas Ruhigeres machen möchte, wo ich nicht mehr die ganze Zeit so im Vordergrund stehe.
1: Ich gehe ein bisschen nach innen zu.
0: Und das hat sie in der Tat gemacht. Sylvia Musmin hat eine Zeit lang als Floristin gearbeitet und ist jetzt in den Niederlanden Physiotherapeutin. Und damit ist sie ziemlich glücklich. Und den Song von damals, den mag sie immer noch sehr. Fox the Fox, Precious Little Diamonds, das ist der 80er nach 8 an diesem Montagabend bei WDR 4.

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0: Brian Ferry ist das Slave to Love. Es ist 8:30. Und wir schauen aufs Wetter in Nordrhein-Westfalen. In dieser Nacht lässt der Wind allmählich nach. Es bleibt trocken bei Tiefstwerten von 19 bis 14 Grad. Morgen ist es bewölkt und windig und am Abend kann es im Mindener Land etwas regnen. Porta Westfalica kommt am Dienstag auf 25 Grad, Krefeld auf 27 und Eschweiler auf 28. Am Mittwoch mal Wolken, mal Sonne und in Ostwestfalen-Lippe vereinzelt Schauer bei 18 bis 28 Grad. Hier ist WDR4 mit der Verkehrslage. A1 Dortmund Richtung Euskirchen zwischen Köln-Niel und Köln-Bocklemünd. Etwa 10 Minuten plus und 3 Kilometer Stau. Und die A61 Mönchengladbach Richtung Koblenz. Die ist zwischen Weilerswist und Swisttal nach wie vor gesperrt. Ein LKW hat da Gefahrgut verloren. Und im Moment gibt es 4 Kilometer Stau ab dem Kreuz Bliesheim. 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Das geht über die WDR4 App und WDR4.de. Hier ist WDR4 am Montagabend und ich bin Jürgen Meier. Schön, dass Sie bei uns sind.
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0: Hier ist WDR 4 am Montagabend. Zeit für die gute Nachricht des Tages. Und die kommt heute aus dem Sport. Denn nicht alle sportlichen Träume sind in diesem Sommer schon ausgeträumt. In Wimbledon steht aktuell ein deutscher Spieler im Viertelfinale des ältesten Tennisturniers der Welt. Und das ist nicht Sascha Zverev. Der muss da erst noch hin. Der spielt heute Abend. Der Spieler, der schon sicher im Viertelfinale von Wimbledon steht, ist Jan Lefferts-Struff aus Warstein. Der hat es unter die besten 8 geschafft und das mit 36 Jahren. Das ist der bisher größte Erfolg seiner Karriere.
1: Das ist einfach schön, dass er jetzt 4 Spiele hier gewinnen konnte und zum ersten Mal ins Grand Slam Viertelfinale einziehen konnte. Das ist unglaublich.
0: Morgen geht's für Struff wieder auf den Platz und wir drücken ihm ganz feste die Daumen. Das kann er bestimmt gut gebrauchen, denn er spielt gegen die aktuelle Nummer 1 der Welt und Titelverteidiger Jannik Sinner. Und das vergessen die meisten. Ein Deutscher ist ja auch noch bei der Fußball-WM dabei. Thomas Tuchel, der englische Nationaltrainer. WDR 4 ist hier.

das bei WDR 4 Top of the World. Das war WDR 4 am Montagabend. Heute ist der 6. Juli und heute ist ja nicht nur Tag der Regenschirmhülle, sondern auch internationaler Tag des Kusses. Vielleicht fällt Ihnen was Entsprechendes heute Abend noch ein. Kommen Sie gut durch die Woche. Ach so, meinen Namen wollte ich noch sagen. Ich bin Jürgen Meier. Schönen Abend noch.

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1: Die Nachrichten mit Matthias Wurms. Guten Abend. Die Bundesregierung hat festgelegt, wie viel Geld im kommenden Jahr für welche Bereiche ausgegeben werden soll. Der Haushaltsentwurf von Finanzminister Klingbeil sieht Gesamtausgaben in Höhe von 555 Milliarden Euro vor. Um das zu bezahlen, sind einige Änderungen geplant. Maximilian Ulrich, WDR Berlin.
2: Mehr Geld in die Staatskasse soll durch neue Steuern kommen, etwa auf Alkohol, Tabak, Plaste oder Kryptogeschäfte. Aber es wird auch gespart. Einerseits musste jedes Ministerium pauschal 1% seines Etats sparen. Gekürzt werden soll aber auch beim Wohngeld, beim Elterngeld und beim Zuschuss des Bundes zur Rentenversicherung und den gesetzlichen Krankenversicherungen. Und Klingbeil setzt den Rotstift beim Klimaschutz an. Es gibt ja den sogenannten Klima- und Transformationsfonds, der den Klimaschutz voranbringen soll. Und Lars Klingbeil will einen Teil dieses Geldes für andere Dinge verwenden, die gar nichts mit Klimaschutz zu tun haben.
1: Bei der Fußball-WM darf der US-Stürmer Balogun wohl heute Nacht gegen Belgien antreten. Der Weltfußballverband hat eine Beschwerde Belgiens abgewiesen. Balogun war wegen einer roten Karte gesperrt. Die FIFA hat dies aber wieder aufgehoben. US-Präsident Trump hatte sich bei FIFA-Chef Infantino dafür eingesetzt. Infantino sagte, dies habe die Entscheidung nicht beeinflusst. Einen Tag vor dem NATO-Gipfel in Ankara hat Russland die Ukraine wieder massiv mit Raketen und Drohnen angegriffen. Nach ukrainischen Angaben wurden mindestens 22 Menschen getötet. Das ukrainische Militär wiederum meldet Drohnenangriffe auf eine russische Ölanlage in Sibirien, rund 2500 Kilometer entfernt. 600 Dokumente aus der Nazi-Zeit sind im NRW-Landtag an Gedenkstätten und Archive übergeben worden, darunter Gestapo-Karteikarten, KZ-Häftlingskleidung und Judensterne. Sie sollten ursprünglich in Neuss versteigert werden, nach Protesten wurde dies aber gestoppt.
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1: In der Warner Heide bei Köln brennt seit dem frühen Abend eine 200 Quadratmeter große Fläche. Mehr als 100 Feuerwehrleute sind im Einsatz. Marion Liedl, WDR Köln.
3: Die Löscharbeiten sind besonders schwierig, weil im Boden Munition vermutet wird. Auch ein Hubschrauber der Polizei unterstützt aus der Luft die Löscharbeiten. Für die Bevölkerung besteht laut eines Feuerwehrsprechers keine Gefahr, weil der Rauch über unbewohntes Gebiet abzieht. Die Warner Heide wurde fast 200 Jahre als militärischer Übungsplatz genutzt. Zuletzt hatten dort belgische Streitkräfte geübt.
1: Das war WDR aktuell. Das Wetter in Nordrhein-Westfalen. In der Nacht lässt der Wind allmählich nach. Es bleibt trocken bei Tiefstwerten von 19 bis 14 Grad. Morgen wird es bewölkt und windig und am Abend kann es im Mindener Land etwas regnen. In Ibbenbüren werden 25 Grad erwartet, in Münster 27 und in Hagen bis 28 Grad. Die Zeit 21.03 Uhr.
4: Dankeschön fürs 3 Minuten Nachrichtenupdate. Von mir ist der Blick auf die Straßen. Hier ist der Verkehrsservice im ARD-Abend. Die A20 Rostock Richtung Kreuz Uckermark ist zwischen Friedland und Straßburg nach einem Unfall gesperrt. Die Autobahn 27 Weißrode Richtung Bremen ist zwischen Weißrode West und Verden Ost wegen Aufräumarbeiten gesperrt. Das Ganze wird wohl noch bis 23 Uhr dauern. Die Autobahn 38 Richtung Göttingen ist zwischen Bleicherode und Breitenwurbis wegen Wartungsarbeiten im Tunnel gesperrt bis ca. 6 Uhr morgen früh. Dann die Autobahn 61 Mönchengladbach Richtung Koblenz ist zwischen Weiderswist und Swisttal gesperrt. Dort hat ein LKW Gefahrengut verloren. 3 Kilometer Stau gibt's aktuell ab Kreuz Bliesheim. Die Autobahn 71 Richtung Sangerhausen ist zwischen Suhl, Zellermeles und Oberhof wegen Wartungsarbeiten im Tunnel gesperrt. Und dann noch die Bundesstraße 156. Hier ist zwischen Lieske und Uhüst nach einem Unfall ebenfalls gesperrt. Und damit weiter gute Fahrt durch den Abend.
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4: Arno Bauer ist hier in Magdeburg im Studio und ich sorge für einen entspannten Abend. Jetzt mit Musik von Sting. Fields of Gold. Der hat sich wohl draußen gerade umgeschaut aktuell, ha?

Fields of Gold, so wie es gerade draußen aussieht. Also schön besungen und beschrieben von Sting im ARD-Abend. Heute diskutieren wir hier aber über Rot oder nicht Rot auf dem grünen Feld, ja, auf dem Fußballrasen. Und meine Frage wäre eigentlich, kann eigentlich irgendjemand mal der Arroganz der Macht in Gestalt von Donald Trump und Gianni Infantino die rote Karte zeigen? Das wär's doch. Es gibt ja nicht nur den Weltfußballverband, sondern so viele starke Fußballorganisationen der Kontinente zum Beispiel und der Länder. Da muss doch mal was machbar sein. Da müssten ja jetzt die Telefone gar nicht mehr stillstehen. Ich hoffe, es tut's auch.

0: New Order mit True Faith. Da steckt so viel Recht und Ordnung drin, allein schon im Namen des Liedes. True wie wahr, Faith wie Vertrauen oder ans Recht glauben. Das sollte eigentlich der immerwährende Dauerzustand sein im Weltfußball, außer eben, wenn sich ein US-Präsident namens Trump öffentlich damit brüstet, dass er ganz oben beim FIFA-Chef Infantino angerufen hat und plötzlich fällt eine Entscheidung zugunsten des US-Stürmers Valerian Balogun. Ja, und zwar, obwohl er die rote Karte gesehen hat, darf er eben teilnehmen am Spiel Vereinigte Staaten von Amerika gegen Belgien. Ein Skandal heute, das beschäftigt viele, unter anderem auch Fußballfunktionäre und Aktive. Hören wir mal, was Philipp Lahm sagt.
1: Die Regeln im Fußball sind überall gleich. Wenn wir jetzt aber so anfangen, dass dann Regeln eben einfach geändert werden können, dann wird es schwierig.
0: Also da höre ich eine gewisse Entrüstung dabei heraus. Und Thomas Tuchel, der Cheftrainer der Engländer.
2: Wo soll das enden? Protestieren wir jetzt, wenn eine gelbe Karte vielleicht doch keine ist? Sind wir der Meinung, dass es rot ist? Wer entscheidet das? Wo fängt es an? Wo hört es auf?
0: Also aus unserer Warte lässt sich ja vielleicht sagen, gut, dass wir mal rechtzeitig unsere Teilnahme an der WM beendet haben. Also, ja. Oder vielleicht war es auch so, dass sie beendet wurde. Aber auf jeden Fall machen wir da eben nicht mehr mit. Aber wie sieht's denn dann eigentlich aus für die, die schon qualifiziert sind fürs Viertelfinale? Frankreich, Norwegen, England oder eben heute Abend noch im Einsatz in Portugal und Spanien treffen hier aufeinander. Belgien natürlich ist dabei bei diesem umstrittenen Spiel gegen die USA und die Schweiz. Also da sind ja auch große Fußballnationen. Sollten die jetzt nicht auch einfach sagen, es ist Schluss?
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0: Sie erreichen uns unter ard-abend@mdr.de oder 0800 80 80 110.

kurz mal ins Postfach geschaut. Michael hat gerade geschrieben zum Thema FIFA. Hallo, warum hat der Bundeskanzler eigentlich nicht bei Infantino angerufen? Dann hätte das Tor von Tah gezählt und Deutschland wäre noch dabei. Tja, so ein Gespräch unter Männern wäre es doch gewesen. Herbert Grönemeyer jetzt mit Männer.

Tja, ein Mann muss auch mal gerade stehen für was? Gute Tugend, die auch Gerd hier humorvoll anmahnt in seinem Statement übers Kontaktformular aus dem Sendebereich des Saarländischen Rundfunks. Er schreibt nämlich, Thema Fußball, ich würde der deutschen Mannschaft raten, die Spiele zu boykottieren und die Heimreise anzutreten. Super, das ist der beste Vorschlag des Tages. Und ich würde auch noch allen raten, die schwarz-rot-goldenen Fahnen jetzt abzunehmen, die unserer Mannschaft noch den Rücken gestärkt haben. Achso, ist ja alles schon passiert. Nanu, wer hat denn die ganzen Fahnen eigentlich wieder reingeräumt? Hier ist der ARD-Abend, jetzt mit Bonnie Tyler, Holding Out for a Hero.

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7: Die Sekunde 21.30 Uhr ist es. Hier ist der Verkehrsservice im ARD-Abend. A1 Köln Richtung Euskirchen zwischen Köln-Niehl und Köln-Bocklemünd. 3 Kilometer Stau aktuell. Die Autobahn 27 Weißrode Richtung Bremen ist zwischen Weißrode West und Verden Ost wegen Aufräumarbeiten gesperrt. Das Ganze dauert wohl noch bis 23 Uhr, 1,5 Stunden. Die Autobahn 38 Richtung Göttingen ist zwischen Bleicherode und Breitenwurbis wegen Wartungsarbeiten im Tunnel bis ca. 6 Uhr gesperrt morgen früh. Dann die Autobahn 71 Richtung Sangerhausen ist zwischen Suhl, Zellermeles und Oberhof wegen Wartungsarbeiten im Tunnel Hochwald bis morgen früh ca. 6 Uhr gesperrt. Die Autobahn 553 Bliesheim Richtung Brühl ist zwischen Brühl Ost und Brühl Nord nach einem Unfall gesperrt. Und die B156 ist zwischen Lieske und Uhüst nach einem Unfall gesperrt. Damit weiter gute Fahrt durch den Abend.
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7: Korrekt bei den Sportregeln und korrekt bei der Kleidung. Ja, Joe Cocker jetzt mit You Can Leave Your Head On. Hanne Bauer ist hier in Magdeburg. Grüß Sie. Schön, dass Sie dabei sind im ARD-Abend.

Klaus und Susanne haben mir eine E-Mail geschrieben an ard-abend@mdr.de. Und zwar: Lieber Hanno, der Rechtsbruch im Fußball erinnert mich stark an meine Schullektüre. Und zwar George Orwells Farm der Tiere. All animals are equal, but some are more equal. Also manche Tiere sind gleich, manche sind gleicher. Die Schweine, die. Ja, ich habe es nämlich auch gelesen. Allerdings auf Deutsch eben, nicht auf Englisch. Ganz liebe Grüße, Klaus und Susanne. In Barsinghausen, genau.

0: Miss Robinson ist im Radio und Mrs. Carola aus Osnabrück ist auch im Radio, jetzt jedenfalls. Die nämlich auch ihre Meinung hat zu den Machtmännern, die gleich mal eine Spielsperre kassieren können. Guten Abend, lieber Hanno, schreibt Carola. Wie du eben richtig bemerkt hast, wir, das heißt unsere Mannschaft, ist da glücklicherweise raus. Man sollte die WM sofort abbrechen, beziehungsweise alle Teams, die noch drin sind, sollten einen kollektiven Boykott antreten und den Gastgeber dadurch brüskieren oder vorführen. Das wird aber doch garantiert nicht passieren. Liebe Grüße, Carola aus Osnabrück. Und Gerhild hat geschrieben aus Dresden, hallo lieber Hanno, ich hatte mich auch auf eine Spiele der WM gefreut, auf die Spiele der WM gefreut eigentlich, aber in der jetzigen Situation macht das alles gar keinen Spaß mehr. Es ist meiner Meinung nach nicht richtig, was da gerade abgeht, dass ein Telefonanruf reicht, um eine Strafe nicht antreten zu müssen. Das hat mit fairem Sport nichts mehr zu tun. Und so ist meine Stimmung, wie das Wetter heute, kühl und regnerisch. Können wir auf Besseres hoffen, in der Natur wie in Übersee. Ich wünsche noch eine schöne Woche.
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0: Und damit ganz liebe Grüße zurück nach Osnabrück und nach Dresden an Carola und an Gerhild.

0: Hier ist der ARD-Abend mit Michael Jackson und Thriller. Und ein Thriller war es ja schon, wie die WM überhaupt in die USA gekommen sind. Beziehungsweise nach Nordamerika, nachdem Russland und Katar vorgezogen wurden und die Ermittlungsbehörden dann erstmal schön gegen die FIFA-Funktionäre wegen Bestechlichkeit und allen möglichen Steuervergehen ermittelt haben, ja. Und als dann die Ermittlungen liefen, war es dann plötzlich ganz klar, okay, wir geben das nach Amerika. Viele werden sich erinnern, ja. Ich empfehle auch den Podcast bei der Deutschen Welle. Da geht es genau darum, also um Infantinos Spiele. Gleich mal ein Mehrteiler. Das ist auch sehr interessant, sich den anzuhören. Ist auch zu finden bei ARD Sounds, also in unserer ehemaligen ARD Audiothek. Unbedingt mal anhören, diesen Podcast. Zur Vergabe dieser Spiele und den ganzen Skandalen schon im Vorfeld. Ja, und nun jetzt natürlich noch das, was obendrauf kommt. Und Ihre Reaktion dazu?
1: Also ich finde, dass alle eigentlich aufhören sollen zu spielen. Das hat doch nichts mehr mit Fußball zu tun. Ja, danke.
0: Und Doris sagt?
2: Es ist eine Schande, dass ein Präsident sowas machen kann. Aber ich glaube, da geht niemand zurück, weil einfach zu viel Geld dahinter steckt.
0: Dieser Hörer hier aus Flensburg sagt,
3: die Spiele boykottieren. Wenn Trump meint, er kann darauf Einfluss nehmen, dann sollte man das auch gerne boykottieren und sagen, nö, lass mal gut sein, wir bleiben zu Hause, denn das geht überhaupt nicht. So ein Idiot, der hat es nicht verdient, dass die Spiele überhaupt weiterlaufen. Schönen Abend aus Flensburg.
0: Ja, und Michael hat sich auch noch gemeldet auf unserem Anrufbeantworter.
4: Es gibt nur eine Alternative. Belgien gegen USA. Belgien muss einfach nicht antreten. Die anderen müssen einmal mitziehen. Aber wir, auch der DFB, der ist käuflich. Die haben absolut wirklich keinen Arsch in der Hose. Und absolut alles nur Ja-Sager. Man muss mal Prioritäten setzen. Besten Gruß, Michael.
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0: Und uns erreichen Sie weiter unter ard-abend@mdr.de per E-Mail oder Sie sprechen wie diese vier Menschen, die wir gerade eben gehört haben, Hörer und Hörerinnen, auf unseren Anrufbeantworter oder telefonieren mit uns unter 0800 80 80 110.

0: 3 Minuten vor 22 Uhr ist es. Das heißt, in 3 Minuten gibt es erst einmal die aktuellen Nachrichten um 22 Uhr.
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1: Die Nachrichten mit Matthias Wurms. Guten Abend. Bei der Fußball-WM darf der US-Stürmer Balogun heute Nacht im Achtelfinale gegen Belgien antreten. Der Weltfußballverband hat eine Beschwerde Belgiens abgewiesen. Balogun war wegen einer roten Karte gesperrt, die FIFA hat dies aber wieder aufgehoben. US-Präsident Trump hatte sich bei FIFA-Chef Infantino dafür eingesetzt. Desiree Krause, WDR Sport.
2: Gianni Infantino bestätigte, dass der US-Präsident ihn angerufen habe, wies aber jegliche Kritik zurück, wonach dieser Kontakt Einfluss auf die Entscheidung gehabt haben soll. Er betonte, dass die FIFA-Disziplinarkommission unabhängig sei. Darauf habe er auch den US-Präsidenten hingewiesen. Inzwischen ist klar, Balogun darf im Achtelfinale gegen Belgien auflaufen. Die FIFA erklärte, dass ein Antrag der Belgier für unzulässig erklärt wurde, weil der belgische Verband, Zitat, keine Beschwerdebefugnis gegen die Entscheidung besitze. Grund dafür ist offenbar, dass die rote Karte aus einer Begegnung stammt, an der Belgien nicht beteiligt war.
1: Im ersten Achtelfinale heute Abend steht es zwischen Spanien und Portugal zur Halbzeit 0:0. Die Bundesregierung will beim Wohngeld massiv kürzen. Ein Drittel der bisherigen Empfänger soll gar nichts mehr bekommen, die anderen weniger als bislang. Betroffen sind gut 1,2 Millionen Haushalte. Durch die Wohngeldkürzung rutschen mehr Menschen in die Grundsicherung. Polizeibehörden aus fast 60 Ländern haben ein Menschenhändlernetzwerk aufgedeckt. Mehr als 1000 Verdächtige wurden festgenommen in Afrika, Amerika, Asien und Europa. Koordiniert wurde die Aktion von Europol. Demnach konnten 2000 Opfer identifiziert werden, die durch die zu Zwangsarbeit und Prostitution gezwungen wurden. In Wien sind zwei frühere Mitglieder des syrischen Assad-Regimes zu jeweils 8 Jahren Haft verurteilt worden. Laut dem Urteil haben die beiden Männer Gegner des Assad-Regimes gefoltert oder Gewalt gegen sie angeordnet.
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1: In Mönchengladbach ermittelt der Staatsschutz nach einer Explosion an einem Erinnerungsort für ein Opfer des Nazi-Regimes am Freitagabend. Annika Müller für WDR aktuell.
3: Gegen 23.30 Uhr ist am Freitagabend an der Goethestraße in Mönchengladbach ein Blumenkübel explodiert. Der Kübel gehört zum Projekt Amaliengarten und erinnert an die jüdische Mönchengladbacherin Amalie Jung, die einige Jahre hier auf der Goethestraße gewohnt hat. Sie wurde von den Nationalsozialisten deportiert und 1942 ermordet. Durch die Explosion zersprang der Blumenkübel in mehrere Teile. Außerdem wurden 4 geparkte Autos beschädigt. Hinweise auf mögliche Täter nimmt die Mönchengladbacher Polizei entgegen.
1: Das war WDR aktuell. Das Wetter in Nordrhein-Westfalen. In der Nacht lässt der Wind allmählich nach. Es bleibt trocken und es kühlt ab auf 19 bis 14 Grad. Morgen wird's bewölkt und windig und am Abend kann es im Mindener Land etwas regnen. In Attendorn werden 25 Grad erwartet, in Arnsberg 27 und in Dormagen 28 Grad. Die Zeit 22.03 Uhr.
4: Dankeschön fürs 3 Minuten Nachrichtenupdate. Von mir jetzt der Blick auf die vielen Verkehrsmeldungen im Abend. Im ARD-Abend geht's los auf der Autobahn 27 Weißrode Richtung Bremen. Hier ist zwischen Weißrode West und Verden Ost wegen Aufräumarbeiten gesperrt. Das Ganze wohl noch eine Stunde bis 23 Uhr. Die Autobahn 38 Richtung Göttingen ist zwischen Bleicherode und Breitenworbis wegen Wartungsarbeiten im Tunnel Höllberg bis morgen früh ca. 6 Uhr gesperrt. Dann die Autobahn 59 Dienstlagen Richtung Duisburg. Hier ist zwischen Duisburg-Ruhrort und dem Kreuz Duisburg wegen Bauarbeiten noch immer gesperrt. Die Autobahn 61 Mönchengladbach Richtung Koblenz ist zwischen Weilerswist und Swisttal wegen eines Feuerwehreinsatzes gesperrt. Die Autobahn 71 Richtung Sangerhausen ist zwischen Suhl, Zellermeles und Oberhof wegen Wartungsarbeiten im Tunnel Hochwald bis morgen früh ca. 6 Uhr gesperrt. Die Autobahn 553 Bliesheim Richtung Brühl ist zwischen Brühl-Ost und Brühl-Nord nach einem Unfall gesperrt. Und dann noch die Bundesstraße 156, hier ist zwischen Lieske und Uhüst ebenfalls nach einem Unfall gesperrt. Damit weiter gute Fahrt durch den Abend.
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4: Mit Hanno Bauer in Magdeburg. Grüß dich schön.

Jennifer Rush, I Can Undone, für einen entspannten ARD-Abend am Radio. Und Christopher Crossheads Ride Like a Wind. Und dazu auch noch diese E-Mail von Susanne und Walter, meinen Sternfreunden in der Radiofamilie, die geschrieben haben, hallo Hanno, da es ja, wie man so hört, weltweit Kritik gibt, kann man heute Nacht sehr gespannt sein, wie viele Tore für Belgien nicht gegeben werden. Es könnte ja durchaus sein, dass Belgien die deutlich bessere Mannschaft ist. Oder auch nicht. Egal wie es ausgeht, es wird ein Geschmäckle haben. Susanne und Walter. Susanne und Walter, ich grüße schön zurück auf euren Zeltplatz in Xanten.

0: You'll see, Madonna. Und du wirst sehen, wir machen vielleicht irgendwann mal noch unser eigenes Ding. Meint jedenfalls Reinhold, der sich gemeldet hat bei uns auf der 0800 80 80 110.
1: Meiner Meinung nach sollten die europäischen Vereine sich zusammentun, sollten sich irgendwann mal einig sein und auf den ganzen Schmarrn verzichten, der hier abgeht, weil mit Fußball hat das Ganze nichts mehr zu tun. Es ist eine einzige Intrige und ein Gemausel von vorne bis hinten. Wir sollen eine vernünftige Europameisterschaft spielen auf europäischer Ebene und Verbände der Welt, die können mit dem Infantino machen, was sie wollen, aber ohne die großen Fußballnationen. Das ist meine Meinung.
0: Ja, das war interessant, Reinhold. Wäre eigentlich auch ein schöner Gedanke, aber ich glaube, das Geld wird dann mal wieder dagegen spielen. Aber so für den Stolz wäre es schon ganz richtig, oder?
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Robbie Williams, I love my life. Ja, er hat ja auch noch rechtzeitig die Kurve gekriegt und was dann aus seinem Leben gemacht, nachdem die Karriere dann schon durch seinen Lebenswandel sehr gefährdet war. Hier ist der ARD-Abend, jetzt mit großartiger Musik. Es wird wieder mal magisch. Carlos Santanas Band Santana ist hier zu hören und natürlich auch das Gitarrenspiel von Carlos Santana selbst. Wir hören Black Magic Woman im ARD-Abend.

0: Noch nicht gesprochen habe ich heute Abend über das laufende Fußballspiel. Ja, Portugal gegen Spanien spielen gerade. 65 Minuten sind schon gespielt und es steht immer noch torlos 0:0. 22.30 Uhr ist es, Zeit für den Verkehrsservice im ARD-Abend. Und das sind die aktuellen Meldungen. Die A27 Weißrode Richtung Bremen ist zwischen Weißrode West und Verden Ost wegen Aufräumarbeiten bis ca. 23 Uhr gesperrt. A38 Richtung Göttingen, hier ist zwischen Bleicherode und Breitenworbis wegen Wartungsarbeiten im Tunnel Höllberg bis morgen früh ca. 6 Uhr gesperrt. Dann der Blick auf die Autobahn 46, Heinsberg Richtung Düsseldorf. Hier wird zwischen Neuss-Holzheim und dem Kreuz Neuss-West wegen einer Schutzplankenerneuerung ab 23.30 Uhr gesperrt. Dauern soll es bis 5 Uhr früh. Die A59 Dienstlagen Richtung Duisburg ist zwischen Duisburg-Ruhrort und Kreuz Duisburg wegen Bauarbeiten noch immer gesperrt. Die Autobahn 61 Mönchengladbach Richtung Koblenz zwischen Weilerswist und Swisttal ist wegen eines Feuerwehreinsatzes gesperrt. Die Autobahn 71 Richtung Sangerhausen ist zwischen Suhl, Zellameles und Oberhof wegen Wartungsarbeiten im Tunnel Hochwald bis morgen früh ca. 6 Uhr gesperrt. A553 Bliesheim Richtung Brühl, hier ist zwischen Brühl Ost und Brühl Nord nach einem Unfall nur eine Spur frei. Und die B156 ist zwischen Lieske und Uhüst nach einem Unfall gesperrt. Weiterhin gute Fahrt durch den Abend.
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0: Mit Hanno Bauer in Magdeburg. Grüß Sie.

0: Hier ist der ARD Abend und Frank hat sich gerade gemeldet per E-Mail, hat geschrieben: Guten Abend Hanno, ich als leidenschaftlicher Fan und Vereinsmitglied möchte, dass diese Farce-WM im Sinne der sportlichen Fairness sofort gestoppt wird. Vielleicht finden sich im Weltverband, in Anführungsstrichen Weltverband, hat er geschrieben, ein paar Leute, die dazu den A in der Hose haben. Bis zum Finale bleibt mein Fernseher jetzt jedenfalls dunkel. Macht weiter so gute Abendsendungen und viele Grüße aus Berlin von Frank. Dankeschön für die Zuschrift, lieber Frank. Und wir haben natürlich auch noch Anrufer auf unserer Telefonnummer.
1: Ja, hallo, Steve hier. Es ist eine Sauerei, schon die ganze Amtszeit von Trump, dass er jetzt sogar sich in den Fußball einmischt und eine rote Karte zurückgenommen wird. Dieser Infantino ist ja noch schlimmer als der alte Blatter. Infantino dürfte wohl längste Zeit bei der FIFA sein, sonst haben die keine Ehre im Leib. Was ist denn mit der roten Karte für England? Wird die jetzt auch zurückgenommen? Fußball ist tot.
0: Ja, das ist auf jeden Fall eine sehr drastische Aussage. Fußball ist auf jeden Fall für diesen Hörer tot. Und Peter aus Wuppertal hat sich gemeldet.
2: Was der Trump da gerade macht, erinnert mich an Kaiser Nero, den alten Römischen. Er hielt sich selbst ja auch für einen begnadeten Künstler. Und wenn er bei irgendetwas nicht gewonnen hat, bei irgendwelchen Preisdingern, dann ließ er die Preisrichter beiseite schaffen. Und in den Geschichtsbüchern steht, das nennt man Cäsarenwahnsinn. Das meine ich für Herrn Trump. Und für die andere Seite, die FIFA-Seite, da wird sich wohl, glaube ich, nichts ändern. Die Herren hoffen aufs Vergessen und sind mächtig genug, so viel Geld zu haben, um Vergessen zu fördern.
0: Peter aus Wuppertal, also Nero und der Sonnenkönig hoffen aufs Vergessen. Seine Meinung. Burkhardt hat noch geschrieben aus Unterfranken: Liebes ARD-Abendteam, zu diesem Thema möchte ich euch mitteilen, dass ich die FIFA absolut ablehne. Das ist für mich eine korrupte und kriminelle Vereinigung, die ich nicht unterstütze, auch nicht mit einer Einschaltquote. Daher habe ich mir nicht eine Sekunde von dieser sogenannten Fußball-WM angeschaut.
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Hier ist der ARD-Abend und in Dallas in den USA steht's immer noch torlos. Und zwar die Begegnung zwischen Portugal und Spanien. Cristiano Ronaldo wurde bis jetzt nicht ausgewechselt, obwohl die Wechsel auf beiden Seiten laufen. Nur noch 5 Minuten sind regulär zu spielen. Dann kommen noch mindestens 3 Minuten Nachspielzeit drauf. Und wenn es dann immer noch bei dem Unentschieden steht, wir wissen ja, wir sind in der K.O.-Phase, dann wird natürlich verlängert. Aber bis jetzt der Stand 0-0 zwischen Portugal und Spanien.

6 Minuten Nachspielzeit gibt's. Ja, das sieht doch so aus, als würde jetzt keine schnelle Entscheidung kommen. 0:0 steht's immer noch bei der Fußball-WM zwischen Portugal und Spanien.

Und kaum sage ich es, fällt ein Tor für Spanien. 0:1 steht's und das könnte doch schon glatt der Endstand sein. Jetzt hören wir allerdings erstmal UB40 in Ruhe zu Ende. Robert Palmer, I'll be your baby tonight. 0:1 also für

Miquel Merino mit seinem 11. Länderspieleinsatz hat das Tor geschossen für Spanien. Wir sind schon in der Nachspielzeit, die dürfte nur noch interessant werden. Und ich bin sicher, Ronny Kappmann wird einen Blick drauf haben, zumindest wenn sich noch etwas tut und es tatsächlich noch in die Verlängerung gehen sollte, wenn es dann 1:1 stehen sollte. Ich bin Hanno Bauer, wünsche jetzt eine schöne Nacht mit Ronny in der ARD-Hitnacht aus Dresden und verabschiede mich mit Kylie Minogue, I Should Be So Lucky.

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1: Die Nachrichten mit Matthias Wurms. Guten Abend. Die Bundesregierung hat die Finanzplanung für das kommende Jahr auf den Weg gebracht. Geplant sind Ausgaben von mehr als 555 Milliarden Euro. Die Neuverschuldung soll bei rund 200 Milliarden Euro liegen. Jakob Mayer, WDR Berlin.
2: Zusätzliche Einnahmen sollen durch höhere Alkohol- und Tabaksteuern und eine Plastiksteuer erzielt werden. Die Grünen bemängeln, dass Mittel aus dem Klimafonds in den Haushalt verschoben werden sollen. Die Linke kritisiert die hohen Rüstungsausgaben. Nach Ansicht der AfD sorgt der Etat nicht für Wirtschaftswachstum, sondern für Schuldenwachstum. Mehrere Hilfsorganisationen protestieren gegen vorgesehene Kürzungen bei der Entwicklungspolitik. Der BDI nennt die geplanten Ausgaben und Schuldenzuwächse im Haushalt alarmierend.
1: Die Marinewerft TKMS in Kiel bekommt einen Milliardenauftrag aus Kanada. Premierminister Carney teilte mit, dass die kanadische Regierung bis zu 12 Militär-U-Boote bei der deutschen Werft bestellen will. In Frankreich wüten weiterhin einige große Waldbrände. Allein in der Nähe von Perpignan an der Grenze zu Spanien sind rund 800 Feuerwehrleute und mehrere Löschflugzeuge im Einsatz. Die dritte Etappe der Tour de France fand dort heute ohne Zuschauer statt. Gleichzeitig erlebt Frankreich die dritte Hitzewelle des Sommers mit Temperaturen von mehr als 40 Grad im Südwesten des Landes. Bei der Fußball-Weltmeisterschaft steht Spanien kurz vor dem Einzug ins Viertelfinale. Kurz vor Schluss steht es 1:0 gegen Portugal. Das Tor fiel in der 90. Minute. Der Sieger trifft im Viertelfinale auf den Sieger des Spiels USA gegen Belgien. Dabei darf wohl auch der US-Stürmer Balogun mitspielen. Der Weltfußballverband hat eine Beschwerde Belgiens abgewiesen. Balogun war wegen einer roten Karte gesperrt. Die FIFA hat dies aber wieder aufgehoben. US-Präsident Trump hatte sich bei FIFA-Chef Infantino dafür eingesetzt. Infantino sagt, dies habe die Entscheidung nicht beeinflusst. Und soeben ist das Spiel Spanien gegen Portugal abgepfiffen worden. Es stand am Ende 1:0 für Spanien und die Spanier damit im Viertelfinale.
0: WDR aktuell aus der Region.
1: In der Warnerheide bei Köln brennt es seit dem frühen Abend inzwischen auf einer Waldfläche von rund 500 Quadratmetern. Mehr als 200 Feuerwehrleute sind im Einsatz. Marion Liedl, WDR Köln.
3: Die Löscharbeiten sind besonders schwierig, weil im Boden Munition vermutet wird. Auch ein Hubschrauber der Polizei unterstützt aus der Luft die Löscharbeiten. Für die Bevölkerung besteht laut eines Feuerwehrsprechers keine Gefahr, weil der Rauch über unbewohntes Gebiet abzieht. Die Warner Heide wurde fast 200 Jahre als militärischer Übungsplatz genutzt. Zuletzt hatten dort belgische Streitkräfte geübt.
1: Das Wetter in Nordrhein-Westfalen. In der Nacht bleibt es trocken und es kühlt ab auf 19 bis 14 Grad. Morgen ist es dann bewölkt und windig und am Abend kann es im Mindenerland etwas regnen. In Detmold werden 25 Grad erwartet, in Solingen 27 und in Bad Münstereifel 28. Das war WDR aktuell.
4: Danke an die Kollegen von den Nachrichten. Und wir schauen gleich auf die Straßen in Deutschland. Hier ist der Verkehrsservice in der ARD-Hitnacht. A5 Darmstadt Richtung Frankfurt zwischen Langenmörfelden und Zeppelinheim wegen Bergungsarbeiten gesperrt. Umleitungsempfehlung: nutzen Sie die U11. A5 Karlsruhe Richtung Basel zwischen Dreieckweil am Rhein und Grenzübergang Weil am Rhein-Basel aktuell 2 Kilometer Stau. A27 Walsrode Richtung Bremen zwischen Walsrode West und Verden Ost wegen Aufräumarbeiten aktuell die Fahrbahn gesperrt. A38 Halle Richtung Göttingen zwischen Bleicherode und Breitenbaubis wegen Wartungsarbeiten im Tunnel Höllberg bis 6 Uhr morgen früh die Fahrbahn gesperrt. A38 Göttingen Richtung Halle zwischen Dreieck Drammetal und Deiderode wegen einer Ölspur aktuell Fahrbahn gesperrt. A42 Kamp-Lindforte Richtung Dortmund zwischen Oberhausen Zentrum und Kreuz Essen Nord Bauarbeiten noch bis 5 Uhr morgen früh, die Fahrbahn daher gesperrt. A59 Dienstlaken Richtung Duisburg zwischen Duisburg-Ruhrort und Kreuz Duisburg wegen Bauarbeiten Fahrbahn gesperrt. A61 Mönchengladbach Richtung Koblenz zwischen Weilerswist und Zwisthal Fahrbahn gesperrt. Dort hat ein LKW Gefahrgut verloren, dadurch aktuell 2 Kilometer Stau. A71 Suhl Richtung Erfurt zwischen Suhl-Zellamedes und Oberhof wegen Wartungsarbeiten im Tunnel Hochwald. Die Fahrbahn bis morgen früh 6 Uhr gesperrt. A99 Westumfahrung München Richtung Nürnberg zwischen Kreuz München West und München Ludwigsfeld aktuell 2 Kilometer Stau. B8 Frankfurt Richtung Königstein zwischen Bad Soden und Kelkheim nach einem Unfall aktuell die Fahrbahn gesperrt. Soweit unser Blick auf die Straßen in Deutschland. Wir wünschen eine gute und sichere Fahrt.
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0: 7 Seconds, Yasondur und Neni Cherry hier bei uns in der ARD-Hitnacht. Schön, dass Sie mit dabei sind. Sage an dieser Stelle gerne nochmal herzlich willkommen und Fußball, ne? Also für mich ist ja mehr Synchronschwimmen und sowas. Fußball ist nicht unbedingt so mein Ding, aber wie der Hanno Bauer schon gesagt hat, ich habe noch Auge drauf, hat sich nichts verändert. Nein, kurz vor Schluss schlägt Spanien zu, dramatisches Ende für Ronaldo und Portugal. Ja, Portugal ist raus. Spanien hat gewonnen. 1:0 in der Fußball-WM. Da waren Sekunden entscheidend. Nur ganz kurz, 7 Seconds halt. Vielleicht bei Ihnen auch? Haben Sie so Sekunden im Leben erlebt, die Sie ja begeistert haben oder Ihr ganzes Leben auf den Kopf gestellt haben? Oder was auch immer. Besondere Sekunden im Leben, die alles verändern. Es kann ein Tor sein. Das kann das ganz normale Leben sein, eine Freundschaft, die Arbeit oder was auch immer. Und Sie können mir gern dazu schreiben unter ard-hitnacht@mdr.de.
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0: Genau, während Sie mir schreiben, machen wir hier weiterhin schöne Musik. Zum Beispiel von Erasure, Oh L'Amour oder jetzt. Jetzt wird's rockig mit Musik von Kiss. Und hier die Adresse ard-hitnacht@mdr.de.

0: Das war nach Zeiten Musik von Erasure hier bei uns in der ARD Hit nach 23.24 Uhr. Ja, die berühmten 7 Sekunden, die alles verändern können im Leben. Sie können mir gern dazu was schreiben unter ard-hitnacht@mdr.de. Und zwischendurch gibt's richtig coole Musik. Zum Beispiel von ihm hier, Falco. Ein paar Sekunden haben auch bei ihm alles verändert. Nicht nur im Leben, sondern auch in der Musik. Das hier einer seiner stärksten Songs, Out of the Dark, in der ARD-Hitnacht. Der Text ist genial und der Sänger erst, also einfach mal zuhören.
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0: inzwischen 23.31 Uhr. Und wir schauen auf die Straßen in Deutschland. Entwarnung auf der 81 Stuttgart-Singen, kein Falschfahrer mehr zwischen Sindelfingen und Ost und Böblingen unterwegs. Wir wünschen gute Fahrt. A5 Darmstadt Richtung Frankfurt, da ist zwischen Langenmörfelden und Zeppelinheim die Fahrbahn gesperrt. Der Grund sind Bergungsarbeiten. Es gibt eine Umleitung über die U11. Die 38 Halle Richtung Göttingen ist zwischen Bleicherode und Breitenbaubis wegen Wartungsarbeiten im Tunnel Höllberg bis 6 Uhr früh gesperrt. A38 Göttingen Halle zwischen Dreieck Drammetal und Deiderode wegen einer Ölspurfahrbahn gesperrt. A42 Lamp-Lindfahrt Richtung Dortmund zwischen Oberhausen Zentrum und Kreuz Essen Nord Bauarbeiten bis 5 Uhr die Fahrbahn gesperrt. A46 Heinsberg Richtung Düsseldorf, da ist die Fahrbahn zwischen Neuss-Holzheim und Kreuz Neuss-West wegen einer Schutzplankenerneuerung noch bis ca. 5 Uhr gesperrt. Weiter A59 Dienstlaken Richtung Duisburg, zwischen Duisburg-Ruhrort und Kreuz Duisburg wegen Bauarbeiten Fahrbahn gesperrt. A61 Mönchengladbach Richtung Koblenz zwischen Weilerswist und Swisttal Fahrbahn gesperrt. Dort hat ein LKW Gefahrgut verloren, dadurch aktuell 2 Kilometer Stau. Und wir kommen zur A71 Suhl Richtung Erfurt zwischen Suhl-Zellermelis und Oberhof wegen Wartungsarbeiten im Tunnel Hochwald bis 6 Uhr noch die Fahrbahn gesperrt. Weiter geht's mit der B8 Frankfurt Richtung Königstein zwischen Bad Soden und Kelkheim nach einem Unfall aktuell die Fahrbahn gesperrt. Blitze haben wir keine zu vermelden, auch keine Falschfahrer. Wir wünschen weiterhin eine gute und sichere Fahrt.
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0: Und das Ganze mit mir, live im Studio. Mein Name ist Ronny Krabmann. Freue mich, dass Sie am Radio sind. Und bei uns geht's heute um besondere Sekunden im Leben. Nicht nur musikalisch, in der Freundschaft, in der Liebe, bei der Arbeit. Auch so, was ist Ihnen passiert? Gab es besondere Sekunden, die Ihr Leben auf einmal verändert haben? Von jetzt auf dann, schreiben Sie mir. ard-hitnacht@mdr.de. Und in der Zwischenzeit gibt's richtig coole Musik. Von den Hooters, All Your Zombies jetzt.

Musik von Emma Banten hier bei uns in der ARD Hitnacht. Bei uns geht's heute so ein bisschen um die Sekunden, die ein ganzes Leben verändern können. Manchmal positiv, manchmal richtig, ich sag's mal frei raus, in die Grütze. So geschehen auch bei Birgit. Die hat mir gerade geschrieben, sie hat das Schlimmste erlebt in ihrem Leben und zwar im Februar diesen Jahres. Früh morgens 4 Uhr, Hausbrand. Sie hat überlebt, Haus weg, Wohnung weg, alles weg. Und bis heute sitzt sie auf dem Schaden und ist quasi fast obdachlos. Dankeschön, Birgit, dass Sie diese Geschichte mit uns geteilt haben. Stelle ich mir sehr, sehr schwierig vor. Drück die Daumen, dass Sie gute Menschen an der Seite haben, die durch ihr Verhalten zeigen, dass Sie nicht allein sind und dass Sie dort Unterstützung erfahren. Wir werden auf jeden Fall an Sie denken und wissen das zu schätzen, dass Sie Ihre Geschichte hier mit uns teilen. Das finde ich wirklich eine ganz, ganz tolle Sache. Und auch geteilt ihre Geschichte hat die Susanne mit uns, was die berühmten Sekunden angeht. Und ja, sie hat was ganz anderes erlebt, nämlich eine Steilvorlage, hat sie geschrieben. Klar gab es solche Sekunden bei mir im Leben. Ich habe meinen Mann am Taxistand kennengelernt. Ich war Taxifahrerin, er war Taxifahrer. Er hatte sowas wie ein Auge auf mich geworfen. Ich natürlich nicht, schreibt sie. Ob es so war, wer weiß. Auf jeden Fall trafen wir uns. Wie soll es anders sein? Bei einem Kaffee am Taxistand und Sekunden entschieden darüber, wie es weitergeht. Ja, heute, 36 Jahre später, sind wir immer noch sehr glücklich verheiratet. So kann es gehen und ich bereue keine Minute. Höhen und Tiefen gab es, sicher, aber er ist immer noch die Liebe meines Lebens. Grüße aus dem Ruhrgebiet, Susanne. Grüße zurück. Wenn auch Sie eine Geschichte haben, schreiben Sie mir. ard-hitnacht@ndr.de

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Die Beatles mit Yellow Submarine hier bei uns in der ARD-Hitnacht. Tja, also, manche haben hier schon wieder was zum Fußball geschrieben. Ich versuche hier alles zu beantworten. Wie gesagt, Portugal ist raus, Spanien ist weiter. Ob jetzt irgendjemand von der Regierung von Portugal da war, aberkennt, was auch immer. Freunde, es ist, wie es ist. Und diese Entscheidung, die es da gab vom Fußball, was Trump angeht und die amerikanische Mannschaft. Tja, es hat alles irgendwie schon so ein bisschen Geschmäckle, aber wir sind doch hier eine Unterhaltungssendung und Fußball hat jetzt seins und jetzt machen wir hier ein bisschen Musik und gehen über die entscheidenden Sekunden hinaus, nämlich zurück ins wahre Leben. Für den einen ist Fußball alles, für den anderen wieder das Wandern, das Schwimmen oder was auch immer. Wir loben die Vielfalt und freuen uns über das, was wir alle gemeinsam erleben dürfen, finde ich. Also in dem Sinne, ich versuche alle Sachen zu beantworten, auch natürlich die anderen E-Mails zum Thema 7 Sekunden. Was gibt's denn da so, was Sie so erlebt haben? Ob in der Liebe, in der Freundschaft, auf Arbeit, beim Sport, im Wettkampf oder was auch immer. Haben Sie Sekunden, die alles verändert haben in Ihrem Leben? Wollen Sie darüber erzählen? Kein Problem, schreiben Sie mir ard-hitnacht@mdr.de. Landet alles hier im Studio, ich lese es mir durch und freue mich drauf, was ich dann lese. Und darüber reden wir auch in der kommenden Stunde, wenn es hier weitergeht mit der ARD-Hitnacht. Jetzt erstmal Musik von Mike and the Mechanics, All You Need Is a Miracle. Und wir haben noch ein bisschen Musik von Sandra, vielleicht auch noch Donna Summer. Also, bei uns sind Sie genau richtig. Hier gibt's gute Musik, live mit mir. Mein Name ist Ronny Krabmann. Freue mich, dass Sie am Radio sind.

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1: Die Nachrichten mit Magdalena Dietz. Guten Morgen, guten Abend. Die Marinewerft TKMS in Kiel bekommt einen Milliardenauftrag aus Kanada. Der kanadische Regierungschef Carney kündigte die Bestellung von bis zu 12 Militär-U-Booten bei der deutschen Werft an. Sie wurden von Deutschland und Norwegen entwickelt. Michael Nensar für WDR aktuell.
2: Kanada setzt auf eine Zusammenarbeit mit dem NATO-Verbündeten Deutschland. Carney äußerte sich kurz vor seiner Abreise zum NATO-Gipfel in Ankara. Die ThyssenKrupp-Rüstungstochter TKMS hat bei dem Geschäft einen südkoreanischen Konkurrenten ausgestochen. Die Bundesregierung hat sich mit Blick auf die gemeinsame Abschreckung Russlands sowie die Sicherheitslage im Atlantik und der Arktis wiederholt für das Geschäft stark gemacht. Nach Medienberichten soll es sich um 12 Hightech-U-Boote handeln. Der Auftrag soll ein Volumen von rund 60 Milliarden Euro haben.
1: Harte alkoholische Getränke werden teurer. Die Bundesregierung will zum Jahreswechsel die Steuersätze auf Spirituosen wie Rum, Wodka und Korn um 20% anheben und hofft dadurch auf Mehreinnahmen von 455 Millionen Euro im Jahr. Die Anhebung der Alkoholsteuer gehört zur Finanzplanung für kommendes Jahr, die Bundesregierung jetzt auf den Weg gebracht hat. In Venezuela ist die Zahl der bestätigten Erdbebenopfer weiter gestiegen. Die Regierung spricht inzwischen von mehr als 3.500 Toten und mehr als 16.700 Verletzten. Die UNO schätzt, dass noch Zehntausende Menschen vermisst werden.
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1: Bei der Fußball-WM hat es Spanien ins Viertelfinale geschafft. Die spanische Nationalmannschaft besiegte Portugal mit 1:0. Das Tor fiel kurz vor Schluss. Michael Augustin, WDR Sport.
3: Torschütze, der zuvor eingewechselte Mikel Merino. Zu Beginn der Nachspielzeit wurde er vom ebenfalls eingewechselten Ferran Torres toll freigespielt und hat den Ball dann im Tor untergebracht. Portugal hatte auch Chance, die größte im ersten Durchgang, als Nuno Mendes nur die Latte traf. Und Cristiano Ronaldo, der durfte durchspielen. Er war auch gut ins Spiel, gut integriert, aber er hat dann mit einer Niederlage Abschied nehmen müssen von der großen WM-Bühne.
1: Und nun der Blick aufs Wetter in Nordrhein-Westfalen. Bei Tiefstwerten zwischen 19 und 14 Grad ist es meist locker bewölkt. Tagsüber sind mal mehr, mal weniger dichte Wolken unterwegs, die abends dann im Mindener Land etwas Regen bringen können. Dazu kann es sehr windig werden. In Porta Westfalica werden bis 25 Grad erwartet, in Krefeld bis 27 und in Eschweiler bis 28 Grad. Und am morgigen Mittwoch gibt es Wolken und Sonne im Wechsel, aber nur in OWL vereinzelt Schauer bei 18 bis 28 Grad. Der Donnerstag bringt viel Sonne, wenig Wolken und bis zu 32 Grad. Und das war WDR aktuell.
0: Uhr 3. Dankeschön an die Kollegen von den Nachrichten und wir machen weiter mit dem Blick auf die Straßen. Hier ist der Verkehrsservice in der ARD Hitnacht. A5 Darmstadt Richtung Frankfurt zwischen Langenmörfelden und Zeppelinheim wegen Bergungsarbeiten Fahrbahn gesperrt. Unsere Umleitungsempfehlung: nutzen Sie die U11. A38 Halle Richtung Göttingen zwischen Bleicherode und Breitenbaubis wegen Wartungsarbeiten im Tunnel Höllberg bis 6 Uhr früh die Fahrbahn gesperrt. Und wir schauen weiter auf die A38 Göttingen Richtung Halle. Zwischen Dreieck Drammetal und Deiderode wegen einer Ölspur ab. Sofort die Fahrbahn gesperrt. Die A42 Kamplindfahrt Richtung Dortmund ist zwischen Oberhausen Zentrum und Kreuz Essen Nord wegen Bauarbeiten bis 5 Uhr morgen früh gesperrt. A46 Heinsberg Richtung Düsseldorf zwischen Neuss-Holzheim und Kreuz Neuss-West wegen einer Schutzplankenerneuerung bis 5 Uhr die Fahrbahn gesperrt. A59 Dienstlaken Richtung Duisburg zwischen Duisburg-Ruhrort und Kreuz Duisburg. Bauarbeiten, daher die Fahrbahn gesperrt. A61 Mönchengladbach Richtung Koblenz, da ist die Fahrbahn zwischen Beilerswist und Swisttal gesperrt. Dort hat ein LKW Gefahrgut verloren. A71 Suhl Richtung Erfurt zwischen Suhl-Zellermeles und Oberhof wegen Wartungsarbeiten im Tunnel Hochwald bis 6 Uhr morgen früh die Fahrbahn gesperrt. Und eine Meldung von der B8 Frankfurt Richtung Königstein zwischen Bad Soden und Kelkheim nach einem Unfall aktuell die Fahrbahn gesperrt. Soweit unser Blick auf die Straßen in Deutschland.
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0: Im Studio Ronny Krappmann. Hallo allerseits.

Musik von Uriah Heep, Free Me, hier bei uns in der ARD-Hitnacht und unter ard-hitnacht.mdr.de. Ich muss ja mal überlegen hier. Unter dieser Adresse ard-hitnacht.mdr.de können Sie mir gern schreiben. Ihre Geschichte, gab es Sekunden in Ihrem Leben, die alles verändert haben. Und da hat zum Beispiel der Thomas geschrieben, der hatte einen Herzinfarkt. Das war eine ganz schön schwierige Geschichte, auch mit seiner Frau und Krankenhaus und Notarzt. Aber ja, wie soll man sagen, er hat viel durch mit Verlust in der Familie, Vater, Mutter und ja, dann noch die Oma und alles drumherum. Das sind natürlich schwere Sekunden und das Leben läutert uns manchmal auf eine ganz besondere Art und Weise. Und ich glaube, es ist wichtig, in diesen Momenten bei aller Schwere trotzdem nach oben zu schauen und ins Licht zu blicken und bei allem dem, was man so erlebt, wo man glaubt, manchmal, es geht nicht mehr weiter. Mein Vater hat mir mal einen guten Spruch gesagt, der ist nun mittlerweile auch schon auf der Wolke. Der hat immer gesagt, Ronny, du kannst nie tiefer fallen als in Gottes Hand. Und dieser Satz hat mich sehr, sehr lange aufgefangen. Und ich bin hier in vielen, vielen E-Mails gefragt worden, was mich denn so geprägt hat, was entscheidende Sekunden in meinem Leben waren. Und da habe ich zwei Momente in meinem Leben. Das eine war, wo mein Sohn auf die Welt kam und ich ihn im Arm halten durfte. Und der zweite Moment war auch der Läuterung. Das war der Moment, wo ich meinen Sohn gehalten habe und er ist gegangen. Und ja, das waren besondere Momente in meinem Leben, die mich sehr geprägt haben und die mir gezeigt haben, dass das Leben permanente Veränderung ist und dass es Sekunden nur dauern kann, wo alles auf einmal auf dem Kopf steht. Aber das muss nicht heißen, dass es nicht weitergeht. Und das möchte ich Ihnen da draußen mit auf den Weg geben. Also, immer dran denken, man kann nie tiefer fallen als in Gottes Hand.

Ja, die Musik passt eigentlich ganz gut in diese Nacht, in diese Sommernacht. Wie sieht's denn bei Ihnen aus? Ist schön warm oder eher regnerisch und kühl? Hier bei uns in Dresden, wir senden ja heute aus Dresden, ist es ein bisschen frischer, aber schön. Ich habe die Fenster weit aufgemacht, genieße es. Zum Glück ist noch kein Viehzeug hier drin im Studio, aber das kann sich auch noch ändern. Also, jetzt erstmal die Frage von Martin. Martin hat geschrieben, kann der Moderator mal seinen Namen ganz langsam sagen? Mache ich. Ronny Krappmann. Und tja, alle Infos dazu gibt's im Netz. Wer ich bin, was ich bin, was ich mache oder was auch nicht. Und Dankeschön für die lieben Grüße und das Kompliment, woher ich die Stimme habe. Weiß ich nicht. Meine Eltern waren dafür verantwortlich, haben sich ganz dolle geliebt und deswegen habe ich vielleicht diese Stimme bekommen. Und

0: gleich 0.30 Uhr und wir schauen auf die Straßen in Deutschland. Ganz aktuell frisch reingekommen, die ersten Meldungen. A5 Darmstadt Richtung Frankfurt zwischen Langenmörfelden und Zeppelinheim. Bergungsarbeiten, Fahrbahn noch immer gesperrt, Umleitungsempfehlung. Nutzen Sie die U11. A38 Halle Göttingen zwischen Bleicherode und Breitenborbis wegen Wartungsarbeiten im Tunnel Höllberg. Bis 6 Uhr früh die Fahrbahn gesperrt. A38 Göttingen Richtung Halle zwischen Dreieck Dammetal und Deiderode wegen einer Ölspur aktuell noch die Fahrbahn gesperrt. A42 Kamp-Lindfort Richtung Dortmund zwischen Oberhausen Zentrum und Kreuz Essen Nord. Bauarbeiten bis 5 Uhr Fahrbahn gesperrt. A46 Heinsberg Richtung Düsseldorf zwischen Neuss-Holzheim und Kreuz Neuss West. Schutzplankenerneuerung bis 5 Uhr daher Fahrbahn in beiden Richtungen gesperrt. A59 Dienstlaken Richtung Duisburg zwischen Duisburg-Ruhrort und Kreuz Duisburg wegen Bauarbeiten Fahrbahn gesperrt. A61 Mönchengladbach Richtung Koblenz zwischen Weilerswist und Swisttal. Fahrbahn gesperrt, hier hat ein LKW Gefahrgut verloren, bitte Vorsicht. A71 Suhl Richtung Erfurt zwischen Suhl-Zellamedes und Oberhof. Wartungsarbeiten im Tunnel Hochwald, das Ganze bis 6 Uhr, Fahrbahn gesperrt. A111 Dreieck Oranienburg Richtung Charlottenburg in Berlin. Der Tunnel Flughafen Tegel ist nach Auslösung der Höhenkontrolle aktuell gesperrt. Soweit unser Blick auf die Straße in Deutschland. Zum Glück keine Falschfahrer, keine Blitzermeldungen. Wir wünschen eine gute und sichere Fahrt.
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Musik von Culture Club hier bei uns in der ARD Hitnacht. Schön, dass Sie am Radio sind. Ich sage gern nochmal herzlich willkommen in der Show und vielen, vielen Dank für die zahlreichen Zuschriften. Tja, manchmal sind es nur Sekunden, die ein ganzes Leben verändern können. Und Sie schreiben über ganz, ganz viele Schicksalsschläge und das berührt einen wirklich sehr. Und unter anderem hat Carola geschrieben, die hat auch gerade nicht so eine gute Zeit und sie fühlt sich bei diesem Thema, was wir heute so haben, mit den Sekunden, die das Leben verändern, gerade irgendwie aufgenommen in der Radiofamilie und das gibt ihr ein bisschen Hoffnung. Und das ist doch das, was wir wollen. Wir wollen den Menschen Hoffnung geben und ein gutes Gefühl auch in dieser Show mit unserer Musik. Da haben sich der Thomas Leonardi und der Christian Eltgen ganz viel Musik um die Ohren geschlagen und rausgesucht, um Ihnen, um euch da draußen eine Freude zu machen, dass wir gut durch diese ARD-Hitnacht kommen. Und ich habe mir halt ein bisschen Gedanken gemacht, was kann man so mit der Musik verbauen? Und die Sekunden, die alles ändern. Für manchen Musiker, für manchen auch im realen Leben. So auch für Daniela. Die hat mir geschrieben, dass sie vor vielen, vielen Jahren einen Augenblick erlebt hat, der ihr Leben komplett über den Haufen geworfen hat. Ihr Mann und ihr damals 5-jähriger Sohn kamen bei einem Unfall, betrunkener Autofahrer, tödlich ums Leben. Tödlich. Sie wurden tödlich verletzt und am Ende sind sie über die Brücke gegangen. Von einer Sekunde auf die andere war plötzlich alles nicht mehr, wie es war. Aber zum Glück gab es einige Menschen, die sie unterstützt haben und geholfen beim Verarbeiten des schweren Verlustes. Und dadurch konnte sie wieder Fuß fassen im Leben und hat in ihrem Beruf als Verkehrs- und Rettungshelikopterpilotin vielen Leuten helfen können. Und sie ist froh darüber, dass sie auch ihren kölschen Humor wiedergefunden hat und Menschen, die sie begleiten. Und sie hat mir geschrieben, dass ich diese Geschichte gern vorlesen darf, was ich sehr, sehr gern mache. Warum? Einfach um Hoffnung zu geben. All denjenigen, die vielleicht gerade ganz traurig sind und sagen, alles furchtbar und Grütze und ich weiß nicht, wie es weitergeht. Doch, es geht immer weiter. Also Medaillenhaltung, Blick nach oben, Gesicht nach vorn, rein ins Licht schauen und einfach dran denken, es könnte immer noch eine Stufe tiefer gehen. Und das hätte keiner gewollt. Nein, das Leben ist schön und will gelebt werden, so auch Daniela. Dankeschön für diese herzlichen Grüße aus München. Schick mal sehr, sehr gern zurück und hoffen für alle, die es gerade hören, in der Radiofamilie nur das Beste, gute Gedanken und Optimismus. Bei allem, was uns passiert, nie den Mut verloren und die Hoffnung. Das ist das Wichtigste im Leben. Meine ganz persönliche

You Can't Have It All, Musik von Neil Diamond. Und das ist neue Musik von Neil Diamond, habe ich mir sagen lassen. Und ja, das ist wirklich lohnenswert. Stimme nach wie vor Bombe und überhaupt diese Mucke zeitlos ohne Ende und damit prädestiniert. Auch für uns, für die ARD-Hitnacht, 0.50 Uhr inzwischen. Und Freunde, ich kriege hier so viele E-Mails, Sekunden, die alles im Leben entscheiden. Und ich merke, Ihnen, euch gefällt dieses Thema hier in der ARD-Hitnacht. Und es gibt ja auch Menschen in der Musik, wo Sekunden alles entschieden haben. Und so in der Richtung von Erfolg, Nicht-Erfolg, One-Hit-Wonder oder was auch immer. So ist das nun mal im Leben. Ne? Es gibt so Momente, da denkt man, alles läuft nach Plan. Auf einmal ist alles anders. Und ich lese mit ganz, ganz großem Interesse diese ganzen Geschichten hier. Und eines, was sich durchzieht bei allem, was sie so erlebt haben, ob Gutes oder nicht so Optimales, die Hoffnung, die ist geblieben und alle sind immer wieder aufgestanden. Das finde ich irgendwie so krass und da nehme ich ganz viel für mich auch persönlich mit in diese Sendung und kann es auch gerne mit den Kollegen teilen. Und wir haben hier so ein Grinsen auf dem Gesicht, wenn man so die Sachen so liest und die Geschichten, mit welcher Größe und auch Würde und mit welcher Haltung viele, viele Menschen das annehmen, was das Leben ihnen da so geboten hat und auch immer noch bietet. Und das ist doch was Erstaunliches. Und dass Sie das mit mir teilen, hier in der ARD-Hitnacht, mit uns teilen, mit den anderen Hörern in der Radiofamilie, dafür sage ich mal ein ganz, ganz herzliches Dankeschön.

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1: Die Nachrichten mit Magdalena Dietz. Guten Morgen. Bei der Fußball-WM hat es Spanien ins Viertelfinale geschafft. Die spanische Nationalmannschaft besiegte Portugal mit 1:0. Im Viertelfinale trifft Spanien auf den Sieger der Partie USA-Belgien. Dieses Spiel startet in einer Stunde. Stand jetzt darf auch der US-Stürmer Balogun spielen. Die FIFA hatte seine Rotsperre aufgehoben. US-Präsident Trump hatte sich bei der beim FIFA-Chef Infantino dafür eingesetzt. Eine erste Beschwerde Belgiens wurde abgewiesen. Michael Küster für WDR aktuell.
2: Spielt er oder spielt er nicht? Sollte Folarin Balogun in der Aufstellung der US-Amerikaner stehen, will Belgien weitere Schritte veranlassen, unter anderem die Spielberechtigung des zunächst rot gesperrten Stürmers anfechten. Sportlich verspricht es allerdings eine interessante Angelegenheit zu werden. Die USA haben bislang mit dynamischem Tempo-Fußball überzeugt, Belgien ist seit 17 Spielen ungeschlagen.
1: Die Marinewerft TKMS in Kiel bekommt einen Milliardenauftrag aus Kanada. Premierminister Carney teilte mit, dass die kanadische Regierung bis zu 12 Militär-U-Boote bei der deutschen Werft bestellen will. Die A61 ist zwischen Weilerswist und Zwisttal schon seit mehreren Stunden gesperrt. Grund sind 1000 Liter Ameisensäure, die aus einem undichten Gefahrguttransporter ausgelaufen sind. Die stark ätzende Flüssigkeit ist laut Feuerwehr besonders gefährlich, weil sich wegen der aktuellen Temperaturen leicht entzündliche Dämpfe bilden können. Ein Funke könne ausreichen, um eine Explosion auszulösen. Der deutsche Tennisprofi Alexander Zverev muss das Wimbledon-Achtelfinalspiel gegen den Tschechen Jiří Lehecka im Laufe des Tages fortsetzen. Das Spiel musste wegen der Sperrstunde in Wimbledon unterbrochen werden. Zverev hat die ersten beiden Sätze gewonnen. Im dritten Satz steht es 3:3.
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1: Die Feuerwehr hat die Löscharbeiten in der Warner Heide für die Nacht eingestellt. Dort stehen weiterhin 500 Quadratmeter Waldboden in Flammen. Ingo Wagner für WDR aktuell.
3: 200 Feuerwehrleute haben bis in die Abendstunden den Brand bekämpft. Aber die Löscharbeiten waren schwierig, weil im Wald Munitionsreste aus dem Zweiten Weltkrieg liegen. Die Feuerwehr kann den Wald daher nicht betreten. Stattdessen warf ein Löschhubschrauber aus großen Behältern immer wieder tausende Liter Wasser über dem brennenden Waldboden ab. Wegen der unklaren Lage hat die Feuerwehr die Löscharbeiten für die Nacht unterbrochen. Nur eine Brandwache ist vor Ort und beobachtet die Lage. Ab 6 Uhr morgens sollen die Löscharbeiten dann fortgesetzt werden.
1: Und das Wetter in Nordrhein-Westfalen. Bei Tiefstwerten zwischen 19 und 14 Grad ist es meist locker bewölkt. Tagsüber sind mal mehr, mal weniger dichte Wolken unterwegs, die abends im Minden-Nahland auch etwas Regen bringen. Dazu kann es sehr windig werden. In Ibbenbüren bis 25, in Münster bis 27 und in Düren bis 28 Grad. Das war WDR aktuell.
4: Und es ist Sommer. Herrlich. Ich liebe das ja. Mal warm, mal kalt, mal Regen, mal Sonnenschein. Und ich denke, die Radiofamilie auch. Apropos Radiofamilie, einige sind unterwegs im Auto, deswegen schauen wir gemeinsam auf die Straßen in Deutschland. Hier ist der Verkehrsservice in der ARD-Hitnacht. A5 Darmstadt Richtung Frankfurt zwischen Langenmörfelden und Zeppelinheim. Bergungsarbeiten, Fahrbahn aktuell gesperrt. Unsere Umleitungsempfehlung, nutzen Sie die U11. A38 Halle Richtung Göttingen zwischen Bleicherode und Breitenbaumbis. Wartungsarbeiten im Tunnel Höllberg. Bis 6 Uhr früh ist die Fahrbahn noch gesperrt. A38 Göttingen Richtung Halle zwischen Dreieck Drammetal und Deiderode wegen einer Ölspur Fahrbahn gesperrt. A42 Kamp-Lindfort Richtung Dortmund zwischen Oberhausen Zentrum und Kreuz Essen Nord wegen Bauarbeiten bis 5 Uhr die Fahrbahn noch gesperrt. A46 Heinsberg Richtung Düsseldorf zwischen Neuss-Holzheim und Neuss-West wegen einer Schutzplankenerneuerung bis 5 Uhr morgen früh Fahrbahn gesperrt. A61 Mönchengladbach Richtung Koblenz zwischen Weilerswist und Swisttal Fahrbahn gesperrt, ein LKW hat dort Gefahrengut verloren. Und noch eine Meldung von der A71 Suhl Richtung Erfurt zwischen Suhl-Zellermedes und Oberhof wegen Wartungsarbeiten im Tunnel Hochwald ist die Fahrbahn bis morgen früh oder bis heute Morgen 6 Uhr gesperrt. Soweit unser aktueller Blick auf die Straßen in Deutschland. Wo auch immer Sie unterwegs sind, fahren Sie vorsichtig und kommen Sie gut durch die Nacht.
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4: Am Mikrofon live. Ronny Krabmann und ich freue mich, dass Sie mit dabei sind in dieser Nacht. Und ich möchte an dieser Stelle mal Danke sagen für die vielen, vielen lieben Zuschriften. Was die Musik betrifft, das Lob, ich gebe ich gerne weiter. Und dass auch viele Leute sich freuen, dass ich heute moderiere. Ich bin eingesprungen für Frank Michael Bauer und ja, danke, dass Sie dabei sind.

Rosenstolz. Ich bin ich, wir sind wir. Schöne Mucke, schöner Song hier bei uns in der ARD Hitnacht. Ich möchte mich mal ganz persönlich bedanken bei Dorothee und beim Heinz und bei Werner und bei allen, die da geschrieben haben, dass ich so offen mit meiner Geschichte umgehe. Aber so offen, das finde ich wichtig, dass man offen umgeht, dass man den Ganzen eine Stimme, ein Gesicht gibt, wenn man denn gewisse Sachen erlebt hat im Leben, weil nur so, glaube ich, merken die Menschen, wir sitzen ja alle irgendwie in einem Lebensboot, ne? Wir sind ja eine Lebensfamilie, wir sind eine Menschheitsfamilie. Irgendwie gehören wir alle zusammen mit unseren Höhen und Tiefen, und ich glaube, wenn man das gemeinsam so ein bisschen teilt, auch in so einer Nacht, dann schafft man Verbundenheit, man baut Brücken und man hilft anderen Menschen, wieder ein bisschen mehr Licht zu sehen. Und das macht hier meinen Job so besonders. Und mit der Musik, die ich hier spielen darf, und mit der Unterstützung, nämlich mit eurer, mit ihrer Unterstützung, mit diesen ganzen wunderbaren Geschichten, die dann auch noch zur Musik so passen, machen wir gemeinsam eine richtig schöne ARD-Hitnacht. Und das gefällt mir ganz gut. Und die Elke hat geschrieben, sie hat auch eine Menge durch. Von Depression bis hin zur Geburt ihres Kindes. Es waren immer irgendwelche Sekunden, die sie sehr berührt haben und manchmal auch an Punkte gebracht haben, wo sie nicht mehr weiter konnte. Und dann gab es aber Menschen, die haben ihr beiseite gestanden. Ihr zweiter Mann, Ärzte, Freunde, Jungs von den Rettungskräften und alle diejenigen, die für andere da sind, die grüßt sie hiermit ganz herzlich und wünscht ihnen von Herzen nur das Beste. Das ist ein schöner Gruß. Den lese ich gern vor und ich hoffe, der kommt bei allen gut an.

Musik von Chris Rea, I Can Hear Your Heartbeat in der ARD-Hitnacht, 1.20 Uhr, 10 Minuten noch, dann ist es 1:30. Tja, an dieser Stelle sei es mal erwähnt, es gibt viele, viele Menschen, die um diese Uhrzeit noch ganz, ganz fleißig arbeiten. Nicht nur Polizisten oder im Krankenhaus, Ärzte, Schutzmänner, Pflegedienste, Radiomoderatoren, Grafiker, ich kenne da so einige, die hier gerade sitzen und noch das Radio laufen lassen und ganz, ganz fleißig sind. Also all denjenigen, die für andere jetzt im Einsatz sind, einfach mal ganz lieben Gruß und ein Dankeschön, weil diese Sekunden, die Sie gerade damit verbringen, etwas zu schaffen, macht anderen vielleicht ganz, ganz viel Freude und hilft diesen Menschen, gut durchs Leben zu kommen. Und das verdient Respekt und mal ein fettes Dankeschön.

0: Schöne Musik von Alvaro Soler in der ARD-Hitnacht. Und damit ist es auf die Sekunde 31. Hallo liebe Autofahrer, hier ist der Verkehrsservice in der ARD-Hitnacht. Wir schauen gemeinsam auf die Straßen in Deutschland. A5 Darmstadt Richtung Frankfurt, zwischen Langenmöhrfelden und Zeppelinheim, Bergungsarbeiten, Fahrbahn gesperrt. Es gibt eine Umleitungsempfehlung. Nutzen Sie bitte die U11. A38 Halle Richtung Göttingen, zwischen Bleicherode und Breitenbarbis. Wartungsarbeiten im Tunnel Höllberg bis 6 Uhr heute Morgen, daher das Ding gesperrt. A38 Göttingen Richtung Halle, zwischen Dreieck Drammetal und Deiderode, wegen einer Ölspur aktuell die Fahrbahn gesperrt. A42 Kamp-Lindfahrt Richtung Dortmund, zwischen Oberhausen Zentrum und Kreuz Essen Nord. Bauarbeiten bis 5 Uhr, die Fahrbahn noch gesperrt. A46 Heinsberg Richtung Düsseldorf, zwischen Neuss-Holzheim und Kreuz Neuss-West. Wegen einer Schutzplankenerneuerung ist die Fahrbahn noch bis 5 Uhr gesperrt. A61 Mönchengladbach Richtung Koblenz, zwischen Weilerswist und Swisttal. Fahrbahn gesperrt, hier hat ein LKW Gefahrgut verloren. Und noch eine Meldung von der A71 Suhl Richtung Erfurt, zwischen Suhl-Zellamedes und Oberhof, wegen Wartungsarbeiten im Tunnel Hochwald bis 6 Uhr die Fahrbahn gesperrt. Soweit unser Blick auf die Straßen in Deutschland. Wir wünschen eine gute und sichere Fahrt.
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0: Im Studio Ronny Krabmann und ich freue mich, dass Sie am Radio sind. Und jetzt gibt's ein bisschen was für die Seele. Hühnersuppe für die Seele. Schöner Song von Betty Midler. From a Distance.

Ich liebe diese Musik. Barry White mit Let the Music Play passt ja auch richtig zur ARD-Hitnacht. Da darf der Mann natürlich nicht fehlen mit seinem Hit hier bei uns im Programm. Wir haben ja noch viele, viele tolle Hits von den Bee Gees, von Joshua Caddison oder auch von ihm hier, James Blunt. Den gibt's gleich mit Bonfire Heart. Aber vorher möchte ich noch mal kurz ein bisschen auf Ihre E-Mails und Geschichten eingehen. Ja, Sekunden, die ein Leben verändern können. Und was ich hier so lese, das berührt mich sehr. Es geht um Arbeit, es geht um Gesundheit, es geht um Liebe, es geht um Freundschaft, es geht um Enttäuschung. Und trotzdem immer wieder bei allem, was rauskommt, merke ich, dass dieses Thema Sie sehr berührt und Sie auch die Verbindung zur Musik darin sehen. Das freut mich sehr, so ist es auch gemeint. Und mich begeistert Ihre Offenheit, dass Sie sich hier so öffnen in unserer kleinen Radiofamilie und mich teilhaben lassen an Ihren Geschichten. Die lese ich mir alle sehr sorgfältig durch. Ich versuche, Ihnen allen kurz zu antworten. Haben Sie bitte Verständnis, ich mache ja nebenbei noch ein bisschen Programm und moderiere und die Musik und alles und bin ja hier allein im Studio, mein Techniker sitzt draußen, der wacht über alles so, aber wir sind eine ganz kleine Radiofamilie hier und ich bin wirklich sehr, sehr angetan von Ihren vielen Zuschriften und möchte Sie auch irgendwie berücksichtigen und Ihnen auch Raum geben innerhalb dieser Sendung. Und deswegen Dankeschön für Ihr Vertrauen, für Ihre Offenheit und für diese starken Gedanken. Und das Positive, wirklich bei allem, und ich habe wirklich ganz, ganz auch harte Sachen gelesen, ist immer, die Hoffnung bleibt und Sie sind alle, egal was Ihnen da draußen passiert sind, ist immer in der Liebe geblieben. Immer in der Liebe geblieben. Das ist eine wunderbare Botschaft.

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1: Schöne Nummer von Joshua Caddison, Jesse, hier bei uns in der ARD-Hitnacht. Bin gerade gefragt worden via E-Mail, seit wann ich den Radio mache. Tja, Freunde, seit 1993, schon eine ganze Weile. Und da lernt man viele, viele Menschen kennen. Und wisst ihr, was das Schönste ist? Wenn man so sendet in die Nacht hinein mit einem schönen Thema wie heute und dann bekommt man so Feedbacks aus der Radiogemeinde und stellt dann fest, da sind Weggefährten dabei, die man schon seit über 30 Jahren kennt. Und jetzt wird bestimmt jemand gerade grinsen im Auto, wenn er denn nach Hause fährt, in seine alte Heimat, nach Hohenstein-Ernsthal. Und Dankeschön für die ganz lieben Grüße und das Feedback zur Sendung hier. Und auch Dankeschön an Andreas, der hat gerade geschrieben, vielen Dank für das heutige Thema. Es tut manchmal weh, diese Geschichten zu hören, aber es tut auch gut, weil man sein eigenes Leben ein bisschen einordnen kann und das ein bisschen besser. Und wenn der Moderator dann noch vom Weggang seines Kindes sprechen kann, Respekt, ich will mir das gar nicht vorstellen, wie sich sowas anfühlt und wie man damit weiterlebt. Aber man wird älter und abgeklärter und je schlimmer die Ereignisse sind, ist das manchmal wie ein Schlag ins Gesicht. Aber wieder aufstehen, weitermachen und anders geht es ja nicht. Medaillenhaltung. Andreas aus Hannover hat dies geschrieben und ich kann Ihnen sagen, ich habe all das, was mir in meinem Leben passiert ist, nie als Schlag ins Gesicht gesehen, sondern als Aufgabe im Leben, dass es mit mir was machen soll. Und alles, was ich erlebt habe, ich möchte es nicht reuen und ich möchte es auch nicht missen. Ach, auch die ganzen großen Tiefschläge, die dazu gehören, weil das ist wichtig. Das macht uns zu dem, was wir heute sind, was wir weitergeben können. Und ich glaube, es ist wichtig, dass jeder seinem Leben eine Stimme, ein Gesicht gibt und dass wir offen miteinander umgehen und unsere Lebensgeschichten mit

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1: Die Nachrichten mit Magdalena Dietz. Guten Morgen. Die Bundesregierung hat die Finanzplanung für kommendes Jahr auf den Weg gebracht. Geplant sind Ausgaben von mehr als 555 Milliarden Euro. Die Neuverschuldung soll bei 200 Milliarden Euro liegen. Jakob Mayer, WDR Berlin.
2: Zusätzliche Einnahmen sollen durch höhere Alkohol- und Tabaksteuern und eine Plastiksteuer erzielt werden. Die Grünen bemängeln, dass Mittel aus dem Klimafonds in den Haushalt verschoben werden sollen. Die Linke kritisiert die hohen Rüstungsausgaben. Nach Ansicht der AfD sorgt der Etat nicht für Wirtschaftswachstum, sondern für Schuldenwachstum. Mehrere Hilfsorganisationen protestieren gegen vorgesehene Kürzungen bei der Entwicklungspolitik. Der BDI nennt die geplanten Ausgaben und Schuldenzuwächse im Haushalt alarmierend.
1: Die Marinewerft TKMS in Kiel bekommt einen Milliardenauftrag aus Kanada. Premierminister Carney teilte mit, dass die kanadische Regierung bis zu 12 Militär-U-Boote bei der deutschen Werft bestellen will. Die U-Boote werden auch von Deutschland und Norwegen genutzt. Das soll die Kosten verringern und eine einfache Zusammenarbeit ermöglichen. Portugals Superstar Cristiano Ronaldo wird höchstwahrscheinlich an keiner weiteren Fußball-WM mehr teilnehmen. Das kündigte der 41-Jährige nach dem Achtelfinal aus gegen Spanien an. Wie es ansonsten mit seiner Fußballkarriere weitergehen soll, ließ Ronaldo offen. Zur Stunde wird das Viertelfinalspiel USA-Belgien angepfiffen. Nach aktuellem Stand darf auch der US-Stürmer Balogun spielen. Die FIFA hatte seine Rotsperre aufgehoben. Eine erste Beschwerde Belgiens wurde abgewiesen. Sollte Balogun tatsächlich spielen, will Belgien weitere Schritte veranlassen. Kurz vor Anpfiff des Spiels argumentierte die FIFA noch, dass sie das Recht habe, eine Strafe anzupassen und auf Bewährung auszusetzen.
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1: Die A61 ist zwischen Weilerswist und Zwisttal schon seit mehreren Stunden gesperrt. Grund ist ein undichter Gefahrguttransporter mit Ameisensäure. Ingo Wagner für WDR aktuell.
3: Auf einem Rastplatz waren rund 1000 Liter der stark ätzenden Flüssigkeit ausgetreten. Das ist bei den aktuellen Temperaturen laut Feuerwehr besonders gefährlich, weil sich schnell entzündliche Dämpfe bilden können. Ein Funke reicht dann oft schon aus, um eine Explosion auszulösen. Um die Entstehung von Funken zu verhindern, sei der Lastwagen geerdet worden und sollte schließlich ausgepumpt werden. Die Chemikalie Ameisensäure wird zum Beispiel in der Leder- und Textilindustrie eingesetzt und in Reinigungs- und Entkalkungsmitteln. Warum die gefährliche Chemikalie aus dem Lastwagen auslief, ist laut Polizei noch unklar.
1: Und das Wetter in NRW. Bei Tiefstwerten zwischen 19 und 14 Grad ist es meist locker bewölkt. Tagsüber gibt's mal mehr, mal weniger Wolken. Am Nachmittag im Mindener Land auch etwas Regen. Ansonsten wird's auch wieder ziemlich windig. In Attendorn bis 25, in Arnsberg bis 27